0: Das Musikkollegium Winterthur unter der Leitung von Douglas Boyd spielte die Ballettmusik Nummer 2 aus Rosamunde von Franz Schubert.
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Das Evergreen Symphony Orchestra unter der Leitung von Gernot Schmalfuß interpretierte die Romanze aus der Sinfonie in G-Dur von Theodor von Schacht.

0: Sie hörten den dritten Satz aus dem Violinkonzert in F-Dur, Opus 20 von Édouard Lalot. Den Solopart übernahm Dmitri Smirnov, begleitet vom Kammerorchester Basel, unter der Leitung von Heinz Holliger.
1: Auf dem Programm steht nun die Sinfonie in E-Dur Opus 4 Nummer 5 von François-Joseph Gossec. Simon Gaudenz dirigiert die Deutsche Kammerakademie Neuss.

Sie hörten von François-Joseph Goseck die Sinfonie in E-Dur Opus 4 Nummer 5. Es spielte die Deutsche Kammerakademie Neuss unter der Leitung von Simon Gaudenz.

Frédéric Chopins Walzer in Cis-Moll Opus 64 Nummer 2 war das, gespielt von der Pianistin Andrea Kauten.

Unter der Leitung von Sakari Oramo spielte das City of Birmingham Symphony Orchestra Celtic Lament aus der Celtic Suite für Orchester von John Foltz.

Das Zürcher Kammerorchester unter der Leitung von Howard Griffith spielte das Scherzo Allegro aus der Sinfonie Nummer 4 in F-Moll von Ferdinand Ries.

Arioso aus dem Concerto Bachwerkeverzeichnis 1056 von Johann Sebastian Bach. Sie hörten die Bearbeitung von Leopold Stokowski. Matthias Bammert dirigierte die BBC Philharmonic.

Als nächstes Musik von Wolfgang Amadeus Mozart, das Klavierkonzert Nummer 4 in G-Dur, Köchelverzeichnis 41. Diese tiefe Verzeichnisnummer deutet darauf hin, dass es eines seiner frühen Werke ist. In der Tat schrieb Mozart dieses Klavierkonzert im Alter von 12 Jahren. Der Pianist in unserer Aufnahme ist Gesa Ander. Er wird begleitet von der Camerata Academica des Mozarteums Salzburg.

Gesa Ander und die Camerata Academica des Salzburger Mozarteums spielten von Wolfgang Amadeus Mozart das Klavierkonzert Nummer 4 in G-Dur, Köchelverzeichnis 41.

Es erklang das Allegro aus der Triosonate in D-Moll von Carl Philipp Emanuel Bach. Sie hörten eine Aufnahme mit dem Merlin-Ensemble.

Die Staatskapelle Dresden spielte unter der Leitung von Silvio Varviso Intermezzo aus der Oper Notre Dame von Franz Schmidt.

0: Sie hörten das Stück Moment Musical in As-Dur, Opus 94, Nummer 6 von Franz Schubert. Am Klavier Fabrizio Chiovetta.
1: Auf dem Programm steht nun ein Werk von Georg Friedrich Händel, und zwar die Wassermusiksuite Nummer 3 in G-Dur. Gespielt wird sie von dem Ensemble Les Violons du Roi, Dirigent ist Bernard Labadie.

Das Ensemble Les Violons du Roi spielte die Wassermusiksuite Nummer 3 in G-Dur von Georg Friedrich Händel. Die musikalische Leitung hatte Bernard Labadie.

Sie hörten den zweiten Satz, Un Bal, aus der Symphonie Fantastique von Hector Berlioz. Das Ensemble Argovia Philharmonic spielte, Dirigent Douglas Bostock.

Aus der Oper La Fille du Régiment von Gaetano Donizetti erklang Air de Marie in einer Bearbeitung für Bratsche und Klavier. Die Ausführenden waren Antoine Tamestit Bratsche und Cédric Tiberghien Klavier.

Das Kammerorchester Basel unter der Leitung von Giovanni Antonini spielte das Finale aus der Sinfonie Nummer 81 in G-Dur von Joseph Haydn.

0: Die Nachrichten von SRF um 4 Uhr mit Juliette Schild. Der UNO-Hochkommissar für Menschenrechte fordert, dass die Kämpfe im Jemen zwischen Regierungstruppen und den Houthi-Rebellen sofort beendet werden. In einer Mitteilung schrieb Volker Türk, Angriffe auf zivile Infrastruktur würden das Leid der Zivilbevölkerung verschärfen. Und dies in einer Zeit, in der die Ernährungssicherheit im Jemen bereits für mindestens 18 Millionen Menschen nicht gewährleistet sei. Der Konflikt zwischen der Regierung und den Houthi-Rebellen hatte sich zuletzt erneut verschärft. Es habe auch zivile Opfer gegeben, schreibt Türk. Die jemenitische Regierung wird von Saudi-Arabien unterstützt, die Houthi-Rebellen vom Iran. Seit Beginn des Iran-Kriegs greifen die Houthi immer wieder Schiffe im Roten Meer in der Meerenge von Bab al-Mandab an. Diese gehört wie die Straße von Hormuz zu den wichtigsten Seewegen für den weltweiten Handel. US-Präsident Donald Trump droht dem US-Verbündeten Oman. Man werde das Land in, Zitat, Grund und Boden bombardieren, sollte der Oman den USA im Weg stehen. Das sagte Trump dem Sender Fox News. Hintergrund der Drohungen sind Verhandlungen zwischen dem Oman und dem Iran darüber, wie die Schifffahrt in der Meerenge von Hormuz künftig funktionieren soll. Eine Einigung gibt es bisher nicht. Und die in einer Absichtserklärung festgehaltene 60-Tage-Frist für eine Lösung ist am Montag abgelaufen. Der Oman hat in der Vergangenheit mehrfach zwischen den USA und dem Iran vermittelt. Und noch zwei Meldungen aus der Schweiz. Der Kanton Glarus greift der Braunwald-Standseilbahn finanziell unter die Arme. Zuerst soll die Aktiengesellschaft 600'000 Franken erhalten, damit sie zahlungsfähig bleibt. Später soll je nach Bedarf mehr Geld dazukommen, so der Regierungsrat. Die Bahn erschließt die Ortschaft Braunwald. Seit 2023 kämpft die Bahn mit finanziellen Problemen. Mit Hilfe einer Seilwinde eines Helikopters sind am Freitagabend drei Personen aus der Walliser Jolly-Schlucht gerettet worden. Sie konnten die Schlucht nicht mehr aus eigener Kraft verlassen. Ein Helikopter der Air Zermatt ließ einen Rettungsspezialisten an einem 50 Meter langen Seil in die enge Schlucht herab. Sie ist teilweise gerade einmal 2 Meter breit. Mit Hilfe des Seils konnten die drei Personen dann unverletzt geborgen werden. Und das Wetter, es ist trotz Wolkenfeldern heute meist recht sonnig bei 27 Grad im Norden. Im Süden gibt es 32 Grad. Das waren Nachrichten von Radio SRF. Verantwortlich Juliette Schild. SRF Verkehrsinfo von 4.03 Uhr auf der A3 Zürich Richtung Chur zwischen Lachen und der Verzweigung Reichenburg. Gefahr wegen Gegenständen auf der Fahrbahn.
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Camille Saint-Saëns, Tarantelle in A-Moll für Flöte, Klarinette und Orchester. Wir hörten das Stück in der Interpretation des Flötisten Emmanuel Pahu und des Klarinettisten Paul Mayer. Sie wurden begleitet vom Orchestre de Chambre de Paris, François Leleu dirigierte.

Von Johann Nepomuk Hummel erklang das Rondo aus dem Trompetenkonzert in S-Dur. Sie hörten eine Einspielung mit dem Tonhalle-Orchester Zürich unter der Leitung von David Zinman. Solist war Jeffrey Siegel.

Aus der dritten Suite »Antike Danze ed Arie« von Ottorino Respighi erklang der zweite Satz mit dem Titel »Arie di Corte«. Sie hörten eine Einspielung mit dem Ensemble »Charts Chamber Artists« unter der Leitung von Robin Peter Müller.

0: In einer Aufnahme mit dem Bournemouth Symphony Orchestra unter Andrew Litton spielte der Pianist Peter Donohue das Scherzo aus dem Concerto Symphonique Nummer 2 von Henry Charles Littolf.
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Sie hörten aus der Sammlung Madrigali Guerrieri ed Amorosi von Claudio Monteverdi das Lamento della Ninfa Amor. Die Sopranistin Rosanna Bertini und das Ensemble Concerto Italiano musizierten. Dirigent Rinaldo Alessandrini.

Giovanni Antonini dirigierte das Ensemble Il Giardino Armonico in dieser Interpretation des ersten Satzes aus der Sinfonie für Streichorchester in F-Dur von Wilhelm Friedemann Bach.

Christian Simonis dirigierte die Nürnberger Symphoniker im Londoner Saisonwalzer von Josef Labitzky.

Aus der Sammlung Sechs Stücke für Klavier von George Onslow hörten Sie Andantino quasi Allegretto und Allegro con moto. Howard Shelley spielte.

Der Fagottist Peter Whelan und das Scottish Chamber Orchestra spielten den ersten Satz aus dem Fagottkonzert in F-Dur Opus 75 von Karl Maria von Weber. Alexander Janicek dirigierte.

0: Die Cellistin Sol Gabetta und das dänische Nationale Sinfonieorchester spielten das Stück Waldesruhe von Antonín Dvořák. Es dirigierte Mario Venzago.
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Das war das Menuetto aus der kleinen Nachtmusik von Wolfgang Amadeus Mozart. Es spielte die Camerata Bern unter der Leitung von Thomas Füri.

Wir hörten die Symphonic Chocolates von Maxime Goulet. Das Prague Philharmonic Orchestra wurde von Adam Clemens dirigiert.

Den vierten Satz aus der Sinfonie Nummer 1 in B-Dur, Opus 38 von Robert Schumann, hörten Sie in einer Aufnahme mit dem Tonhalle-Orchester Zürich. Am Dirigentenpult war David Sinnmann.

Wir hörten das Andante aus dem Flötenkonzert in E-Moll von Pierre-Gabriel Buffardin. Olivier Riel spielte die Traversflöte und wurde begleitet vom Ensemble Le Petit Trianon.

Sie hörten Scherzo Intermezzo aus dem Trio für Violine, Cello und Klavier von Claude Debussy. Das Arensky-Trio musizierte.

Das Capriccio Barockorchester unter der Leitung von Dominik Kiefer spielte die Sinfonie in D-Dur von Johann Wilhelm Hertel.

Das London Symphony Orchestra unter der Leitung von Robert Ziegler interpretierte die Meadows Suite für Orchester von Laurie Christman.

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1: Die Nachrichten von SRF um 6 Uhr mit Lukas Lüthi. Die Schweiz will wieder Asylsuchende nach Italien zurückschicken. Ende August sollen die Rückführungen starten. Dann, die UNO fordert ein Ende der Kämpfe im Jemen. Die Angriffe auf zivile Infrastruktur verschärften das Leid der Bevölkerung. Und bei der FIFA ist Kevin Lamour nicht länger Betriebsdirektor. Er war ein Kritiker von FIFA-Chef Gianni Infantino. Das Wetter, es ist heute recht sonnig mit einigen Wolken. Im Norden gibt es 27 und im Süden 31 Grad. Ab Ende August will die Schweiz wieder erste Asylsuchende nach Italien zurückschicken. Italien hat die Rücknahme Ende 2022 ausgesetzt. Das System sei überlastet, hieß es damals. Es kämen zu viele Menschen. Doch ob der Asylstreit mit Italien nach Jahren beigelegt ist, ist unklar. Aus dem Bundeshaus berichtet Dominik Meyer.
2: Die ersten Flugbuchungen seien erfolgt, bestätigt das Staatssekretariat für Migration gegenüber SRF. Ab Ende August seien erste Rückführungen nach Italien vorgesehen. Es gehe aber vorerst nur um Einzelfälle. Man habe mit den italienischen Behörden vereinbart, dass die Überstellungen schrittweise beginnen sollten. Italien hatte Ende 2022 die Rückübernahmen gestoppt. Seither verstößt das Land gegen das Dublin-Asylabkommen. Nach dem Dublin-Prinzip ist das Land für ein Asylgesuch zuständig, in dem eine Person zuerst europäischen Boden betreten hat. Dass Italien jetzt wieder Asylsuchende zurücknimmt, ist kein Zufall. Mitte Juni trat der EU-Asyl- und Migrationspakt in Kraft. Dieser bringt Italien finanzielle Unterstützung und andere Entlastungen, wenn das Land seine rechtlichen Pflichten erfüllt. Offen ist, ob Italien zusätzliche Bedingungen stellt für Rückübernahmen. Laut Medienberichten hat Rom letzte Woche die Überstellung von 3 Asylsuchenden aus Deutschland abgelehnt, weil diese vor Inkrafttreten des EU-Asylpakts nach Deutschland eingereist waren. Die ersten Asylsuchenden, die die Schweiz nun zurückschicken will, sind nach diesem Stichdatum eingereist. Nach Ansicht der Schweizer Behörden aber muss Italien auch vorher eingereiste Asylsuchende zurücknehmen.
1: Bundeshausredaktor Dominik Meyer. Im Jemen sollen die Kämpfe zwischen Regierungstruppen und den Houthi-Rebellen sofort beendet werden. Das fordert der UNO-Hochkommissar für Menschenrechte. Volker Türk schreibt, Angriffe auf zivile Infrastruktur würden das Leid der Zivilbevölkerung verschärfen und dies in einer Zeit, in der die Ernährungssicherheit im Jemen bereits für mindestens 18 Millionen Menschen nicht gewährleistet sei. Der Konflikt zwischen der Regierung und den Houthi-Rebellen hatte sich zuletzt erneut verschärft. Es habe auch zivile Opfer gegeben, schreibt Türk. Die jemenitische Regierung wird von Saudi-Arabien unterstützt, die Houthi-Rebellen vom Iran. Seit Beginn des Iran-Kriegs greifen die Houthi immer wieder Schiffe im Roten Meer in der Meerenge von Bab al-Mandab an. Diese gehört, wie die Straße von Hormuz, zu den wichtigsten Seewegen für den weltweiten Handel. Und wir bleiben gleich im Nahen Osten. US-Präsident Donald Trump droht dem US-Verbündeten Oman. Man werde das Land in, Zitat, Grund und Boden bombardieren, sollte der Oman den USA im Weg stehen. Das sagte Trump dem Sender Fox News. Hintergrund der Drohungen sind Verhandlungen zwischen dem Oman und dem Iran darüber, wie die Schifffahrt in der Meerenge von Hormuz künftig funktionieren soll. Eine Einigung gibt es bisher nicht. Und die in einer Absichtserklärung festgehaltene 60-Tage-Frist für eine Lösung ist abgelaufen. Der Oman hat in der Vergangenheit mehrfach zwischen den USA und dem Iran vermittelt. Kevin Lamour ist nicht mehr länger Betriebsdirektor des Weltfußballverbandes FIFA. Das melden mehrere Medien übereinstimmend. Weitere Details sind nicht bekannt. Auch nicht, warum Lamour nicht länger Betriebsdirektor ist. Er hatte das Amt 2 Jahre lang inne. Lamour stand FIFA-Chef Gianni Infantino kritisch gegenüber, nachdem bekannt wurde, dass Infantino Anteile der Weltmeisterschaft an Investoren verkaufen wollte. In einem offenen Brief schrieb Lamour, Infantino habe seine Mitarbeitenden hintergangen und er nehme in Kauf, wegen dieser Kritik seinen Job zu verlieren. Die FIFA hat die Investorenpläne nach heftiger Kritik gestoppt. Zum Blick an die Börse mit den Börsendaten von SIX. Der Dow Jones Index in New York hat 0,5% verloren. Der Nikkei Index in Tokio fällt um 1,8%. Der Euro wird zu 93,92 gehandelt und der Dollar zu 81,15. Das waren Nachrichten von Radio SRF. Verantwortlich Sandro Peter.
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4: Einmal kurz rauf eine Oktave und dann in einer Girlande wieder runter und dann beginnt ein schönes barockes Spiel. Guten Morgen, das ist unsere erste Musik. Am Mikrofon Florian Hauser. Wir wünschen einen schönen Dienstag.

Johann Gottlieb Graun, Konzertmeister am Hof von Friedrich dem Großen und Geigenlehrer von Wilhelm Friedemann Bach. Und das war eine Orchestersuite von ihm in D-Moll mit der Akademie für Alte Musik Berlin. 1602, da ist Dario Castello geboren in Venedig, dieser stolzen europäischen Großmacht mit 150 Kanälen, 3000 Straßen und Gässchen und 400 Brücken. Und das hier hat er komponiert.

0: Wenn Verwandte miteinander musizieren, die Mandoline von Katja Prokopčík und die Gitarre von Jan Skrihan in dieser Sonata von Dario Castello. Die Zeit 6 Uhr und genau 15 Minuten.
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Eine Erinnerung an den genialen Dirigenten Claudio Abbado. Das war er hier zusammen mit seinem Orchester Mozart und dem Solisten Giuliano Carmignola im Geigenkonzert Nummer 2 D-Dur von Mozart. Und das war der dritte Satz daraus, das Rondo. Ungarisch ist sie nicht wirklich, die nächste Musik hier, aber ungarisch empfunden, angehaucht, nachempfunden, im ungarischen Geiste oder in der zitierten ungarischen Seele. Brahms, ungarischer Tanz.

Etwas gehalten. Poco sostenuto, der vierte der ungarischen Tänze von Johannes Brahms, hier in der Orchesterversion von Ivan Fischer, die hat er selber gemacht und auch hier dirigiert sein Budapest Festival Orchestra. Theodore Dubois, unser nächster und auch letzter Komponist bis zu den Nachrichten um 6:30. Hier sind Oliver Trindl, Klavier, Nina Carmon, Geige, Anja Greinacke, Bratsche und Jakob Spahn, Cello, mit dem Klavierquartett in A-Moll von Theodore Dubois.

0: Musik von Theodore Dubois, Klavierquartett in A-Moll. Und damit jetzt Zeit für die Nachrichten. Guten Morgen, 6.30 Uhr.
1: Sind die Themen. Zuerst geht es um den Asylstreit mit Italien. 4 Jahre war Blockade. Nun will die Schweiz ab Ende August wieder Asylsuchende nach Italien zurückschicken. Und die dritte Rhone-Korrektion ist das größte Hochwasserschutzprojekt der Schweiz. Den größten Teil bezahlt der Bund. Doch das Wallis hat eigene Vorstellungen und nun mischt sich die eidgenössische Finanzkontrolle ein. Ein erster Blick aufs Wetter, Jan von Tobel. War's das schon mit dem Regen?
2: Es sieht so aus, heute wird's recht sonnig, trotz einiger Wolkenfelder. Und es wird wieder wärmer, im Norden mit 27, im Süden mit 31 Grad.
1: Im Studio begrüßt Sie Salvador Atassoy. Im Dezember 2022 verkündete Italien, man werde keine Asylsuchenden mehr aus anderen Ländern zurücknehmen. Das System sei überlastet. Aber jetzt, fast 4 Jahre später, hat die Blockade offenbar ein Ende. Ab Ende August will die Schweiz wieder erste Asylsuchende zurückschicken. Aber ob der Asylstreit mit Italien damit beigelegt ist, bleibt unklar. Aus dem Bundeshaus Dominik Meyer.
3: Die ersten Flugbuchungen seien erfolgt, bestätigt das Staatssekretariat für Migration gegenüber SRF. Ab Ende August seien erste Rückführungen nach Italien vorgesehen. Es gehe aber vorerst nur um Einzelfälle. Man habe mit den italienischen Behörden vereinbart, dass die Überstellungen schrittweise beginnen sollten. Italien hatte Ende 2022 die Rückübernahmen gestoppt. Seither verstößt das Land gegen das Dublin-Asylabkommen. Nach dem Dublin-Prinzip ist das Land für ein Asylgesuch zuständig, in dem eine Person zuerst europäischen Boden

0: Boden betreten hat. Dass Italien jetzt wieder Asylsuchende zurücknimmt, ist kein Zufall. Mitte Juni trat der EU-Asyl- und Migrationspakt in Kraft. Dieser bringt Italien finanzielle Unterstützung und andere Entlastungen, wenn das Land seine rechtlichen Pflichten erfüllt. Offen ist, ob Italien zusätzliche Bedingungen stellt für Rückübernahmen. Laut Medienberichten hat Rom letzte Woche die Überstellung von 3 Asylsuchenden aus Deutschland abgelehnt, weil diese vor Inkrafttreten des EU-Asylpakts nach Deutschland eingereist waren. Die ersten Asylsuchenden, die die Schweiz nun zurückschicken will, sind nach diesem Stichdatum eingereist. Nach Ansicht der Schweizer Behörden aber muss Italien auch vorher eingereiste Asylsuchende zurücknehmen.
1: Wir machen weiter mit einem Blick in den Jemen. Zuletzt ist der Konflikt zwischen den Regierungstruppen und den Houthi-Rebellen im Land im Süden der arabischen Halbinsel wieder eskaliert. Nun hat sich der UNO-Hochkommissar für Menschenrechte dazu geäußert, Jan von Tobel.
2: Die Kämpfe müssten sofort gestoppt werden. Im Jemen habe es in den letzten Wochen zivile Opfer gegeben, so Volker Türk, und die Bevölkerung leide, vor allem auch unter den Angriffen auf die zivile Infrastruktur. Der UNO-Hochkommissar für Menschenrechte sagt, die Bevölkerung im Jemen habe es auch ohne die Kämpfe schwer, es gebe zu wenig Essen und Trinken, für mindestens 18 Millionen Menschen könne die Ernährungssicherheit nicht gewährleistet werden. Der Konflikt im Jemen hat auch einen internationalen Hintergrund. Die Regierungstruppen werden von Saudi-Arabien unterstützt, die Houthi-Rebellen vom Iran. Die Houthi haben seit dem Frühling mehrfach Schiffe im Roten Meer in der Meerenge von Bab al-Mandab angegriffen. Diese gehört wie die Straße von Hormuz zu den wichtigsten Seewegen für den weltweiten Handel.
1: Die Situation in der Region bleibt also angespannt. US-Präsident Donald Trump hat nun einem Verbündeten im Nahen Osten gedroht.
2: Es geht um den Oman. Donald Trump ist unzufrieden mit der Rolle des Landes im Iran-Konflikt. In einem Fernsehinterview sagte US-Präsident Donald Trump, die USA würden das Land in Grund und Boden bombardieren, wenn es sich den USA in den Weg stelle. Hintergrund der Drohungen sind Verhandlungen zwischen dem Oman und dem Iran darüber, wie die Schifffahrt in der Meerenge von Hormuz künftig funktionieren soll. Da gibt es aktuell noch keine Lösung und das, obwohl die 60-Tage-Frist nun ausgelaufen ist. Die Frist hatten die USA und der Iran in einer Rahmenvereinbarung abgemacht. Bis heute müsste es also eine Lösung geben. Der Oman hat in der Vergangenheit mehrfach zwischen den USA und dem Iran vermittelt.
1: In die Schweiz. Es ist ein Generationenprojekt und das größte Hochwasserschutzprojekt des Landes. Die dritte Rhone-Korrektion in den Kantonen Wallis und Waadt. Rund 100'000 Menschen sollen damit vor Überschwemmungen geschützt werden. Kostenpunkt derzeit 3,6 Milliarden Franken, ein Großteil finanziert durch den Bund. Die eidgenössische Finanzkontrolle hat das Projekt deshalb genau angeschaut und kommt zum Schluss, der Bund muss das Wallis noch besser beaufsichtigen. Samin Steiner.
3: Die dritte Rhone-Korrektion ist eigentlich beschlossene Sache. Die Rhone zwischen Gletscher und Genfersee soll sicherer und die Natur am Fluss aufgewertet werden. Doch 2024 hat der Kanton Wallis eine Kehrtwende vollzogen, ohne den Bund und den Kanton Waadt mit einzubeziehen. Der Kanton will das Projekt überarbeiten, es sei zu überdimensioniert. Zuständig beim Bund ist das Bundesamt für Umwelt BAFU. Es muss den Kanton bei der Umsetzung des Hochwasserschutzprojektes beaufsichtigen. Die eidgenössische Finanzkontrolle, kurz EFK, kommt nun zum Schluss, das BAFU muss dem Wallis gegenüber noch hartnäckiger auftreten. Mischa Waber, Fachbereichsleiter bei der EFK, erklärt:
4: Das heißt insbesondere, dass das BAFU sicherstellen muss, dass sie frühzeitig informiert werden in den Verlauf dieser Projektrevision oder auch sicherstellen müssen, dass die nötigen Stakeholder frühzeitig mit berücksichtigt werden.
3: Gemäß dem Kanton Wallis soll das überarbeitete Projekt bis Ende 2026 vorliegen. Was der Alleingang des Kantons Wallis für das Vorankommen und die Umsetzung des Milliardenprojektes bedeutet, ist noch nicht klar.
4: Das hängt davon ab, wie stark die Projektrevision abweicht vom ursprünglichen Vorhaben, das 2019 genehmigt wurde vom Parlament.
3: Die EFK betont aber, Weicht das revidierte Hochwasserschutzprojekt zu stark vom ursprünglichen ab, muss die Bundespolitik in Bern neu darüber befinden. Es braucht eine neue Botschaft des Bundesrats und das Projekt muss vom Parlament genehmigt werden. Wie lange das Projekt dadurch verzögert würde und wie sich das auf die Kosten auswirken würde, ist noch nicht klar. Immerhin, das Bundesamt für Umwelt schaute bisher nicht tatenlos zu. Weil das Wallis die Projektrevision eigenmächtig in Angriff nahm, hat das BAFU bereits 2022 die Zahlungen an den Kanton sistiert, um das finanzielle Risiko für den Bund zu minimieren. Ein Schritt, den die EFK ausdrücklich lobt. Das Bundesamt für Umwelt hat die Empfehlungen der EFK akzeptiert. Der Kanton Wallis hat noch keine Stellung zum Bericht genommen.
1: Wir machen weiter im Ausland. Südkorea und die USA machen jedes Jahr gemeinsam Militärmanöver. Nachdem der US-Präsident gesagt hatte, dieses Jahr werde die Übung verkleinert, auch um Nordkorea nicht zu ärgern, hat sich nun Südkoreas Präsident geäußert.
2: Es gehe nicht darum, dass man mit den Militärmanövern einen Angriff auf Nordkorea vorbereite. Es sei eine Verteidigungsübung. Man wolle das Leben der Bevölkerung in Sicherheit und Frieden bewahren, sagte Lee Jae-myung. Und Südkorea bestätigt laut der Nachrichtenagentur AFP, die jährlichen Manöver hätten wie geplant begonnen. Nordkorea hatte diese Manöver erst kürzlich kritisiert und mit Konsequenzen gedroht.
1: Beim Weltfußballverband FIFA brodelt es weiter. Nun ist ein wichtiger Funktionär seinen Job los, bei der FIFA nämlich Kevin Lamour.
2: Das ist nicht offiziell bekannt, warum er den Job verloren hat. Kevin Lamour war Betriebsdirektor der FIFA und hatte FIFA-Chef Gianni Infantino kritisiert, weil dieser Anteile der Weltmeisterschaft an Investoren verkaufen wollte. Die FIFA hat die Pläne mittlerweile gestoppt. Lamour hatte zuvor in einem offenen Brief geschrieben, Infantino habe seine Mitarbeitenden hintergangen. Und er hat offenbar damit gerechnet, dass diese Kritik nicht gut ankommt. Er schrieb nämlich auch, er nehme es in Kauf, wenn er seinen Job verliere. Und genau das ist nun passiert, das berichten mehrere Medien. Kevin Lamour war 2 Jahre lang Betriebsdirektor bei der FIFA. Wir kommen zu den Börsendaten von SIX. Der Dow Jones Index in New York hat 0,5% verloren. Der Nikkei Index in Tokio fällt um 2,1%. Der Euro wird zu 93,95 gehandelt und der Dollar zu 81,18. Das Wetter. Heute ist es recht sonnig mit einigen Wolkenfeldern. Im Norden gibt es am Nachmittag 27 Grad mit zügigem Westwind. Im Süden steigen die Temperaturen auf 31 Grad.
1: Das sind die Informationen von heute Morgen. 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Verantwortlich ist Silvan Zemp. Die Zeit gleich 7:20.
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6: Mord aus Freiheitsliebe, darum geht's im Grunde in diesem Oratorium Judita Triumphans von Antonio Vivaldi, wo die Judith den Holofernes umbringt, um ihr Volk zu befreien. Hier eine Arie aus diesem Oratorium, und zwar gespielt auf der Klarinette von Martin Fröst. Guten Morgen.

Vagaus, das ist der Diener des Feldherrn Holofernes und der singt diese Arie, die hier Martin Fröst auf der Klarinette gespielt hat, begleitet vom Concerto Köln. Eine Arie in dem Oratorium Judita Triumphans von Antonio Vivaldi. Und dieser Vagaus singt diese Arie, um der jüdischen Heldin Judita zu versichern, dass sein sonst grausamer und im Krieg gefürchteter Herr Holofernes eigentlich ja freundlich und charmant jetzt sein wird. Im privaten Leben ist er voller Milch des Mitleids sozusagen. Eigentlich ein ganz Lieber. Nützt ihm nichts, Judith wird ihn umbringen und befreit ihr Volk. Und das hat Antonio Vivaldi aus diesem Stoff gemacht. Ein Oratorium.

Was tun Geister, wenn sie selig sind? Sie tanzen einen Reigen, einen ganz berühmten Reigen aus Orfeo et Euridice von Christoph Willibald Gluck, der Reigen seliger Geister mit dem Freiburger Barockorchester. Die Zeit 6.47 Uhr, jetzt geht's hier weiter mit Gaetano Brunetti, nicht Donizetti, sondern Brunetti. Und das ist auch keine Oper, sondern ein Oboen-Sextett.

0: Musik von Gaetano Brunetti, ein Oboen-Sextett in B-Dur mit Robert Silla Oboe und dem Magnatico Ensemble.
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0: Kardiak-Syndrom. Falls Sie nicht wissen, was das ist, wir helfen. Also Tobias Wenzel hilft.
2: In E.T.A. Hoffmanns Kriminalnovelle »Das Fräulein von Scudéry« fällt der fiktive Pariser Goldschmied René Cardillac nicht nur durch seine brillante Kunstfertigkeit auf, sondern auch durch eine Merkwürdigkeit. Unter etlichen Vorwänden hält er den Besteller teils monatelang hin, um ihm das fertige Schmuckstück nicht aushändigen zu müssen. Musste er dann endlich dem Andringen des Bestellers weichen und den Schmuck herausgeben, heißt es in der Novelle, so konnte er sich aller Zeichen des tiefsten Verdrusses, ja einer inneren Wut, die in ihm kochte, nicht erwehren. Cardillac begeht schließlich sogar Raubmorde, um seinen Schmuck zurückzubekommen. Deshalb spricht man heute vom Cardillac-Syndrom, wenn es einem Künstler schwerfällt oder nicht gelingt, sich von seinem Werk zu trennen. Künstler betrachten ihr Werk als einen wichtigen Teil ihrer Identität. Deshalb können sie den Verkauf ihrer Kunst als schmerzhaften Identitätsverlust empfinden. So soll sich der österreichische Maler Arnulf Rainer das Recht ausgehandelt haben, jederzeit seine verkauften Werke aufzusuchen und gegebenenfalls ändern zu dürfen. So ein Recht hätte sich auch Torquato Tasso in Goethes gleichnamigen Drama gewünscht. Der Lyriker Tasso möchte nämlich sein letztes Gedicht verbessern und fordert es verzweifelt und vergeblich vom Herzog von Ferrara zurück. Goethe beschrieb das Cardillac-Syndrom somit schon, bevor E.T.A. Hoffmann den Goldschmied René Cardillac erfand und bevor das Verhaltensmuster nach dieser Figur benannt wurde.

Leokadia Kasperowa, Strawinskys Klavierlehrerin. Das Wispen der Ähren heißt dieses Stückchen, das Rauschen im Weizenfeld.

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1: 7 Uhr heute an diesem Dienstag, den 18. August. Die Kulturnachrichten, Simon Burri im Studio, und wir starten mit dem Menuhin Kontakt im Preis. Damit setzt das Menuhin Festival Gstaad seine langjährige Förderung junger Dirigentinnen und Dirigenten fort. Jetzt steht fest, wer den Preis dieses Jahr bekommt.
2: Ja, es ist die Britin Tess Jackson und der Deutsche Leonard Kreuzmann. Die Jury hat entschieden, aufgrund des herausragenden Talents beider jungen Dirigierenden dieses Jahr einen Doppelpreis zu vergeben. Den Preis gibt es bereits seit über 10 Jahren, und neu ist ein noch stärkerer Fokus auf eine nachhaltige Nachwuchsförderung. Die Preisträgerinnen und der Preisträger teilen sich ein umfangreiches Förderpaket nun, und darunter sind etwa Gastdirigate mit den Partnerorchestern des Festivals.
1: Das UNESCO-Welterbe Mathildenhöhe ist eins der Beispiele, wenn es um Jugendstil-Architektur in Deutschland geht. Nun hat die Stadt Darmstadt entschieden, den Neubau eines Besucher-Besucherinnenzentrums für die Welterbestätte zu stoppen.
2: Das geplante Besuchendenzentrum wird in der geplanten Form nicht gebaut werden. Die Stadt hat dem Millionenprojekt den Stecker gezogen und Fehler eingeräumt.
1: Warum? Was für Fehler?
2: Ja, Darmstadts Oberbürgermeister etwa räumt gegenüber der ARD-Tagesschau ein, es sei ein Fehler gewesen, einen Bau zu planen, bevor ein Vermittlungskonzept steht. Nun wird neu geplant. Das Gebäudeensemble auf der Darmstädter Mathildenhöhe, das ist seit rund 5 Jahren offiziell UNESCO-Weltkulturerbe.
1: Noch eine Meldung aus England. In einem McDonald's in England hat klassische Musik offenbar gegen Pöbeleien und Gewalt geholfen.
2: Die Filiale in Chesterfield gilt als Jugendtreffpunkt. Es kommt immer wieder zu Schlägereien, Drohungen gegen Mitarbeiter und auch Sachbeschädigungen.
1: Also Klassik gegen Krawall.
2: So kann man sagen. Abends spielt McDonald's nun klassische Musik neben anderen Massnahmen. Ja, zum Beispiel wird teilweise das WLAN ausgeschaltet, und das offenbar jetzt mit Erfolg. Die Zahl der Einsätze rund um die McDonald's-Filiale, die sei innerhalb eines Jahres um 70% zurückgegangen. Das berichtet die BBC. Begleitet werden diese Maßnahmen von Polizei, Behörden und auch Freizeitangeboten für Jugendliche.
1: Wir haben es geahnt. Musik macht friedlich, glücklich, fröhlich. Guten Morgen, Simon Burri in der Morgenredaktion. Am Mikrofon Florian Hauser.
2: Guten Morgen.
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0: Ein Scherzo von Melanie Bunis mit dem WDR-Sinfonieorchester. Heute Morgen um 6:55. Stiefeletten mit Elastikband kennen viele heute als Chelsea Boots. Bevor sie in England erfunden wurden, da hat bereits der Schweizer Karl Franz Balli mit dieser Idee den Schuhmarkt revolutioniert. Die Schweizer Marke Balli stand lange Zeit für modische, hochwertige Lederschuhe, ganz ohne Protz. Doch Balli steckt in der größten Krise seiner Geschichte. Seit Juni befindet sich das Unternehmen in einer Vorstufe zum Konkurs. Geht Balli endgültig pleite, ist auch die größte Schuhsammlung der Welt in Gefahr. Hanna Krug hat sich die Situation im Balli-Archiv im schönen Wald im Kanton Solothurn näher angeschaut.
1: Diese Maschine misst die Fläche von Lederstücken, auch 125 Jahre später noch. Zwar nicht mehr für die Fabrikation, aber für die neugierige Museumsbesucherin. Mit den Apparaten aus den USA produzierte die Schweizer Firma Balli Lederschuhe fortan vom Fließband und eroberte die Welt. Die Stiftung Balliana zeigt die gusseisernen Ungetüme in ihrer Dauerausstellung in Schönenwerd, zusammen mit legendären Werbeplakaten und einer kleinen Schuhauswahl. Stiftungspräsident Philipp Abeck, selbst ein Nachfahre der Balli-Dynastie, hütet dieses Erbe mit viel Hingabe.
2: Nicht nur in der Familie, sondern auch in der Belegschaft gab es immer so eine Sammelleidenschaft. Es wurde immer viel gesammelt und zusammengetragen. Und so haben wir eigentlich aus dieser langen, langen Geschichte bis heute wirklich sehr, sehr große Bestände, sehr vollständige Bestände, auch sehr eben umfassende Bestände. Und ich kann es nicht absolut sagen, aber ich denke, wenn man die Sammlung Balliana und die Sammlung Balli Firmenarchiv zusammennimmt, ist es vermutlich die größte und schönste industriehistorische Sammlung in Mitteleuropa. Es gibt fast nichts Vergleichbares.
1: Das Herzstück der Sammlung aber fehlt. Fast 40.000 historische Balli-Schuhe lagern unweit der Ausstellung. Sie gehören nicht der Stiftung, sondern Balli selbst. Der aktuelle Eigentümer, die US-Investmentfirma Regent, verbietet Besuche im Archiv und verweigert auch sonst jede Auskunft der Presse. Denn die einstige Luxus-Weltmarke kämpft ums Überleben. Nach der Schließung fast aller Schweizer Filialen im Mai und dem Produktionsstopp im Tessin ist Balli noch eine Schutzfrist bis Oktober gewährt. Geht das Unternehmen pleite, könnte auch die einzigartige Schuhsammlung Konkurs gehen. Verloren wären eine Stiefelette mit dem berühmten Elastikband von 1875 oder auch die goldene Muschelsandale von 1939. Doch Stiftungspräsident Philipp Abeck hat einen Plan.
2: Das ist kein Geheimnis. Wir haben auch eine relativ große, ich sagte, eine Kriegskasse, die wir auch nicht angreifen möchten, weil wir flüssige Mittel bereithalten möchten für den Moment, wo es dann vielleicht doch möglich ist, irgendwie das Firmenarchiv mit der großen Schuhsammlung zu übernehmen.
1: Rettung kommt auch vom Kanton Solothurn. Er hat die Sammlung für ein Jahr unter Schutz gestellt. Die Schuhe dürfen weder verkauft noch verschoben werden. Geht es nach Philipp Abeck, könnten Kanton, Firma und Balliana eine neue Stiftung gründen. So ließe sich ein wichtiges Stück Industriegeschichte für spätere Generationen bewahren.
2: Über die Besucher hier im Museum stellen wir fest, dass das Interesse an der Industriegeschichte und der Wirtschaftsgeschichte unglaublich groß ist. Und das Interessante ist, dass eben alt und jung, arm und reich einfach begeistert sind von dieser alten Maschinerie. Also ob da irgendwie ein Landfrauenclub kommt oder wir hatten auch schon Milliardäre hier, die stehen hier von den Maschinen und haben offene Augen und sind begeistert. Was wir eben eigentlich nicht so geschafft haben bis jetzt, ist quasi in den Rang eines anerkannten Kulturgutes zu gelangen. Oder ist es eigentlich schwer gefallen, auf diesem Niveau auch Sichtbarkeit zu erlangen oder eben sogar irgendwie Unterstützung von der Eidgenossenschaft oder irgend so etwas zu bekommen. Also wir sind immer so ein bisschen das Mauerblümchen des Kulturbetriebs als Industriemuseum.
1: Das drohende Ende des Balli-Imperiums birgt auch eine Chance, das Schweizer Industrieerbe stärker zu würdigen. Damit die Erinnerung an Fortschritt, harten Fabrikalltag und unverkennbares Schweizer Design lebendig bleibt.
0: Die Dauerausstellung der Balliana Stiftung in Schönenwerd hat jeweils am 1. und am 3. Sonntag im Monat geöffnet und auf Voranmeldung gibt es auch Führungen. Wie es weitergeht mit der historischen Schuhsammlung, werden wir frühestens Mitte Oktober erfahren, wenn die derzeitige Nachlassstundung beendet ist.

Amygdalaki, ein traditionelles griechisches Lied, arrangiert für Stimme von Katharina Papadopoulou, und gesungen hat sie es auch, begleitet vom experimentierfreudigen Ensemble L'Arpeggiata. Und jetzt um gleich 20 nach 7 was ganz Neues, neu eingespielt, Musik von Andrea Falconieri mit dem Arte Mandolini Baroque Ensemble, und das ist ja ein kleiner Ausschnitt daraus, eine Giacona.

Eine Giacona von Andrea Falconieri mit dem Arte Mandoline Baroque Ensemble. Und wir haben noch Zeit, 7 Minuten lang für Musik von Arcangelo Corelli bis zu den Nachrichten. Und das ist hier ein Concerto Grosso in F-Dur, Opus 6 Nummer 6 mit Amandine Beyer und ihrem Ensemble Die Incogniti. 2 Sätze daraus, Largo und Vivace.

Amandine Beyer und das Ensemble Jean Cognetti mit diesem Concerto Grosso in F-Dur, Opus 6 Nummer 6 von Arcangelo Corelli. 7.30 Uhr ist es, Zeit hier wieder für die Nachrichten.

0: Das sind die Themen. Wir sprechen zuerst über den Asylstreit mit Italien, denn Ende August will die Schweiz wieder Asylsuchende nach Italien zurückschicken, zum ersten Mal seit bald 4 Jahren. Und wir sprechen über die Rhone-Korrektion im Wallis, das größte Hochwasserschutzprojekt der Schweiz, und das kostet Milliarden. Nun heißt es, der Bund solle dem Kanton Wallis beim Projekt besser auf die Finger schauen. Zuerst aber noch der Blick aufs Wetter. Jan von Tobel aus der Nachrichtenredaktion.
1: Es wird recht sonnig heute, trotz einiger Wolkenfeldern. Und es wird wieder wärmer im Norden mit 27, im Süden mit 31 Grad.
0: Im Studio begrüßt Sie Salvador Attassoy. Ab Ende August will die Schweiz wieder erste Asylsuchende nach Italien zurückschicken. Italien hatte die Rücknahme Ende 2022 ausgesetzt. Das System sei überlastet, hieß es damals. Es kämen zu viele Menschen. Doch ob der Asylstreit mit Italien nach Jahren beigelegt ist, ist unklar. Aus dem Bundeshaus Dominik Meyer.
2: Die ersten Flugbuchungen seien erfolgt, bestätigt das Staatssekretariat für Migration gegenüber SRF. Ab Ende August seien erste Rückführungen nach Italien vorgesehen. Es gehe aber vorerst nur um Einzelfälle. Man habe mit den italienischen Behörden vereinbart, dass die Überstellungen schrittweise beginnen sollten. Italien hatte Ende 2022 die Rückübernahmen gestoppt. Seither verstößt das Land gegen das Dublin-Asylabkommen. Nach dem Dublin-Prinzip ist das Land für ein Asylgesuch zuständig, in dem eine Person zuerst europäischen Boden betreten hat. Dass Italien jetzt wieder Asylsuchende zurücknimmt, ist kein Zufall. Mitte Juni trat der EU-Asyl- und Migrationspakt in Kraft. Dieser bringt Italien finanzielle Unterstützung und andere Entlastungen, wenn das Land seine rechtlichen Pflichten erfüllt. Offen ist, ob Italien zusätzliche Bedingungen stellt für Rückübernahmen. Laut Medienberichten hat Rom letzte Woche die Überstellung von 3 Asylsuchenden aus Deutschland abgelehnt, weil diese vor Inkrafttreten des EU-Asylpakts nach Deutschland eingereist waren. Die ersten Asylsuchenden, die die Schweiz nun zurückschicken will,

0: sind nach diesem Stichdatum eingereist. Nach Ansicht der Schweizer Behörden aber muss Italien auch vorher eingereiste Asylsuchende zurücknehmen.
1: Weiter geht es nun mit dem grössten Hochwasserschutzprojekt der Schweiz, die Rhone-Korrektion in den Kantonen Waadt und Wallis. Der Kanton Wallis will es abspecken und das sorgt für Diskussionen. Warum, Jan von Tobel?
2: Weil der Kanton Wallis das in Eigenregie machen will. Eigentlich ist das 3,6 Milliarden Franken Projekt seit längerem beschlossene Sache. Der Bund bezahlt den größten Teil. Und er ist vom Wallis nicht einbezogen worden bei den Planänderungen. Die eidgenössische Finanzkontrolle hat sich das angeschaut und sagt, der Bund, konkret das Bundesamt für Umwelt, BAFU, müsse dem Kanton Wallis gegenüber hartnäckiger auftreten. Das sagt Mischa Waber von der EFK.
3: Das heißt insbesondere, dass das BAFU sicherstellen muss, dass sie frühzeitig informiert werden in den Verlauf dieser Projektrevision oder auch sicherstellen müssen, dass die nötigen Stakeholder frühzeitig mit berücksichtigt werden.
2: Der Bund sei aber nicht untätig gewesen. Er hat die Zahlungen an den Kanton Wallis für das Projekt ausgesetzt. Der Kanton Wallis will die überarbeitete Rhone-Korrektion Ende Jahr vorlegen.
1: Nun geht's ins Ausland, in den Jemen. Zuletzt ist der Konflikt zwischen den Regierungstruppen und den Houthi-Rebellen im Land im Süden der arabischen Halbinsel wieder eskaliert. Nun hat sich der UNO-Hochkommissar für Menschenrechte dazu geäußert.
2: Er fordert, die Kämpfe müssten sofort gestoppt werden. Im Jemen habe es in den letzten Wochen zivile Opfer gegeben, so Volker Türk, und die Bevölkerung leide, vor allem auch unter den Angriffen auf die zivile Infrastruktur. Der UNO-Hochkommissar für Menschenrechte sagt, die Bevölkerung im Jemen habe es auch ohne die Kämpfe schwer, es gebe zu wenig Essen und Trinken. Der Konflikt im Jemen hat auch einen internationalen Hintergrund. Die Regierungstruppen werden von Saudi-Arabien unterstützt, die Houthi-Rebellen vom Iran.
1: Wir bleiben im Nahen Osten. US-Präsident Trump droht einem Verbündeten in der Region mit massiven Bombardierungen.
2: Nämlich dem Oman. In einem Fernsehinterview sagte der US-Präsident, die USA würden das Land in Grund und Boden bombardieren, wenn es sich den USA in den Weg stelle. Hintergrund der Drohungen sind Verhandlungen zwischen dem Oman und dem Iran darüber, wie die Schifffahrt in der Meerenge von Hormuz künftig funktionieren soll. Da gibt es aktuell noch keine Lösung. Eigentlich hatten die USA und der Iran abgemacht, dass es bis gestern eine Einigung geben soll.
1: Der Oman hat ja in der Vergangenheit mehrfach zwischen den USA und dem Iran vermittelt. Über die Rolle des Oman habe ich heute früh mit Roland Popp gesprochen. Er forscht an der Militärakademie an der ETH Zürich zur Sicherheitspolitik im Nahen Osten.
4: Der Oman ist im Grunde der treueste Verbündete in vielerlei Hinsicht der Amerikaner in dieser Region schon seit den 70er Jahren. Aber der Oman hat sich eben auch immer bemüht, eine Mittlerposition einzunehmen, gerade gegenüber der Islamischen Republik Iran, und genießt da eigentlich auch ein großes Vertrauen von iranischer Seite. Und letzten Endes vertraue ich auch so ein bisschen darauf, dass es gerade den Omanis gelingt, da vielleicht den Kompromiss herbeizuführen. Das Problem ist einfach eher auf amerikanischer Seite. Die Amerikaner befinden sich ja im Quagmire, das war heute die Schlagzeile in der Washington Post, das ist der Morass. Man kommt aus diesem Krieg strategisch nicht mehr raus. Und letzten Endes hat man die Wahl zwischen einem demütigenden Abkommen, das de facto eine Art Kapitulation wäre in diesem Krieg, den man ja selbst begonnen hat, auf der einen Seite, oder einem militärischen Abenteuerkommando, um irgendwie die Straße von Hormuz zu besetzen. Das ist militärisch nicht völlig unmachbar, aber hochriskant, und gegenwärtig deutet alles darauf hin, dass Trump nicht bereit ist, weder die eine noch die andere Option zu nehmen. Deswegen der Morast, und deswegen setzt sich dieser Krieg fort, der nun kein militärischer Krieg mehr ist gegenwärtig, sondern eher eine ökonomische Pressionskampagne, die in beide Richtungen geht. Gegenwärtig sieht es aber so aus, als hätten die Iraner in dieser Pressionskampagne den längeren Atem.
1: Sagt Roland Popp, Nahostexperte an der Militärakademie an der ETH Zürich. Zu einer weiteren Meldung nun. Südkorea und die USA machen ja jedes Jahr gemeinsam Militärmanöver. Nachdem US-Präsident Trump gesagt hatte, dieses Jahr werde die Übung verkleinert, auch um Nordkorea nicht zu verärgern, hat sich nun Südkoreas Präsident geäußert.
2: Es gehe nicht darum, dass man mit den Militärmanövern einen Angriff auf Nordkorea vorbereite. Es sei eine Verteidigungsübung. Man wolle das Leben der Bevölkerung in Sicherheit und Frieden bewahren, sagte Lee Jae-myung. Und Südkorea bestätigt laut der Nachrichtenagentur AFP, die jährlichen Manöver hätten wie geplant begonnen. Nordkorea hatte diese Manöver erst kürzlich kritisiert und mit Konsequenzen gedroht.
1: Und beim Weltfußballverband FIFA brodelt es weiter. Ein wichtiger Funktionär ist nun seinen Job los, nämlich Kevin Lamour. Weshalb?
2: Das ist offiziell nicht bekannt. Kevin Lamour war Betriebsdirektor der FIFA und hatte FIFA-Chef Gianni Infantino kritisiert, weil dieser Anteile der Weltmeisterschaft an Investoren verkaufen wollte. Die FIFA hat die Pläne mittlerweile gestoppt. Lamour hatte zuvor in einem offenen Brief geschrieben, Infantino habe seine Mitarbeitenden hintergangen. Und er hat offenbar damit gerechnet, dass diese Kritik nicht gut ankommt. Er schrieb nämlich auch, er nehme es in Kauf, wenn er seinen Job verliere. Und genau das ist nun passiert. Das berichten mehrere Medien. Kevin Lamour war 2 Jahre lang Betriebsdirektor bei der FIFA. Die Börsendaten von SIX. Der Dow Jones Index in New York hat 0,5% verloren. Der Nikkei Index in Tokio fällt gar um 2,1%. Der Euro wird zu 93,94 gehandelt und der Dollar zu 81,17. Das Wetter. Heute ist es recht sonnig mit einigen Wolkenfeldern. Im Norden gibt es am Nachmittag 27 Grad mit zügigem Westwind. Im Süden steigen die Temperaturen auf 31 Grad.
1: Das sind die Informationen von heute Morgen. 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Verantwortlich Silvan Zemp. Die Zeit 7.39 Uhr.
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6: Symphonische Schokolade, ja, gibt's wirklich, und zwar von dem kanadischen Komponisten Maxime Goulet. Der schreibt Konzertmusik, auch Partituren für Videospiele. Und hier ist seine sinfonische Schokolade.

Sinfonische Schokolade, wahrscheinlich mit ein bisschen Koffein drin hier. Musik von dem Kanadier Maxime Goulet. Das Prager Philharmonic Orchestra hat gespielt. Und Richard Strauss, das ist der nächste Komponist. Er hat dem Lieblingsinstrument seines Vaters ein Konzert gewidmet. Nein, mehrere sogar. Und das ist das erste Hornkonzert Nummer 1 in S-Dur.

Und von Ferne klingt sie herüber, die Erinnerung an die Vergangenheit als Waldhorn. Das Hornkonzert Nummer 1, S-Dur von Richard Strauss, das Rondo daraus, der dritte Satz, mit Marie-Louise Neunecker und den Bamberger Sinfonikern. Klaviermusik jetzt um 8:12, Klaviermusik von Alexander Glasunow, eine der Miniaturen für Klavier mit Stephen Coombs.

0: Stephen Coombs mit einer der Miniaturen für Klavier Opus 42 von Alexander Glasunow. Und jetzt geht's hier mal um Plastikstühle. Die kennen Sie bestimmt, diese weißen Dinger, die zu Tausenden herumstehen auf Terrassen, Campingplätzen oder vor Gartenhäusern. Ja, wer kennt sie nicht, diese Plastikstühle? In der Republik ist dazu heute ein überraschender persönlicher Text erschienen. Simon Buri, du hast ihn gelesen. Was macht einen dieser billigsten Stühle der Welt zu einem Kulturthema?
1: Ja, der Artikel, der beginnt eigentlich mit einer ganz simplen Abneigung, kann man sagen. Autorin Angelika Hardecker von der Republik, sie will diese, wie sie es selber nennt, hässlichen weißen Plastikstühle endlich loswerden. Und dann merkt sie plötzlich, an diesen Stühlen hängen auch Erinnerungen, also Menschengeschichten. Ja, ein Widerspruch eigentlich, also gleichzeitig diese Abneigung, und auf die andere Seite ist es wahrscheinlich das oder eines der erfolgreichsten Möbelstücke überhaupt.
0: Warum eigentlich? Warum ist dieser Stuhl denn so erfolgreich geworden?
1: Ja, kleiner Ausflug, weil er unglaublich praktisch ist. Er wird aus Polypropylen in einem einzigen Guss hergestellt, daher der Name Monoblock, also eine Maschine produziert so einen Stuhl, und da war ich selber erstaunt, in weniger als einer Minute. Also wenn Sie dieses Gespräch hören, ist jetzt dann wahrscheinlich schon ein Stuhl fertig. Er ist leicht stapelbar, wetterfest und kostet heute teilweise nicht mal 10 Franken.
0: Das klingt jetzt aber eher nach Wirtschaftsgeschichte als nach Kultur.
1: Ja, und dann kippt der Text natürlich wieder ins Persönliche. Die Autorin, sie erinnert sich plötzlich an ihre Kindheit zurück, in ihrer Siedlung damals. Da standen diese Stühle rum beim Grillplatz zwischen den Wohnblöcken. Und für sie werden diese Monoblocks, also diese Stühle, zu Erinnerungsorten. Sie schreibt sinngemäß, auf diesem Stuhl sitzt man eigentlich nie allein.
0: Oh, schöner Satz, hat ja was Soziales, ja.
1: Ja, finde ich auch, weil er deutlich auch macht, dieser Satz, es geht nicht um den Gegenstand selbst, also um diesen Stuhl, es geht um all die Begegnungen, ja, vielleicht die Feste, die Gespräche, die man gehabt hat, um die Menschen, die man mit diesen Stühlen verbindet oder auf diesen Stühlen gesessen hat.
0: Und daraus entwickelt jetzt der Artikel eine größere Geschichte?
1: Ja, die Autorin, die zeigt, dass dieser Stuhl überall auftaucht, bei Familienfesten in Kolumbien, also auf der ganzen Welt, auf Straßen in Albanien, auf Protesten, in Gärten, wie gesagt schon auf Campingplätzen, aber auch in der Kunst und Popkultur. Also sie erwähnt da zum Beispiel den puerto-ricanischen Musiker Bad Bunny, der ja gerade sehr erfolgreich ist in der Popkultur, und auf seinem neuen Album sind da zwei Monoblock-Stühle auf dem Albumcover zu sehen.
0: Aha. Das heißt jetzt, dieser Stuhl wird ja fast zu einer Art Symbol. Wofür Symbol?
1: Ja, für Alltäglichkeit vielleicht, ja. Für Gemeinschaft, auch für die Frage, was wir eigentlich von Dingen erwarten. Der Erfinder, ein Franzose, der wollte den Monoblock ursprünglich als Designobjekt verkaufen. Heute ist er eigentlich das Gegenteil davon geworden. Und gerade deshalb ist er auch so interessant. Und der Artikel, der endet mit diesen, ja, großen Fragen. Was braucht es eigentlich für das Glück? Braucht es schönes Design oder reicht manchmal auch einfach ein Stuhl im Garten, auf dem man sitzt und quasi, ja, überspitzt gesagt, dem Leben zuschaut?
0: Ein weißer Plastikstuhl als Fenster zu Erinnerungen und Gemeinschaft. Der Text, dieser Stuhl fragt, was braucht es für das Glück? So heißt dieser Text, von Angelika Hardecker, und erschienen ist er in der Republik.

0: Ein Concerto Grosso in D-Moll von Georg Friedrich Händel mit dem Kammerorchester Basel. Die Zeit ganz genau 8 Uhr.
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0: Mit Simon Bori jetzt hier im Studio. Simon, du hast Musik mitgebracht von einem Bariton.
2: Das ist

0: Das ist der Bariton Michael Volle in Richard Wagners Oper Die Meistersinger von Nürnberg. Jetzt hat Michael Volle eine Auszeichnung bekommen.
1: Ja, und zwar für sein 10-jähriges Mitwirken bei den Richard Wagner Festspielen in Bayreuth. Bayreuths Oberbürgermeister und Festspielleiterin Katharina Wagner haben ihn geehrt mit einer Trophäe. Mehr als weiteren 30 Mitarbeitenden und Künstlerinnen und Künstlern haben sie außerdem für ihre langjährige Treue gedankt. Einige von ihnen sind seit über 30 Jahren bei den Festspielen bereits dabei.
0: Mhm. Wer? Also wen haben Sie da sonst noch ausgezeichnet?
1: Ja, die Geehrten, die kommen aus fast allen Bereichen des Festspielbetriebs, also von weiteren Solistinnen und Solisten, also Sängerinnen und Sängern, über auch das Festspielorchester hin bis zu Technik, Maske, Beleuchtung, Kostümabteilung und auch Statisterie.
0: Und die alle bekommen eine kleine Wagner-Trophäe. So, jetzt gute Nachrichten für die Kultur. Eine Umfrage zeigt, die Deutschen geben mehr Geld aus für Kultur.
1: Private Haushalte in Deutschland geben mehr Geld für Kultur, Freizeit und auch für Sport aus. Nach aktuellen Daten des Statistischen Bundesamts sind im Jahr 2024 dafür umgerechnet rund 300 Schweizer Franken pro Monat geflossen. Ja, das entspricht rund 10% der gesamten Konsumausgaben. Zum Vergleich 2022, da hatte der Anteil noch bei rund 8,5% gelegen. Ja, für diese Erhebung werden jährlich um die 12.000 Haushalte aus verschiedenen sozialen Gruppen befragt.
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0: Am Dienstag, den 18. August. Guten Morgen in der Morgenredaktion Simon Burri, am Mikrofon Florian Hauser. Und wir starten mit dieser Musik.

0: Fortunato Kelleri, ein ausgewanderter Deutscher. Also sein Vater ist ausgewandert und er wurde dann in Italien Komponist. Der kleine Fortunato. Hier ein Cellokonzert von ihm in G-Dur mit Sol Gabetta und der Cappella Gabetta. Alle wollen wissen, was die Autorin und Kritikerin Elke Heidenreich von neuen Büchern hält. Nun erscheinen ihre Liebesbekenntnisse zu früheren Literaturgrößen, die sie als Leserin geprägt haben, und zwar unter dem Titel Ach, eine Fanfare. Irin Grüter, jetzt hier bei mir im Studio. Irin, du hast das Buch gelesen mit Vergnügen, frage ich jetzt mal ganz direkt.
1: Ja, ich bin da sehr gerne eingetaucht. Elke Heidenreich hat ja diese Gabe, so mitreißend zu schwärmen von Büchern, dass man sie umgehend lesen möchte. Und das gelingt ja auch hier. Die Texte in diesem Sammelband, die wecken die Lust, vergessene Autoren zu entdecken oder auch moderne Klassiker wiederzulesen, auch solche, die jetzt heute nicht mehr unbedingt en vogue sind.
0: Zum Beispiel?
1: Sie beginnt mit dem Dichter Gottfried Benn. Das war ein großer Leitstern ihrer Teenagerjahre. Ich habe überhaupt gestaunt, wie jung sich Elke Heidenreich schon in so anspruchsvolle Texte gestürzt hat. Ein Grund dafür könnte gewesen sein, das erwähnt sie am Rande, dass sie in ihrer Kindheit oft und lange krank war. Da musste sie das Bett hüten und darum herum türmten sich dann die Bücher. Also sie las schon sehr früh sehr viel.
0: Und jetzt sagt diese Begeisterung für Gottfried Benn, der ja auch manchmal sperrig schreiben kann, springt die jetzt über beim Lesen?
1: Ja, jetzt nicht in der vollen Emphase, aber ich konnte danach sehr gut verstehen, warum sie sich damals als Jugendliche so spiegeln konnte in dieser Verlorenheit, auch wie diese Gedichte ihren Widerspruchsgeist geschärft haben. Und ja, man liest die Originale schon wieder mit mehr Neugier, weil sie zitiert auch immer viel aus Gedichten, aus Briefen, Radioreden. Natürlich schwärmt sie nicht nur, sie ordnet schon auch kritisch ein, also spart zum Beispiel Bens faschistische Phase nicht aus oder seinen enormen Frauenverschleiß, da haben schon einige gelitten auch.
0: Also Gottfried Benn, einer der literarischen Leitsterne von Elke Heidenreich. Wer ist noch dabei?
1: Das ist ein ziemlich bunter Reigen geworden. In diesem Band reichen sich Autorinnen und Autoren die Hand, die unterschiedlicher nicht sein könnten. Auf Gottfried Benn folgt Simone de Beauvoir, also eine Denkerin, die Heidenreich für ihre Kühnheit bewundert. Die Kühnheit, mit der sie ihm neue Lebensentwürfe für Frauen auch ermöglichte. Dann reist sie auf den Spuren von Dylan Thomas durch walisische Landschaften, durch Pubs und berauscht sich da an seiner sinnlichen Sprache. Eine Sprache, die auch viele Musiker inspiriert hat. Und diese Verbindung von Sprache und Musik, die spielt dann eine ganz wichtige Rolle in ihrem Text zu Hermann Hesse.
0: Also eine wilde Mischung, Hesse und Benn und Beauvoir und Dylan Thomas. Gibt es jetzt da, Irin, sowas wie einen roten Faden in dieser Zusammenstellung?
1: Man muss vielleicht dazu sagen, dass es keine neuen Texte sind, die Elke Heidenreich nun eigens geschrieben hat. Dieser Band versammelt Besprechungen, Vorworte, Porträts, die seit den 1980er Jahren entstanden sind. Da spielt also ein gewisser Zufall mit hinein. Gemeinsam ist diesen Texten aber, dass Elke Heidenreich diesen literarischen Leitstern mit großer Empathie folgt. Ihr Lesekosmos ist weit genug für so unterschiedliche Autorinnen wie Anaïs Nin. Die kennt man von Tagebüchern, von der erotischen Literatur. Oder auch Ruth Klüger, die Holocaust-Überlebende, die diese Erfahrung in Literatur gefasst hat. Und bei beiden schafft es Elke Heidenreich, auf ganz wenig Raum Porträts zu zeichnen, die Neugier wecken, sowohl auf die Texte wie die Autorin.
0: Und jetzt sag noch, wie macht sie das? Wie gelingt ihr das?
1: Ich glaube, es gelingt ihr, weil sie das Gegenteil von dem tut, was man lernt in der Germanistik. Sie schafft immer einen persönlichen Ausgangspunkt. Sie schreibt als eine, die nach Halt sucht in der Literatur. Da kommt auch die Fanfare hier im Titel, das ist ein Benn-Zitat. Sie wünsche sich, schreibt sie im Vorwort, Weckrufe und Wegweiser in der Literatur, die einen leiten in diesem verwirrenden Leben. Und da zitiert sie auch ein schönes Gedicht von der polnischen Lyrikerin Wisława Szymborska. Es heißt darin: Sie halte sich an der Poesie fest wie an einem rettenden Geländer. Und in diesem Sinn hat Elke Heidenreich jetzt mit diesem Buch ihr literarisches Geländer geteilt.
0: Also lesenswerte Zweitverwertungen, danke Irin Grüter. Ach, eine Fanfare, Liebesbekenntnisse zu Schriftstellern, das neue Buch von Elke Heidenreich, erschienen im Hansa Verlag.

Scherzo aus den fünf Klavierstücken Deutschverzeichnis 459 von Schubert, gespielt von dem Pianisten William Yoon. 8:14. Es gibt jetzt hier Musik mit dem BBC Philharmonic Orchestra, und zwar einen karelisch-finnischen Tanz von Eugen Kapp.

Julius Röntgen Konzert für Geige und Orchester in Fis-Moll. Das war der dritte Satz daraus, das Allegro Capriccioso, das springende Allegro mit der Geigerin Lisa Ferstmann und der Staatsphilharmonie Rheinland-Pfalz, Leitung David Borschelain. 8.22 Uhr gleich, 8 Minuten vor 8:30 Uhr. Jetzt gibt's hier Musik von Cécile Chaminade mit der Flöterin, Flötistin Magali Monnier und dem Münchner Rundfunkorchester. Und das ist ein ziemlich bekanntes, also in Flöterinnen, Flöterkreisen bekanntes Concertino, Opus 107. Musik.

Cecil Chaminade, Concertino, Concertino für Flöte und Orchester, Opus 107 mit Magali Monnier. Sie war die Solistin dieser Aufnahme und begleitet hat das Münchner Rundfunkorchester unter Marco Armiliato. Und wir unterbrechen jetzt wieder das schöne Musikprogramm für das Neueste vom Tag. Wir schalten um nach Zürich zu den Kolleginnen und Kollegen von den Nachrichten. Es ist 8:30 Uhr.

0: Das sind die Themen. Hier geht es gleich um den Asylstreit zwischen der Schweiz und Italien. Seit bald 4 Jahren kann die Schweiz keine Asylsuchenden, die aus Italien kommen, zurückschicken. Das soll sich nun ändern. Und wir sprechen über den Oman. Dieser hatte in der Vergangenheit zwischen dem Iran und den USA vermittelt. Jetzt gerät er selbst ins Visier der USA. Wir klären, weshalb. Ein erster Blick aufs Wetter. Jan von Tobel aus der Nachrichtenredaktion.
1: Es ist recht sonnig, trotz einiger Wolkenfeldern. Im Norden gibt es 27, im Süden 31 Grad.
0: Im Studio begrüßt Sie Salvador Atassoy. Ab Ende August will die Schweiz wieder erste Asylsuchende nach Italien zurückschicken. Italien hatte die Rücknahme Ende 2022 ausgesetzt. Das System sei überlastet, hieß es damals, es kämen zu viele Menschen. Doch ob der Asylstreit mit Italien nach Jahren beigelegt ist, bleibt unklar. Aus dem Bundeshaus berichtet Dominik Meyer.
2: Die ersten Flugbuchungen seien erfolgt, bestätigt das Staatssekretariat für Migration gegenüber SRF. Ab Ende August seien erste Rückführungen nach Italien vorgesehen. Es gehe aber vorerst nur um Einzelfälle. Man habe mit den italienischen Behörden vereinbart, dass die Überstellungen schrittweise beginnen sollten. Italien hatte Ende 2022 die Rückübernahmen gestoppt. Seither verstößt das Land gegen das Dublin-Asylabkommen. Nach dem Dublin-Prinzip ist das Land für ein Asylgesuch zuständig, in dem eine Person zuerst europäischen Boden betreten hat. Dass Italien jetzt wieder Asylsuchende zurücknimmt, ist kein Zufall. Mitte Juni trat der EU-Asyl- und Migrationspakt in Kraft. Dieser bringt Italien finanzielle Unterstützung und andere Entlastungen, wenn das Land seine rechtlichen Pflichten erfüllt. Offen ist, ob Italien zusätzliche Bedingungen stellt für Rückübernahmen. Laut Medienberichten hat Rom letzte Woche die Überstellung von 3 Asylsuchenden aus Deutschland abgelehnt, weil diese vor Inkrafttreten des EU-Asylpakts nach Deutschland eingereist waren. Die ersten Asylsuchenden, die die Schweiz nun zurückschicken will, sind nach diesem Stichdatum eingereist. Nach Ansicht der Schweizer Behörden aber muss Italien auch vorher eingereiste Asylsuchende zurücknehmen.
0: Wir machen weiter mit dem grössten Hochwasserschutzprojekt der Schweiz, die Rhone-Korrektion in den Kantonen Waadt und Wallis. Der Kanton Wallis will das Projekt abspecken. Und das wiederum sorgt für Diskussionen. Weshalb, Jan von Tobel?
1: Weil der Kanton Wallis das in Eigenregie machen will. Eigentlich ist das 3,6 Milliarden Franken Projekt seit längerem beschlossene Sache. Der Bund bezahlt den größten Teil und er ist vom Wallis nicht einbezogen worden bei den Planänderungen. Die eidgenössische Finanzkontrolle hat sich das

0: angeschaut und sagt, der Bund, konkret das Bundesamt für Umwelt BAFU, müsse dem Kanton Wallis gegenüber hartnäckiger auftreten. Das sagt Mischa Waber von der IFK.
1: Das heißt insbesondere, dass das BAFU sicherstellen muss, dass sie frühzeitig informiert werden in den Verlauf dieser Projektrevision oder auch sicherstellen müssen, dass die nötigen Stakeholder frühzeitig mit berücksichtigt werden.
0: Der Bund sei aber nicht untätig gewesen. Er hat die Zahlungen an den Kanton Wallis für das Projekt ausgesetzt. Der Kanton Wallis will die überarbeitete Rhone-Korrektion Ende Jahr vorlegen.
2: Wir wechseln ins Ausland, in den Nahen Osten. US-Präsident Donald Trump droht einem Verbündeten in der Region mit massiven Bombardierungen.
0: Nämlich dem Oman. In einem Fernsehinterview sagte der US-Präsident, die USA würden das Land in Grund und Boden bombardieren, wenn es sich den USA in den Weg stelle. Hintergrund der Drohungen sind Verhandlungen zwischen dem Oman und dem Iran darüber, wie die Schifffahrt in der Meerenge von Hormus künftig funktionieren soll. Da gibt es aktuell noch keine Lösung. Eigentlich hatten die USA und der Iran abgemacht, dass es bis gestern eine Einigung hätte geben sollen.
2: Der Oman, der hat ja in der Vergangenheit mehrfach zwischen den USA und dem Iran vermittelt. Über die Rolle des Omans habe ich heute früh mit Roland Popp gesprochen. Er forscht an der Militärakademie der ETH Zürich zur Sicherheitspolitik im Nahen Osten.
3: Der Oman ist im Grunde der treueste Verbündete in vielerlei Hinsicht der Amerikaner in dieser Region schon seit den 70er Jahren. Aber der Oman hat sich eben auch immer bemüht, eine Mittlerposition einzunehmen, gerade gegenüber der Islamischen Republik Iran, und genießt er eigentlich auch ein großes Vertrauen von iranischer Seite. Und letzten Endes vertraue ich auch so ein bisschen darauf, dass es gerade den Omanis gelingt, da vielleicht einen Kompromiss herbeizuführen. Das Problem ist einfach eher auf amerikanischer Seite. Die Amerikaner befinden sich ja im Quagmire, das war heute die Schlagzeile in der Washington Post, das ist der Morass. Man kommt aus diesem Krieg strategisch nicht mehr heraus. Und letzten Endes hat man die Wahl zwischen einem demütigenden Abkommen, das de facto eine Art Kapitulation wäre in diesem Krieg, den man ja selbst begonnen hat, auf der einen Seite, oder einem militärischen Abenteuerkommando, um irgendwie die Straße von Hormuz zu besetzen. Das ist militärisch nicht völlig unmachbar, aber hochriskant, und gegenwärtig deutet alles darauf hin, dass Trump nicht bereit ist, weder die eine noch die andere Option zu nehmen. Deswegen der Morast, und deswegen setzt sich dieser Krieg fort, der nun kein militärischer Krieg mehr ist gegenwärtig, sondern eher eine ökonomische Pressionskampagne, die in beide Richtungen geht. Gegenwärtig sieht es aber so aus, als hätten die Iraner in dieser Pressionskampagne den längeren Atem.
2: Das sagt Roland Popp, ist Nahostexperte an der Militärakademie an der ETH Zürich. Wir machen weiter mit einem ganz anderen Thema, das ich jetzt noch kurz finden muss, aber hier ist es. Wir wechseln nämlich zum Krieg zwischen Russland und der Ukraine. Moskau meldet einen großen Angriff.
0: Die Ukraine habe mit über 600 Drohnen die russische Hauptstadt und die Region angegriffen, das sagt der Stadtpräsident von Moskau. Die meisten Drohnen habe die Luftverteidigung abwehren können. Laut den russischen Behörden hat es aber trotzdem Verletzte und Schäden gegeben. Südkoreas Präsident Lee Jae-myung hat sich zu den gemeinsamen Militärmanövern mit den USA geäußert. Es gehe nicht darum, dass man einen Angriff auf Nordkorea vorbereite, es sei eine Verteidigungsübung. Man wolle das Leben der Bevölkerung in Sicherheit und Frieden bewahren, sagte Lee Jae-myung. Südkorea und die USA machen jedes Jahr gemeinsam Militärmanöver. US-Präsident Donald Trump hatte aber angekündigt, dieses Jahr werde die Übung nicht so groß wie sonst. Das auch, um Nordkorea nicht zu provozieren. Nordkorea hatte diese Manöver erst kürzlich kritisiert und mit Konsequenzen gedroht.
2: Und wir kommen noch zur FIFA, denn bei der FIFA brodelt es. Ein wichtiger Funktionär ist seinen Job los, Kevin Lamour. Weshalb?
0: Das ist offiziell nicht bekannt. Kevin Lamour war Betriebsdirektor der FIFA und hatte FIFA-Chef Gianni Infantino kritisiert, weil dieser Anteile der Weltmeisterschaft an Investoren verkaufen wollte. Die FIFA hat die Pläne mittlerweile gestoppt. Lamour hatte zuvor in einem offenen Brief geschrieben, Infantino habe seine Mitarbeitenden hintergangen. Und er hat offenbar damit gerechnet, dass diese Kritik nicht gut ankommt. Er schrieb nämlich auch, er nehme es in Kauf, wenn er seinen Job verliere. Und genau das ist nun passiert, das berichten mehrere Medien. Kevin Lamour war 2 Jahre lang Betriebsdirektor bei der FIFA. Wir kommen zu den Börsendaten von SIX. Der Dow Jones Index in New York hat 0,5% verloren. Der Nikkei Index in Tokio fällt gar um 2,5%. Der Euro wird zu 93,92 gehandelt, der Dollar zu 81,20. Das Wetter. Trotz teils dichterer Wolkenfeldern ist es heute recht sonnig. Im Norden gibt es am Nachmittag um 27 Grad und mäßigen Westwind. Im Süden steigen die Temperaturen auf etwa 31 Grad.
2: Das sind die Informationen von heute Morgen. 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Verantwortlich ist Silvan Zemp. Die Zeit 8.38 Uhr.
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5: Guten Morgen, wir wünschen einen schönen, angenehmen Dienstag. Ja, eine Haydn-Sonate, eine Klaviersonate von Haydn, wie klingt die auf dem Akkordeon? Eigentlich wunderschön, oder? Was meinen Sie?

Viviane Chassot, eine Meisterin im Bearbeiten und Arrangieren. Hier hat sie eine Version gemacht einer Klaviersonate von Haydn, seine 34. in E-Moll, eben hier gespielt von Viviane Chassot auf ihrem Akkordeon. 8.43 Uhr, Jean-Philippe Rameau, unser nächster Morgengast hier.

Dardanus, ein Sohn des Zeus und der Elektra und Figur, Hauptfigur in einer Oper von Jean-Philippe Rameau. Und es geht in dieser Oper um ein Ungeheuer, um Liebe und Intrigen und Happy End natürlich, schöner Barockstoff, Dardanus. Das war die Ouvertüre mit den Talents Lyriques unter Leitung von Christoph Rousset. Und jetzt ein Komponist, von dem Sie, vermute ich jetzt einfach mal, noch nie was gehört haben. Johann Melchior Glättle heißt er. Später mehr davon. Er klingt so.

0: Die Musica Fiorita mit einer Motette von Johann Melchior Glättle. Dieser Glättle, der ist ein Schweizer im Bremgarten geboren vor 400 Jahren, war dann Domkapellmeister in Augsburg und ist verschwunden. Irgendwie von den Furien des Vergessens gefressen worden. Und er ist Thema nachher im Kulturplatz Talk. Felix Münger, du hast das Thema, du hast Jörg-Andreas Bötticher als Gast. Warum ist er denn verschwunden, dieser Glättle?
1: Das weiß man gar nicht so genau. Also das war ein Star des Barocks. Man hat ihn weit herum gespielt, aber also ehrlich gesagt, ich habe diesen Namen jetzt zum ersten Mal gehört, wo ich mich mit ihm beschäftigt habe bei der Vorbereitung dieses Gesprächs. Aber es ist das Verdienst unter anderem von Jörg-Andreas Bötticher, Musikprofessor und Dirigent, eben diesen Glättle wieder ausgegraben zu haben, die Partituren auch rekonstruiert zu haben mit Unterstützung und ihn jetzt auch wieder aufzuführen. Und so lernen wir einen Musiker kennen, der völlig zu Unrecht vergessen gegangen ist, weil das wirklich, wir haben es gehört, ziemlich viel barocke Pracht, wenn man das so hört.
0: Spannend. Und dann wird Herr Bötticher wahrscheinlich noch so die eine oder andere Überraschung erzählen können von diesem
1: Das hoffe ich doch sehr. Also eben vor allem, warum ging er denn vergessen? Wie kam er ins ferne Augsburg? Er war eben aus dem Kanton Aargau und hat dann einen der besten Musikerjobs bekommen damals. Wie ist das möglich gewesen? Genau. Also vom Schweizer, die Bremgartnerinnen und Bremgartner mögen mir das verzeihen, diesem kleinen Nest damals dann ins ferne große Augsburg zu gelangen.
0: Zum Domkapellmeister in einer der ältesten Städte Deutschlands. Also, das ist der Kulturplatz-Talk über Johann Melchior Glättle gleich nach den Nachrichten.

Scherzo aus dem S-Dur Nonetto Opus 38 von Luis Ferranque, gespielt vom Consortium Classicum. Und zum Ausklang gibt's jetzt nochmal ein kleines bisschen Bläsermusik, und zwar diese hier.

0: Die Nachrichten von SRF um 9 Uhr mit Lukas Lüthi. Die Schweiz will ab Ende August wieder Asylsuchende zurück nach Italien schicken. Der Zeitpunkt sei kein Zufall, sagt unser Bundeshausredaktor. Der Schiffsverkehr in der Straße von Hormus. Die fehlende Einigung sei das größte Hindernis, um den Iran-Krieg zu beenden, sagt ein Experte. Das Wetter, es ist heute recht sonnig mit einigen Wolken. Im Norden gibt es 27 und im Süden 31 Grad. Ab Ende August will die Schweiz wieder erste Asylsuchende nach Italien zurückschicken. Italien hatte die Rücknahme Ende 2022 ausgesetzt. Das System sei überlastet, hieß es damals. Es kämen zu viele Menschen. Doch ob der Asylstreit mit Italien nach Jahren beigelegt ist, ist unklar. Aus dem Bundeshaus berichtet Dominik Meyer.
1: Die ersten Flugbuchungen seien erfolgt, bestätigt das Staatssekretariat für Migration gegenüber SRF. Ab Ende August seien erste Rückführungen nach Italien vorgesehen. Es gehe aber vorerst nur um Einzelfälle. Man habe mit den italienischen Behörden vereinbart, dass die Überstellungen schrittweise beginnen sollten. Italien hatte Ende 2022 die Rückübernahmen gestoppt. Seither verstößt das Land gegen das Dublin-Asylabkommen. Nach dem Dublin-Prinzip ist das Land für ein Asylgesuch zuständig, in dem eine Person zuerst europäischen Boden betreten hat. Dass Italien jetzt wieder Asylsuchende zurücknimmt, ist kein Zufall. Mitte Juni trat der EU-Asyl- und Migrationspakt in Kraft. Dieser bringt Italien finanzielle Unterstützung und andere Entlastungen, wenn das Land seine rechtlichen Pflichten erfüllt. Offen ist, ob Italien zusätzliche Bedingungen stellt für Rückübernahmen. Laut Medienberichten hat Rom letzte Woche die Überstellung von 3 Asylsuchenden aus Deutschland abgelehnt, weil diese vor Inkrafttreten des EU-Asylpakts nach Deutschland eingereist waren. Die ersten Asylsuchenden, die die Schweiz nun zurückschicken will, sind nach diesem Stichdatum eingereist. Nach Ansicht der Schweizer Behörden aber muss Italien auch vorher eingereiste Asylsuchende zurücknehmen.
0: 2 Meldungen aus dem Ausland in der Übersicht. Südkoreas Präsident Lee Jae-myung hat sich zu den laufenden gemeinsamen Militärmanövern mit den USA geäußert. Es gehe nicht darum, mit den Übungen einen Angriff auf Nordkorea zu simulieren, sondern die Sicherheit und den Frieden zu bewahren. US-Präsident Donald Trump hatte angekündigt, die Übungen verkleinern zu wollen. Zuvor hatte Nordkorea die Manöver kritisiert. Die Ukraine und auch Russland melden weitere gegenseitige Angriffe. Die Ukraine sagt, bei Raketenangriffen auf die Region Kharkiv seien mindestens 10 Menschen getötet worden, mehrere Häuser, ein Café und eine Poststelle seien getroffen worden. Und Russland sagt, die Hauptstadt Moskau und die umliegende Region seien in der Nacht von über 600 ukrainischen Drohnen angegriffen worden. Es habe Verletzte und Schäden gegeben. US-Präsident Donald Trump droht dem US-Verbündeten Oman. Man werde das Land in, Zitat, Grund und Boden bombardieren, sollte der Oman den USA im Weg stehen. Das sagte Trump dem Sender Fox News. Hintergrund der Drohungen sind Verhandlungen zwischen dem Oman und dem Iran darüber, wie die Schifffahrt in der Meerenge von Hormus künftig funktionieren soll. Die 60-Tage-Frist für eine Einigung ist gestern abgelaufen. In dieser Zeit hätten der Iran und der Oman ein neues Regime verhandeln sollen für die Straße von Hormus, sagt Roland Popp von der Militärakademie der ETH Zürich. Und die USA hätten dann die Souveränität des Irans über die Meerenge anerkennen sollen.
2: Ein ganz großes Zugeständnis. Tatsächlich haben die Amerikaner das offenbar nicht so gemeint. Kaum war diese Vereinigung in Kraft, kaum schwiegen vorerst die Waffen, versuchten die Amerikaner einfach eine Alternative, einen Seeweg durch diese Straße zu etablieren. Die Iraner haben sich das eine Woche angeschaut, haben dann militärisch reagiert, haben Tanker beschossen und dann brach der Krieg im Grunde fast unmittelbar wieder aus. Also man sieht, da ist im Grunde noch gar keine Einigung geschehen und das ist wahrscheinlich auch das größte Problem, die größte Frage, die im Grunde verhindert, dass dieser Krieg beendet werden kann.
0: Sagt Roland Popp von der ETH Militärakademie. Hier geht es nun zu den Devisenkursen von SIX. Der Euro wird zu 93,92 gehandelt und der Dollar zu 81,13. Und zum Schluss bleibt der Blick aufs Wetter. Trotz teils dichterer Wolkenfelder ist es heute recht sonnig. Im Norden gibt es am Nachmittag um 27 Grad und mäßigen Westwind. Im Süden steigen die Temperaturen auf etwa 31 Grad. Das waren Nachrichten von Radio SRF, verantwortlich Sandro Peter.
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0: Ja, woran erinnert Sie das? Händel? Oder Bach? Oder vielleicht Telemann? Die Richtung stimmt, die Epoche ist der Barock. Aber das Stück ist von keinem derer, die ich genannt habe. Diese Musik stammt vom Schweizer Johann Melchior Glättle. Ein Musiker, der heute praktisch vergessen ist. Jörg Andreas Bötticher, Sie haben Johann Melchior Glättle wiederentdeckt und führen seine Werke jetzt wieder auf. Was bedeutet Ihnen persönlich dieser Musiker?
1: Ja, ich finde es wunderbar, dass wir hier einen Schweizer Musiker haben, einen der seltenen Schweizer Musiker des 17. Jahrhunderts. Und dass es noch so viele Stücke gibt von ihm, die zu entdecken sind und eben wieder zu entdecken oder wieder zu entdecken. Es gibt da viel zu heben. Es gibt viel, was mich fasziniert. Es ist eine berührende Musik.
0: Und es gibt viel zu besprechen. Jörg Andreas Bötticher ist heute unser Gast. Ganz herzlich willkommen.
1: Hallo.
0: Sie sind Organist und Professor an der Schola Cantorum Basiliensis, also dieser Schweizer Musikhochschule für alte Musik in Basel. Sie sind dort unter anderem Dozent für Cembalo. Und eben, Ihr Herz schlägt unter anderem für Komponistinnen und Komponisten, die selten gehört werden und ja, kaum noch gekannt werden. Und deren Werke führen Sie wieder auf, spielen CDs ein. Kann man sagen, Jörg Andreas Bötticher, Sie sind so etwas wie der musikalische Indiana Jones, der Jäger der verlorenen musikalischen Schätze?
1: Ja, ist ein lustiges Bild. Also es gefällt mir sehr, solche Stücke, die eben verschwunden sind oder ganz tief in Bibliotheken schlummern, wieder zu entdecken. Aber ich habe natürlich auch große Freude an ja, sogenannten Meisterwerken von Meisterkomponisten, obwohl ich diese Unterscheidung überhaupt nicht gerne habe. Aber ich habe natürlich auch große Freude an Händel und Bach. Aber jetzt ganz besonders an diesen Stücken, von denen wir zum Teil nicht mal Noten haben und wo einfach auch schon die Beschaffung ein sehr interessanter Weg ist, ein Prozess, auf sich diesem Komponisten, diesem Menschen auch jetzt in diesem Fall dem Schweizer Johann Melchior Glättle anzunähern.
0: Eben Johann Melchior Glättle steht bei Ihnen im Moment ganz oben. Was bekomme ich als Musikliebhaberin oder Musikliebhaber, wenn ich mich auf diese Musik einlasse? Wir haben schon ein paar Takte gehört vorhin.
1: Ja, also mein Eindruck ist, dass er ein vielseitiger Komponist ist, dem es gelingt, sowohl sehr berührende, kleinbesetzte Konzerte zu schreiben. Also damals nannte man das Konzerte, also musikalische Konzerte, aber auch mittel- und großbesetzte, der also im großen Stil prächtig schreiben kann, der aber auch sehr expressiv schreiben kann.
0: Also ich freue mich darauf, mich mit Ihnen auf diese musikalische Schatzsuche nun zu begeben. Ich habe gelesen, Johann Melchior Glättle wurde vor 400 Jahren im Aargau geboren, im Juli 1626, er ist verstorben dann 1683 und zwei Jahre später, also 1685, kamen dann eben die großen Barock-Ikonen zur Welt, Bach, Händel. Wenn wir jetzt da musikgeschichtlich schauen, was ist von dieser Musik zu halten? Steht er da in einer Reihe mit diesen ganz Großen? Wobei, eben, Sie mögen ja diese Begriffe, glaube ich, nicht so ganz.
1: Ich denke, es ist schon gut zu differenzieren. Wir kommen aus dem 17. Jahrhundert, aus dem frühen 17. Jahrhundert. In Italien ist der neue, affektbetonte Stil, also rezitativischer Stil, erfunden worden. Und ganz viele Musiker aus Europa, hauptsächlich Musiker, wenige Musikerinnen, aber ganz viele Musiker aus Nordeuropa pilgern sozusagen nach Italien, um sich diesen Stil wirklich an der Wiege reinzuziehen sozusagen und zu lernen. Und das ist bei Glättle interessanterweise nicht der Fall. Wir wissen nicht, dass ob er wirklich nach Italien gereist ist, aller Wahrscheinlichkeit nach nicht. Er hat die Musik, die italienische Musik, die neue Musik anders aufgenommen, anders gelernt. Und was ist davon zu halten? Es ist natürlich eine Klangpracht, die noch sehr sozusagen auf ja, guten Säulen ruht, den Säulen der Vokalpolyphonie, erweitert durch das italienische Konzertieren, also durch das Konzertieren, Abwechseln von Klanggruppen und von großen und kleinen Besetzungen und bis hin zum Rezitativischen. Also Glättle hat eigentlich, ähnlich wie Johann Rosenmüller, aus Deutschland, so einen Stil, also ein Prachtstil des späten 17. Jahrhunderts quasi geschrieben. Und das, was, wenn Sie jetzt Händel oder Bach oder Telemann erwähnen, ist dann doch nochmal eine nächste Stufe. Also ich würde nicht sagen eine Entwicklungsstufe, sondern einfach ein anderer Schritt in einen weiteren moderneren Stil.
0: Sie haben am letzten Samstag in der Kirche des Klosters Diesentis ein Konzert mit Vokalmusik von Johann Melchior Glättle aufgeführt, Sie an der Orgel und dann in Personalunion als Dirigent. Der Gesang kam vom Basler Ensemble Voces Suaves. Mit dabei war das Basler Instrumentalensemble Les Cornes Noires. Hören wir doch mal in einen kurzen Ausschnitt hinein, um einen nochmals einen Eindruck dieser Musik zu bekommen. Es ist das Kyrie der Missa Gloriae von Johann Melchior Glättle.

0: Ja, das geht unter die Haut. Das Kyrie von Johann Melchior Glättle. Die ganze Aufnahme des Konzerts in diesem Dies ist kommenden Sonntagabend in der Reihe Weltklasse um 20 Uhr hier auf SRF 2 Kultur zu hören. Das tönt sehr feierlich, farbig, getragen, barock. Was zeichnet diese Musik aus von Johann Melchior Glättle?
1: Also jetzt in dieser Messe ist es auch ein Spezialfall. Die Messe nennt Glättle selbst Missa Regis Gloriae, also die Messe des Königs der Ehren. Und sie ist besonders festlich mit 15 Stimmen, also 15 Instrumental- und Vokalstimmen besetzt. Und was es besonders macht, ist, dass wir bis jetzt eigentlich diese Messe gar nie hören konnten, weil sie nicht vollständig überliefert ist. Sie wurde nämlich nur in einzelnen Stimmbüchern überliefert, wie das damals üblich war, nicht in Partituren, also keine Gesamtabschriften, sondern einzelne Stimmbücher, Sopran, Alt, Tenor, Bass und Instrumente. Und bei dieser Messe fehlen etliche Stimmbücher. Das heißt,
0: Wie macht man denn das, wenn das fehlt?
1: Ja, das ist eine gute Frage. Ich habe diese Musik dann angeschaut in den Stimmbüchern, die vorhanden sind. Und zum Glück ist zum Beispiel das Stimmbuch für die Basso Continuo-Stimme vorhanden, also die tiefste Stimme des Orchesters mit den Harmonien und auch mit der ganzen Form. Und es sind auch einige Oberstimmen-Stimmbücher erhalten. Und dann kann man sich eine Vorstellung machen, wie das Stück gedacht ist. Man hat die einzelnen Motive, man hat nicht das Gesamte. Es ist wie ein Puzzle, was sozusagen noch nicht vollständig ist, aber wo man sehr viel rekonstruieren kann aufgrund dieser vorliegenden Stimmen. Und dafür haben wir dann den Spezialisten Martin Lubenow aus Norddeutschland gefragt, der Musikverleger ist und der auch sehr viel sich im 17. Jahrhundert auskennt, ob er bereit wäre, so eine Rekonstruktion zu machen. Das hat er letztes Jahr für uns und speziell für diesen Anlass dann angefertigt. Und ich bin sehr dankbar und sehr froh, dass wir jetzt diese Missa Regis Gloriae quasi in ihrer Pracht hören können.
0: Aber wie war denn das damals, also wenn es da nur Stimmbücher gibt? Also da muss man sich vorstellen, da gibt es also eine Stimme für den Sopran, dann eine für Alt, und Tenor und dann für die einzelnen Instrumente, dann Basso Continuo, also das wäre dann so die Basslinie, die dann die Harmonien vorgibt. Die Partitur gab es nicht, aber Sie als Dirigent brauchen ja eine Partitur. Haben die Dirigenten damals keine Partitur gebraucht? Waren die irgendwie besser?
1: Ja, es ist eine ganz andere Konzeption, eine ganz andere Art, Musik zu machen. Also Partituren aus Partituren zu spielen, ist eigentlich ein relativ modernes Phänomen. Und auch beispielsweise Heinrich Schütz oder auch Monteverdi hat in der Regel nicht aus einer Partitur dirigiert, wenn er überhaupt dirigiert hat, sondern eben immer nur aus einer Stimme. Aber es ist natürlich von Vorteil, wenn in dieser Stimme sozusagen die Informationen für die anderen Stimmen enthalten sind. Also beispielsweise im Bass, wenn dann dort genannt wird, wo zum Beispiel ein Sopran einsetzt oder wo wieder Geigen einsetzen. Das heißt, es ist so eine Art fragmentarische Teilpartitur oder Teilnotation. Das ist auch das Spannende jetzt fürs Musizieren, dass wir jetzt sozusagen nicht etwas einfach abspielen, sondern es ist immer noch sehr viel dabei, was wir im Moment eigentlich erfinden müssen.
0: Also. Eben, und jetzt auch bei diesem Konzert in diesem Dies, wenn ich das richtig verstanden habe, da haben Sie Orgel gespielt und gleichzeitig mit dem Kopf dirigiert oder wenn Sie nicht spielen mussten, von Hand. War das so die Art, wie man damals Musik machte? Also auch mehr entstehen zu lassen im Moment, weniger zu planen?
1: Ich glaube auf jeden Fall, dass die Musiker alle und auch vereinzelt die Musikerinnen natürlich viel mehr Selbstverantwortung hatten und dass diese Position des Dirigenten, der sozusagen alle Fäden in der Hand hat und die Expression bis ins kleinste Detail plant, die gab es nicht. Das ist auch eigentlich eine Erfindung oder sozusagen ein Prozess des 19. Jahrhunderts, wo die Rolle des Dirigenten immer wichtiger wird. Und das Spannende jetzt ist, dass ich von der Orgel aus quasi die Harmonien vorgeben kann. Ich kann auch natürlich einzelne Stimmführungen, ich kann einzelne Akzente setzen. Aber ich lasse den Musikern ziemlich viel Freiheit.
0: Also ich habe ehrlich gesagt vor diesem Gespräch noch nie etwas gehört von Johann Melchior Glätle. Wie ist denn das bei Ihnen? Ich meine, klar, Musik ist Ihr Leben, aber wie sind Sie auf Johann Melchior Glätle gestoßen?
1: Ja, Glätle war schon einige Jahre sozusagen in meinem Dunstkreis, auch durch frühere Aufnahmen. Und da möchte ich auch gerne meinen Dank aussprechen an alle früheren Glätle-Wiederaufführer, insbesondere auch an Daniela Dolci und ihr Ensemble Musica Fiorita und an Peter Reidemeister.
0: Also sie wurden vereinzelt schon aufgeführt.
1: Sie wurden vereinzelt schon aufgeführt, der auch schon, also jetzt Peter Reidemeister mit seiner Tochter Silja Reidemeister, eine Edition des gesamten Opus 5 schon vorgelegt hat vor ungefähr 10 Jahren. Also ich bin schon drauf gestoßen, wir haben auch bei den Abendmusiken in Basel, bei dieser Konzertreihe vor 10 Jahren, einmal ein Glätle-Programm gemacht. Aber jetzt sozusagen war der Anlass der 400. Geburtstag. Und da bin ich froh, dass wir vor allem auch das Ziel hatten, nochmal bis jetzt nicht edierte Werke zum Gehör zu bringen.
0: Also eben, Sie sind auch noch, Sie haben viele Hüte an, Sie sind auch noch Organist an der Predigerkirche Basel und dort leiten Sie diese erwähnten Abendmusiken, wo Sie jeden Monat einen vergessenen Komponisten, oder nicht mehr so bekannten Komponisten zur Aufführung bringen. Ja, jetzt, die Schola Cantorum Basiliensis, wo Sie Professor sind und unterrichten, ist spezialisiert auf alte Instrumente, also auf Aufführungen mit Instrumenten, die es heute nicht mehr gibt, also die man nicht mehr unbedingt baut, zum Beispiel Kornett, italienisch Cornetto, deutsch Zink, so ein frühbarockes Blasinstrument irgendwo zwischen Oboe und Trompete. Muss man Glätle mit historischen Instrumenten aufführen?
1: Also ich denke, man muss überhaupt nichts. Man kann natürlich Glätle sich auch auf eine andere Art aneignen, man kann es auch auf dem Klavier spielen, man kann seine Lieder, er hat übrigens auch sehr lustige weltliche Lieder geschrieben, die kaum jemand kennt, die kann man auch sehr gut mit einer Laute oder mit einer Gitarre begleiten und singen und spielen. Aber die Klangwelt, die er möglicherweise im Ohr gehabt hat und um die es jetzt hier geht, die Klangwelt ist doch, finde ich, sehr, sehr wichtig, dass man die alten Instrumente hat, die Streichinstrumente mit Darmsaiten, die Bläser in der richtigen Mensur und eben die Zinken. Das kann man nicht einfach auf einer modernen Trompete oder Oboe nachahmen. Mhm. Und dieses quasi wieder zum Klang bringen der ja, verschwundenen Klangwelten, das ist mir sehr wichtig mit dem Ensemble. Und genauso auch nicht nur, es geht nicht nur um irgendeine instrumentale Technik, sondern es geht auch um eine Aufführungspraxis, die jeweils in der Akustik des Raumes, wo wir jetzt zum Beispiel eben hier im Kloster Diesentis das aufführen, sich danach richtet mit den Tempi, mit den Echowirkungen, mit den ganzen Klangeffekten.
0: Also da entsteht durch den Ort zusammen dann mit der Art der Aufführung sehr viel Spontanes auch, wenn ich Ihnen zuhöre, Jörg Andreas Bötticher. Eben, Sie haben gesagt, die Geigen, die haben Darmsaiten, die historischen, heute sind sie eher aus Stahl und Plastik. Aber ich nehme jetzt Glenn Gould, ich mache jetzt doch noch ein Aber. Glenn Gould, der große Pianist, ich meine, der spielt auch die Brandenburger Konzerte von Johann Sebastian Bach auf dem Flügel, auf dem Piano. Und das wäre ja ursprünglich für Cembalo gedacht gewesen. Jetzt kann man sagen, ja, das tönt ja viel prachtvoller, wenn das Glenn Gould auf dem Piano spielt. Also vergibt man sich möglicherweise auch etwas, wenn man so wie Sie ganz streng an diesem Historischen festhält?
1: Ja, ist eine gute Frage. Ich denke nicht, dass ich jetzt in diesem Sinn oder dass wir streng sind, sondern es ist eher die Entdeckerlust, dass wir einfach sehen, jetzt mit historischen Streichinstrumenten auch mit einer entsprechenden Singart, das ist nämlich bei den Sängern auch ein ähnliches Thema, kommen wir einfach dieser Musik näher. Möglicherweise, also wer weiß, vielleicht irren wir uns auch. Und wenn jetzt Glenn Gould seinen Ansatz hat, ist das auch völlig gerechtfertigt. Aber es entstehen dann neue Probleme, weil die Balance zum Beispiel zu einem Streichorchester nicht mehr, also zu einem kleinen Streichorchester, wie Bach das hatte, nicht mehr gewährleistet ist. Mhm. Also das heißt, diese Fragen von Proportionen, von Klang, Größe des Raums, Spielart, das ist doch etwas sehr Entscheidendes. Und was noch dazu kommt, zum Beispiel auch die Verzierung, die Diminution, die Improvisation. alles das, was nicht in den Noten steht. Und deswegen ist auch, bin ich auch dankbar für die Forschung, die jetzt an der Schola schon seit Jahrzehnten gemacht werden, damit man immer tiefer eindringen kann.
0: Was bewegt das in Ihnen, wenn Sie so diese barocke Pracht zum ersten Mal oder fast zum ersten Mal zum Klingen bringen?
1: Ja, es ist eine, ja, manchmal ist es etwas sehr Umwerfendes. Also wenn ich jetzt in der barocken, zum Beispiel Klosterarchitektur einer Kirche wie Disentis oder einer Kirche wie Muri stehe und dann diesen Klang höre, das verbindet sich auch zu einem Gesamteindruck. Es ist sehr berührend, aber nicht erschlagend. Also es ist auch nicht das Ziel, dass die Musik erschlägt, sondern dass die Affekte, die sie quasi auslöst, dass das einfach berühren kann. Und das können auch Affekte oder Emotionen sein, die sehr in das Feine und Zarte gehen. Also zum Beispiel bei einem Stück, was wir jetzt auch aufgewählt und aufgeführt haben, das Salve Regina, da sind es eher die feinen Klangeffekte und Stimmeffekte, die Gletle offensichtlich sucht.
0: Wir haben jetzt immer von Männern gesprochen, also Gletle und auch alle anderen, die Sie aufführen, das sind Männer. Gibt es eigentlich auch Frauenkomponistinnen oder war damals die Musik, die alte Musik, halt schon fest in Männerhand?
1: Ja, also was die Kirchenmusik oder die Sakralmusik betrifft, ist es natürlich die Situation, dass die sehr häufig in den Frauenklöstern im Verborgenen stattgefunden hat und dass auch die Ausbildung schwieriger war. Es gibt einige Nonnen, die hervorgetreten sind als Komponistinnen, also zum Beispiel Chiara Margherita Cozzolani, die in Mailand lebte, und auch eine Schweizerin, die in Lugano oder Locarno geboren ist, die Claudia Francesca Rusca und dann nachher ebenfalls in Milano wirkte. Aber jetzt von der Sakralmusik haben wir sonst wenig Beispiele von Nonnen, also von Nonnen erhalten.
0: Sie hören den Kulturplatz Talk live hier auf SRF 2 Kultur. Zu Gast ist der Musiker Jörg Andreas Bötticher, der den vergessenen Schweizer Komponisten Johann Melchior Gletle wieder aufführt und seinen frühbarocken Glanz für uns alle hörbar macht. Wenn man Leute wie Gletle wiederentdeckt, kommen verschüttete musikalische Schätze zum Vorschein. Das haben wir besprochen. Gleichzeitig aber auch werden ungewöhnliche Biografien aus vergangenen Jahrhunderten sichtbar. Und in der Vorbereitung zu diesem Gespräch habe ich gelesen, dass Johann Melchior Gletle im Juli 1626 eben im Aargauer Städtchen Bremgarten zur Welt kam. Und er ging dann in deutsche Lande und wirkte ab 1651, also ein junger Mann, 25 Jahre, in der freien Reichsstadt Augsburg in Bayern als Domorganist. Und er wurde dann dort schnell musikalischer Leiter als Domkapellmeister. Das war so eine sehr prestigeträchtige Position als Künstler. Wie erwähnt, er starb er dann 1683 in Augsburg, 57 wurde er. Das müssen Sie mir erklären. Wie kam dieser Mann aus der aargauischen Provinz zu diesem Job im weit entfernten oder damals weit entfernten Augsburg?
1: Ja, da liegen leider auch noch viele Informationen im Dunkeln. Wir wissen über seine Ausbildung nicht viel mehr, als dass er auch in Fribourg war, in der Jesuitenschule. Und von dort, was dann zwischen Fribourg und Augsburg geschah, wissen wir leider nicht. Das ist schon eine sehr steile Karriere. Sehr wahrscheinlich hat er sich in Fribourg doch auch musikalisch ausbilden lassen. Und er wurde aber nicht Priester, wie das sonst sehr häufig war, auch gerade aus Bremgarten, kleines Städtchen, im 17. Jahrhundert ungefähr 1000 Einwohner. Mhm. Und ich habe gelesen, dass bis zu 100 Priester, also in dieser Zeitspanne 1600 bis 1685, gab es bis zu 100 Priestern, die aus Bremgarten rausgewachsen sind. Aber er nicht. Er war kein Priester, sondern ist dann als Kirchenmusiker eben in Augsburg zu diesem sehr fantastischen Platz im Dom als Domkapellmeister gewählt worden.
0: Eben im 17. Jahrhundert, da muss man vielleicht auch noch wissen, war Augsburg eine freie Reichsstadt. im Heiligen Römischen Reich. Also das bedeutete, dass die Stadt direkt dem Kaiser und eben nicht einem regionalen Fürsten unterstand. Und so nach den religiösen Wirren des Dreißigjährigen Kriegs, der dann 1648 zu Ende ging, war die Stadt paritätisch. Also da gab es sowohl Katholiken als auch Protestanten. Aber Glättle, der war bei den Katholiken angesiedelt.
1: Klettler war im Dom bei den Katholiken, ja.
0: Und wie muss man sich denn so einen Arbeitstag sich vorstellen als Domkapellmeister? Was tat man da?
1: Ja, ich meine, er hatte natürlich sehr, sehr viel zu tun, ständig Musik für Gottesdienste vorzubereiten, auch zu komponieren. Das wurde auch von ihm verlangt. Erhalten sind jetzt ungefähr 220 Kompositionen. Er musste aber auch für die Ausbildung der Kapellknaben, der Chorknaben, und sowohl auch im instrumentalen und vokalen Sorgen.

0: war er in diesem Sinn nicht, aber jemand, der also Werte geschaffen hat, musikalische Werte durch seine Komposition, die es doch eben wert sind, heute 400 Jahre später noch gehört zu werden.
1: Und da hören wir nochmals kurz rein. Sie haben ein weiteres Stück mitgebracht, wo Sie sagten, das müssten wir dann unbedingt uns anhören, Salve Regina von 1667. Und da zeige sich eben noch eine andere Seite dieses großen Künstlers.

0: Ja, hier haben wir jetzt eine seiner geistlichen Konzerte für Solo, Sopran oder in diesem Fall Tenor und Streichensemble, das jetzt dann gleich einsetzt. Und hier hören wir den Gletle, Johann Melchior Gletle, eben von seiner zarten, expressiven, sehr affektorientierten und auch sehr marianisch frommen Seite.
1: Jörg Andreas Böttich, also wenn ich das so höre, das geht so tief, das ist so fantastisch wunderbare Musik. Warum ging der vergessen?
0: Ja, ich denke, diese ganzen Kompositionen brauchen natürlich eine Verbreitung. Sie brauchen Musiker, die das spielen. Sie brauchen Ensembles. Und andererseits ist seine Musik zwar in sehr vielen Bibliotheken erhalten, in Abschriften auch, aber die Stilentwicklung hat natürlich auch keinen Platz gemacht. Also gerade in dieser Zeit, 1670, 80, 90, gab es einen sehr starken Stilwandel, der dann eben in Richtung der modernen Kantate des Oratoriums führte. Auf diesen Wurzeln, die übrigens von Carissimi wahrscheinlich herkommen, aus Italien, auf diesen Wurzeln, die Gletle eigentlich hier jetzt auch sehr schön ausgebaut hat.
1: Also er war sehr schnell veraltet.
0: Das wissen wir nicht so genau. Er wurde nämlich, das ist noch vielleicht eine letzte kleine spannende Sache, er wurde nämlich wahrscheinlich bis nach Lateinamerika rezipiert, nämlich über die Jesuiten wurde er dort von Missionaren in Paraguay beispielsweise rezipiert und gespielt.
1: Und das im 17. Jahrhundert, man stelle sich das vor. Jörg Andreas Bötticher, sehr herzlichen Dank für das Gespräch.
0: Vielen Dank auch.
1: Und das letzte Wort hat die Musik. Nochmals ein kurzer Ausschnitt aus dem Magnificat Opus 2 von 1668. Komposition von Johann Melchior Gletle.

Ein Ausschnitt aus dem Magnificat von Johann Melchior Gletle von 1668. 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Und verpassen Sie die Konzertübertragung nicht. 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Und mein Name ist Felix Münger. Im Kulturplatz-Talk morgen geht's ab aufs Brett, genauer gesagt aufs Skateboard. Skateboarden ist Sport, Kultur und Kult. Mein Gast ist Alan Mark, Skateboarder und Skateboard-Fotograf und Kulturwissenschaftler.

Er hat zum Thema die aktuelle Ausstellung «Skate of Mind» im Musée d'Ethnographie in Neuenburg mitgestaltet. Wir gehen hinein in die Welt der Skaterinnen und Skater, morgen zur gleichen Zeit hier auf SRF 2 Kultur.

Musik nochmal von dem wieder auftauchenden Komponisten Johann Melchior Glättle. Musik aus seinem Magnificat mit der Musica Fiorita Leitung Daniela Dolci.

Magnificat D-Dur von Johann Sebastian Bach für Klavier, arrangiert von Rebecca Clark, gespielt hier von Benjamin Engeli.

0: Das Ensemble L'Arte del Mondo, Leitung Werner Erhardt mit dieser Sinfonie C-Moll von Anton Zimmermann. Heute Abend schließt sich im KKL Luzern nach 7 Jahren ein musikalischer Bogen. Der Rachmaninow-Zyklus, der das Luzern-Festival Orchestra seit 2019 begleitet, gelangt an seinen Endpunkt. Warum er gerade Rachmaninow als mehrjährigen Schwerpunkt ausgewählt hat, erzählt Chefdirigent Ricardo Chailly so.
1: First of all, because of his living part of his life in Sennar, which is so close to Luzern. Secondly, because I think it's a very complex, it's extremely complicated, the language of Rachmaninoff's music to be interpreted, also from the symphonic point of view.
0: Rachmaninoffs komplexe Musik spielte das Luzern Festival Orchestra als mehrjährigen Zyklus. Nun zum Abschluss dirigiert Chailly das selten gespielte 4. Klavierkonzert mit Lukas Sternhardt als Solist. Dazu eine Suite aus Rachmaninoffs Oper Aleko, 5 Etudes Tableaux und dann Reverie von Alexander Skriabin. Heute Abend im Konzert in der Weltklasse. Live, also zeitversetzt live aus dem KKL, hier auf Radio SRF 2 Kultur.

Das Gaudier-Ensemble war das mit dem zweiten Satz an Dante aus dem S-Dur-Hornquintett von Mozart, Köchelnummer 407.

Melodie Sau und die Kamerata Schweiz, Leitung Howard Griffiths, in diesem D-Dur-Klavierkonzert von Joseph Haydn. Die Zeit 10 Uhr.

0: Die Nachrichten von SRF um 10 mit Basil Koller. Hanteln stemmen statt Volleyball spielen. Ein Abo zu haben in einem Fitnesscenter ist in der Schweiz inzwischen beliebter als Mitglied in einem Sportverein zu sein. Das geht aus einer Untersuchung des Bundes hervor. Er hat die Schweizer Bevölkerung dazu befragt, wie sie Sport macht. Dabei zeigt sich, dass Sportarten an der freien Luft nach wie vor sehr beliebt sind. Wandern, Velofahren und Schwimmen wurden am häufigsten genannt. Insgesamt geben 2/3 an, Sport im Freien zu treiben. Im europäischen Vergleich zeigt sich, die Schweiz hat, wie auch nordische Länder, eine Bevölkerung, die vergleichsweise viel Sport macht. Für den Bericht hat der Bund rund 15'000 Personen befragt. Zwei weitere Meldungen aus der Schweiz in der Übersicht. Im zweiten Quartal waren in der Schweiz gut 5,4 Millionen Menschen erwerbstätig. Das sind 0,8% mehr als im gleichen Zeitraum vor einem Jahr, schreibt das Bundesamt für Statistik. Von April bis Juni stieg aber auch die Anzahl Menschen, die erwerbslos waren. Die Erwerbslosenquote lag bei 4,9%. Im Vorjahreszeitraum betrug sie 4,6%. Und die Bezahl-App Twint bietet ab dem nächsten Jahr ein Direkt-Lastschriftverfahren an. Die größten Schweizer Banken würden die neue Funktion unterstützen, schreibt das Unternehmen. Mit dem Direkt-Lastschriftverfahren können Kundinnen und Kunden wiederkehrende Rechnungen in der Twint-App bezahlen, also etwa die Krankenkassenprämien, Abos oder die Stromrechnung. Und jetzt ins Ausland. Russland und die Ukraine melden beide große Angriffe. Die Ukraine sagt, bei Raketenangriffen auf die Region Kharkiv seien mindestens 10 Menschen getötet worden. Mehrere Häuser, ein Café und eine Poststelle seien getroffen worden. Auch die russische Hauptstadtregion Moskau meldet große Angriffe. Man habe über 600 ukrainische Drohnen gezählt in der Nacht, sagt der Stadtpräsident von Moskau. Die meisten Drohnen habe die Luftverteidigung abwehren können, es habe aber trotzdem Verletzte und Schäden gegeben. Die Börsendaten von SIX, der Swiss Market Index, liegt im Moment bei 14.288 Punkten, das ist ein Minus von 0,1%. Der Euro wird zu 93,90 Rappen gehandelt und der Dollar zu 81,12 Rappen. Und das Wetter? Heute ist es recht sonnig, mit teils dichteren Wolkenfeldern bei 27 Grad im Norden und 31 Grad im Süden. Das waren Nachrichten von Radio SRF. Verantwortlich Sandro Peter.
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2: Dienstagvormittag, das ist der 18. August. Mein Name Valerio Benz. Ein robustes Tänzchen eröffnet die Stunde. Georg Philipp Telemann.

Für Blockflöte, Viola da Gamba und Orchester a-Moll dieses Konzert von Georg Philipp Telemann, den vierten Satz daraus gespielt haben. Dorothee Oberlinger, Blockflöte, Vittorio Gielmi, Gambe und begleitet wurden sie vom mit Hackbrett verstärkten Ensemble Il Suonar Parlante, das sprechende Musizieren. Nach diesem rustikalen Telemann etwas eleganteres Kammermusik aus gutem Hause von Henri Jérôme Bertini.

Henri Bertini, eine Art französischer Schubert aus seinem Grand Trio A-Dur, hat uns hier das Linus Ensemble den dritten Satz, das Menuett, gespielt. 20 Jahre älter als Bertini, Andreas Romberg, der erfolgreichste Vertreter der weit verzweigten Musikerfamilie Romberg.

0: Gehend, spazierend, so könnte man die Tempobezeichnung Andante übersetzen. Hier der zweite Satz aus der Symphonie Nummer 1, Es-Dur von Andreas Romberg. Gespielt vom niederländischen Fion Orchestra of Gelderland and Overijssel aus Enschede, Leitung Kevin Griffith.
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0: Literaturliebhaber könnten den Begriff kennen. Es geht um das sogenannte Cardillac-Syndrom. Cardillac, so heißt auch eine literarische Figur aus einem Werk der Romantik. Tobias Wenzel.
2: In E.T.A. Hoffmanns Kriminalnovelle «Das Fräulein von Scudéry» fällt der fiktive Pariser Goldschmied René Cardillac nicht nur durch seine brillante Kunstfertigkeit auf, sondern auch durch eine Merkwürdigkeit. Unter etlichen Vorwänden hält er den Besteller teils monatelang hin, um ihm das fertige Schmuckstück nicht aushändigen zu müssen. Musste er dann endlich dem Andringen des Bestellers weichen und den Schmuck herausgeben, heißt es in der Novelle, so konnte er sich aller Zeichen des tiefsten Verdrusses, ja einer inneren Wut, die in ihm kochte, nicht erwehren. Cardillac begeht schließlich sogar Raubmorde, um seinen Schmuck zurückzubekommen. Deshalb spricht man heute vom Cardillac-Syndrom, wenn es einem Künstler schwerfällt oder nicht gelingt, sich von seinem Werk zu trennen. Künstler betrachten ihr Werk als einen wichtigen Teil ihrer Identität. Deshalb können sie den Verkauf ihrer Kunst als schmerzhaften Identitätsverlust empfinden. So soll sich der österreichische Maler Arnulf Rainer das Recht ausgehandelt haben, jederzeit seine verkauften Werke aufzusuchen und gegebenenfalls ändern zu dürfen. So ein Recht hätte sich auch Torquato Tasso in Goethes gleichnamigen Drama gewünscht. Der Lyriker Tasso möchte nämlich sein letztes Gedicht verbessern und fordert es verzweifelt und vergeblich vom Herzog von Ferrara zurück. Goethe beschrieb das Cardillac-Syndrom somit schon bevor E.T.A. Hoffmann den Goldschmied René Cardillac erfand und bevor das Verhaltensmuster nach dieser Figur benannt wurde.

1734 im Teatro Sant'Angelo in Venedig uraufgeführt, Antonio Vivaldis Oper L'Olimpiade, eine Liebesgeschichte, welche die Olympischen Spiele der Antike als Kulisse hat. Der schwedische Klarinettist Martin Fröst hat uns hier eine Arie daraus geblasen, Lo seguitai felice, begleitet vom Concerto Köln und Alexander Scherf. Und wenn Sie die menschliche Stimme hier vermisst haben, dann bedienen wir sie jetzt mit Gustav Mahler. Rheinlegendchen, die Geschichte vom in den Rhein geworfenen Ring, der seinen Weg über einen Fisch und einen König findet und beim geliebten Adressaten landet.

Pizzicato nennt man das, wenn die Streicher zupfen. Eine Technik, die hier ausgiebig zum Einsatz kam in Gavotte und Trio aus der Schauspielmusik, die menschliche Komödie von Dmitri Schostakowitsch. Mark Fitzgerald leitete das Malmö Opera Orchestra. Und davor hörten wir von Gustav Mahler das Rheinlegendchen aus des Knaben Wunderhorn mit Christian Gerhaer Bariton und Gerold Huber am Klavier.

0: Jeffin Bronfmann und Immanuel Ax mit der Walz aus der Suite für zwei Klaviere Nummer 2 von Sergei Rachmaninow. Heute Abend schließt sich im KK Luzern nach 7 Jahren ein musikalischer Bogen. Der Rachmaninow-Zyklus, der das Lucerne Festival Orchestra seit 2019 begleitet, gelangt an seinen Endpunkt. Warum er gerade Rachmaninow als mehrjährigen Schwerpunkt ausgewählt hat, das erzählt Chefdirigent Riccardo Schai gleich selbst.
1: First of all, because of his living part of his life in Sennar, which is so close to Lucerne. Secondly, because I think it's a very complex, it's extremely complicated, the language of Rachmaninoff's music to be interpreted, also from the symphonic point of view.
0: Chefdirigent Riccardo Schai erklärt, dass Rachmaninow eng mit der Region Luzern verbunden ist. Der Pianist und Komponist ließ sich in den 1930er Jahren die Villa Sennar am Vierwaldstätter See bauen und verbrachte dort mehrere Sommer. Rachmaninows komplexe Musiksprache spielte das Lucerne Festival Orchestra als mehrjährigen Zyklus. Nun zum Abschluss dirigiert Riccardo Schai das selten gespielte vierte Klavierkonzert mit Lukas Sternat als Solisten. Dazu kommen eine Suite aus Rachmaninows Oper Aleko, 5 Etudes Tableaux, orchestriert von Ottorino Respighi sowie Alexander Skriabins Rêverie. Das Konzert ist heute Abend in der Weltklasse zu hören. Zeitversetzt live aus dem KKL Luzern hier auf Radio SRF 2 Kultur.

Andante cantabile con motto, der zweite Satz aus der Sinfonie Nummer 1 C-Dur von Ludwig van Beethoven, gespielt hier vom Gewandhausorchester Leipzig unter Riccardo Sciai. Riccardo Sciai, der italienische Dirigent, leitet heute Abend das Lucerne Festival Orchestra im KKL. Wir übertragen live ab 20 Uhr in der Weltklasse hier auf SRF 2 Kultur.

En Bateau, ein Stück aus der Petite Suite für Klavier zu vier Händen von Claude Debussy. Eine Bearbeitung für Perkussion haben wir gehört mit dem jungen Schweizer Trio Colores. Bekannt geworden durch seine radikale Musiksprache, die zuweilen brutal klingt und auch als Maschinenmusik bekannt wurde, Alexander Mosolow. Er konnte auch anders, gefälliger, hier zum Beispiel in seinem Harfenkonzert.

Alexander Mosolow, die Toccata aus seinem Harfenkonzert mit Xavier Demestre als Solisten. Das WDR-Symphonieorchester spielte unter Leitung der französischen Dirigentin und Sängerin Nathalie Stutzmann. Radio SRF 2 Kultur am Dienstagvormittag, gleich 11 Uhr, ein kurzer Walzer noch von Leonard Bernstein mit dem Symphonieorchester von Sao Paulo.

0: Die Nachrichten von SRF um 11 mit Basil Koller. Hanteln stemmen statt Volleyball spielen. Ein Abo zu haben in einem Fitnesscenter ist in der Schweiz inzwischen beliebter als Mitglied in einem Sportverein zu sein. Das geht aus einer Untersuchung des Bundes hervor. Er hat die Schweizer Bevölkerung dazu befragt, wie sie Sport macht. Dabei zeigt sich, dass Sportarten an der freien Luft nach wie vor sehr beliebt sind. Wandern, Velofahren oder Schwimmen wurden am häufigsten genannt. Insgesamt geben 2/3 an, Sport im Freien zu treiben. Dass es Orte gäbe, um Sport zu treiben und gute Sportanlagen vorhanden seien, bleibe weiterhin wichtig, sagt Sandra Felix, die Direktorin des Bundesamts für Sport. Hier sei aber mehr möglich.
1: Es gibt in verschiedenen Sportarten nicht ausreichend Kapazitäten, um den Bedarf zu decken. Auch die attraktive Gestaltung der Wohnumgebung und der einfache Zugang zum Raum, denken Sie beispielsweise an den Wald, sind in Zukunft zentral.
0: Im europäischen Vergleich zeigt die Studie, die Schweiz hat, wie auch nordische Länder, eine Bevölkerung, die vergleichsweise viel Sport macht. Für den Bericht hat der Bund rund 15.000 Personen befragt. Im Zusammenhang mit der Brandkatastrophe von Crans-Montana beschuldigt die Walliser Staatsanwaltschaft eine weitere Person. Es handelt sich um einen Gemeinderat von Crans-Montana, der zwischen 2017 und 2020 für die Sicherheit zuständig war. Die Staatsanwaltschaft hat entsprechende Berichte des Westschweizer Radio und Fernsehen RTS bestätigt. Damit sind insgesamt 16 Personen im Fall beschuldigt. Sie müssen sich wegen fahrlässiger Tötung, fahrlässiger Körperverletzung und fahrlässiger Brandstiftung verantworten. Die meisten von ihnen waren oder sind für die Gemeinde tätig. Ebenfalls beschuldigt ist das Betreiber-Ehepaar der Bar Le Constellation. Beim Brand in der Silvesternacht kamen 41 Menschen ums Leben. Russland und die Ukraine melden beide große Angriffe. Die Ukraine sagt, bei Raketenangriffen auf die Region Kharkiv seien mindestens 10 Menschen getötet worden. Mehrere Häuser, ein Café und eine Poststelle seien getroffen worden. Auch die russische Hauptstadtregion Moskau meldet große Angriffe. Man habe über 600 ukrainische Drohnen gezählt in der Nacht, sagt der Stadtpräsident von Moskau. Die meisten Drohnen habe die Luftverteidigung abwehren können. Es habe aber trotzdem Verletzte und Schäden gegeben. Und zum Schluss der Blick aufs Wetter. Heute ist es recht sonnig mit teils dichteren Wolkenfeldern. Es gibt 27 Grad im Norden und 31 Grad im Süden. Das waren Nachrichten von Radio SRF. Verantwortlich Frank Estermann.
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3: Mikrofon Valerio Benz an diesem wunderbaren Dienstagvormittag. Ein Open-Air-Ständchen wäre jetzt schön, ideal dafür tragbare Blasinstrumente, so wie verlangt von Louis-Theodore Gouvy in seiner Petite Suite Gauloise für 9 Bläser.

Die Soliste de Prat mit dem Tambourin, dem vierten Satz aus der Petite Suite Gauloise für neun Bläser von Louis-Théodore Gouvy. Die Schweiz hat viele bedeutende Persönlichkeiten hervorgebracht im Kulturbereich, in der bildenden Kunst, der Literatur und so weiter. In der Musik vielleicht etwas weniger, zumindest was die Komponisten des 18. Jahrhunderts betrifft. Einer der seltenen Vertreter seines Fachs hierzulande, der Genfer Gaspard Fritz.

entstanden in Koproduktion mit uns, SRF 2 Kultur, diese Aufnahme des Violinkonzertes E-Dur des Genfer Komponisten Gaspar Fritz. Den dritten Satz daraus haben wir gehört mit der Schweizer Geigerin Leila Schajek und dem Kesselberger Ensemble unter Leitung von Ilse Grudule. Als nächste Formation steht hier das Mozarteum Orchester Salzburg am Start und obwohl natürlich mit besonderem Flair für die Musik des Salzburger Superstars Wolfgang Amadeus Mozart, spielt dieses Orchester auch andere Komponisten, den Zeitgenossen Muzio Clementi etwa aus seiner Sinfonie in D-Dur.

Minuetto. Klingt harmlos, kann aber großartige Musik sein, wie in diesem Fall aus der Sinfonie Nummer 4, D-Dur von Muzio Clementi. Ivor Bolton leitete das Mozarteum Orchester Salzburg. Johann Sebastian Bach ist ein Appenzeller. Diese Behauptung ist zwar historisch-biografisch nicht ganz wasserdicht, die Eisenacher und Leipziger werden da protestieren, und trotzdem scheint sie vielen nicht komplett falsch. Schließlich ist Bachs Musik seit inzwischen 20 Jahren prominent mit dem Appenzellerland verbunden. Monat für Monat führt die Bach-Stiftung St. Gallen unter Rudolf Lutz in der Kirche von Trogen eine Bach-Kantate auf. Bachs gesamtes Vokalwerk erklingt da nach bis nach. Die monatlichen Kantatenaufführungen im Appenzellischen, sie gehören bei eingefleischten Bach-Fans längst zu den Fixpunkten in der Agenda. Natürlich wird auch in diesem Monat wieder musiziert und gesungen, und diesmal gibt's rund um das Kantatenkonzert vom Freitag gleich ein mehrtägiges Fest, die Appenzeller Bachtage 2026. Gemeinsame Singrunden, eine Konzertwanderung, Gesprächspodien, ein Festgottesdienst und vieles mehr erwartet Sie da, wenn Sie in die Ostschweiz pilgern. Morgen Mittwoch geht's los, unter anderem mit Rudolf Lutz in eher ungewohnter Rolle, nämlich am Alphorn am Eröffnungsabend. Und alle weiteren Details zum vielfältigen Programm, die finden Sie unter bachtage.ch. Bach, ein Appenzeller, diese Behauptung lassen wir diese Woche also mal unwidersprochen stehen und hören hier jetzt eine Arie des großen Meisters, die in Trogen ebenfalls erklingen wird in den kommenden Tagen, nämlich «Jauchzet Gott in allen Landen».

Jauchzet Gott in allen Landen. Die Eröffnungsarie aus der gleichnamigen Kantate von Johann Sebastian Bach gehört hier mit der Vorarlberger Sopranistin Mirjam Feuersinger, dazu das Capricornus-Konsort Basel unter Peter Barci. Bleiben wir noch etwas im Barock mit François Couperin und seiner Cembalo-Musik, dass diese auch auf dem Klavier sehr schön, geradezu lyrisch klingen kann. Das beweist hier Alexandre Darro.

Beeindruckend, das Ludwig Orchestra unter der Leitung von Barbara Hannigan mit diesem erregten Presto-Finale aus Joseph Haydn, Sinfonie Nummer 49, F-Moll, La Passione. La Passione, die Leidenschaft, wenn zu viel davon im Spiel ist, dann kann man sich schnell mal die Finger, das Herz oder noch mehr verbrennen. Und auch Haydn hat es selbst erlebt, wörtlich ein Großfeuer, als die Oper im Schloss Esterhazy niederbrannte. Heute am 18. August jähren sich gleich mehrere Brandereignisse dieser Art. Man könnte fast schon von einem Feuertag sprechen. 1843 brannte die Königliche Oper Berlin. Opern brennen anscheinend besonders oft. Man denkt etwa an La Fenice in Venedig. Dann 1917 der Großbrand von Thessaloniki oder für die Schweiz schmerzlich in Erinnerung die Luzerner Kapellbrücke. 1993 war das also. Aufpassen mit dem Feuer, auch wenn es gestern ein wenig geregnet hat, es bleibt gefährlich.

0: Der österreichische Brahms-Zeitgenosse Josef Labor, das war aus seinem Quintett für Klarinette, Streicher und Klavier D-Dur der zweite Satz, das Allegretto Grazioso. Gespielt hat ein Ensemble um den Pianisten Oliver Triendl.
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0: Vor genau 23 Jahren ging ein monatelanger Albtraum zu Ende. Am 18. August 2003 wurden 4 Schweizerinnen und Schweizer aus ihrer Geiselhaft entlassen. Als Sahara-Geiseln wurden sie bekannt. In der Tageschronik blickt Dominik Brandt zurück.
2: Eine Reise mit dem Auto durch die Sahara, mit Start und Ziel in Tunesien. Das war eigentlich das Ziel der vierköpfigen Schweizer Reisegruppe. Aber es kam anders. In einer Februarnacht in der Wüste Algeriens wurden sie von etwa 20 Bewaffneten überfallen. Davon erzählte einer der 4 nach seiner Freilassung dem Schweizer Fernsehen. Einer der Bewaffneten habe das Steuer ihres Geländewagens übernommen, die 4 Entführten hinten drin.
3: Wohin und warum und wieso, keine Ahnung. Unsere Vermutung war, das sind Banditen irgendwelcher Art, mit Herzklopfen weitergefahren. Im Ungewissen, was läuft.
2: Die Banditen irgendwelcher Art entpuppten sich als Terroristen. Die 2 Schweizerinnen und 2 Schweizer waren ab sofort in den Händen der islamistischen GSPC. Was die Geiseln zu dieser Zeit noch nicht wissen, sie sind nicht die einzigen. Insgesamt 32 europäische Touristinnen und Touristen werden entführt, viele davon aus Deutschland und Österreich. Zuerst werden sie von ihren Angehörigen vermisst, weil sie sich nicht mehr melden. Im Fall der Gruppe aus der Schweiz gibt es Ende März, also einen Monat nach der Entführung, erste Medienberichte. In der Tagesschau zum Beispiel.
4: Auf diesem Campingplatz wurde die Schweizer Gruppe am 20. Februar zuletzt gesehen. Dort hatte sie sich von ihren deutschen Kollegen getrennt. Seither fehlt von den 4 Vermissten jedes Lebenszeichen. Und die Suchaktionen laufen auf Hochtouren.
2: Es vergehen nochmals einige Wochen, bis klar wird, es handelt sich um eine Geiselnahme. Die Entführten haben da längst mit ihren Haftbedingungen zu kämpfen.
3: Wasser hat für uns ganz einen neuen Stellenwert bekommen. Wasser ist wirklich das Element zum Leben, das wir ganz stark gespürt haben, braucht es. Das hat natürlich verschiedenste Qualitäten gehabt. Kurz ausgedrückt, ich würde im Moment aus jeder Regenpfütze Wasser trinken und würde die beste Leckerei vom Tag empfinden.
2: Körperlich misshandelt wurden die Geiseln nach eigenen Angaben nicht. Aber die Hitze in der Wüste, die Ungewissheit und ständige Ortswechsel machten ihr Leben zu einer Tortur. Eine Geisel aus Deutschland überlebte die Haft nicht. Einige Geiseln wurden im Mai 2003 vom algerischen Militär befreit. Die 4 Schweizerinnen und Schweizer befanden sich aber in der 2. Gruppe, die später von den Entführern nach Mali verschleppt wurde. Erst am 18. August 2003 klappte es dann mit der Freilassung. Nach fast einem halben Jahr waren die Geiseln wieder zu Hause bei ihren Liebsten.
3: Ich habe mich sehr gefreut auf den Tag, wenn der dann einmal eintrifft. Wir haben sehr lange Zeit dem Augenblick entgegengesehen und uns Vorstellungen gemacht, darüber, wie denn der könnte stattfinden. Was abgelaufen ist bei uns dann im Praxisbereich, war nochmal ganz anders gewesen und bin heute einfach sehr froh, dass ich sie wieder um mich herum habe.
2: Aber wie kam es zur Freilassung? Ist Lösegeld bezahlt worden? Der damalige Leiter des Krisenstabs des Außendepartements EDA, Peter Sutter, äußerte sich so.
5: Zum Schutz der schweizerischen Interessen und damit meine ich auch zum Schutz von Touristen, die in Zukunft in unsichere Regionen reisen werden, möchte ich diese Frage nicht weiter kommentieren.
2: Also weder ein Ja noch ein Nein. Dasselbe galt für Außenministerin Micheline Galmire, die kurz und knapp sagte:
6: Ich werde keinen Kommentar darüber machen.
2: Später gab es Medienberichte, wonach Millionenbeträge geflossen seien. Von wem, an wen und ob das überhaupt stimmt, das ist bis heute nicht abschließend geklärt.

Alon Sariel und das Concerto Foscari mit dem ersten Satz aus dem lauten Konzert D-Moll von Johann Friedrich Fasch.

Das Houston Symphony Orchestra unter Christoph Eschenbach in dieser Orchesterbearbeitung des Scherzos und Trios aus dem Grand Duo für Klavier zu vier Händen C-Dur von Franz Schubert. 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Das letzte Wort vor den 12 Uhr Nachrichten, das hat jetzt ein Schweizer Komponist, Johann Karl Eschmann.

0: Das dritte der Fantasiestücke, Opus 3 von Johann Karl Eschmann, haben uns hier gespielt Jonas Kreinbühl, Cello und Andrea Wiesli, Klavier.
1: Die Nachrichten von SRF um 12 mit Basil Koller. Gut jede zweite Person in der Schweiz ist sportlich sehr aktiv. Das geht aus einer Untersuchung des Bundes hervor. Er hat die Schweizer Bevölkerung dazu befragt, wie sie Sport macht. Sehr beliebt sind nach wie vor Sportarten an der freien Luft. Wandern, Velofahren und Schwimmen wurden am häufigsten genannt. Insgesamt geben 2/3 an, Sport im Freien zu treiben. Beliebter geworden sei in der Bevölkerung das Fitnesscenter, sagt Sandra Felix, die Direktorin des Bundesamts für Sport.
2: Jede 5. Person macht heute Krafttraining, was sich in den Mitgliedschaften spiegelt. Erstmals sind mehr Personen Mitglied in einem Fitnesszentrum als in einem Sportverein.
1: Im europäischen Vergleich zeigt die Studie, die Schweiz hat wie auch nordische Länder eine Bevölkerung, die vergleichsweise viel Sport macht. Für den Bericht hat der Bund rund 15.000 Personen befragt. Im Zusammenhang mit der Brandkatastrophe von Crans-Montana beschuldigt die Walliser Staatsanwaltschaft eine weitere Person. Es handelt sich um einen Gemeinderat von Crans-Montana, der zwischen 2017 und 2020 für die Sicherheit zuständig war. Die Staatsanwaltschaft hat entsprechende Berichte des Westschweizer Radio und Fernsehen RTS bestätigt. Damit sind insgesamt 16 Personen im Fall beschuldigt. Sie müssen sich wegen fahrlässiger Tötung, fahrlässiger Körperverletzung und fahrlässiger Brandstiftung verantworten. Die meisten von ihnen waren oder sind für die Gemeinde tätig. Ebenfalls beschuldigt ist das Betreiber-Ehepaar der Bar Le Constellation. Beim Brand in der Silvesternacht kamen 41 Menschen ums Leben. In Deutschland ist ein Ukrainer zu einer Gefängnisstrafe verurteilt worden. Der Mann war mutmaßlich ein Agent in Diensten Russlands. Ein Gericht in Stuttgart sah es als erwiesen an, dass er im Auftrag Russlands Angriffe auf Transportrouten vorbereitet hatte. Es hat den Ukrainer deshalb zu einer Gefängnisstrafe von 1 Jahr und 3 Monaten verurteilt. Die Anklage beschuldigte ihn, er habe unter anderem versucht, zusammen mit 2 weiteren Männern, Sprengsätze in Paketen zu platzieren, die unterwegs explodieren sollten. Diese beiden Männer wurden aber freigesprochen. Der Blick auf die Börse. Der Swiss Market Index liegt im Moment bei 14.271 Punkten, minus 0,2%. Der Euro wird zu 94,00 gehandelt und der Dollar zu 81,17. Die Angaben stammen von SIX. Und das Wetter? Heute ist es ziemlich sonnig. Im Osten hat es noch länger Wolkenfelder. Morgen wird es meist sonnig. Temperaturen liegen bei 27 bis 31 Grad. Das waren Nachrichten von Radio SRF. Verantwortlich Frank Estermann.
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4: Mit Simon Buri und folgenden Themen. Handys weg. Der Offline-Club in Zürich setzt sich für digitale Pausen ein. Dann das Salzburger Große Affentheater. Ein neues Buch beleuchtet das Ende der Ära unter Festspielintendant Markus Hinterhäuser. Aber zuerst schauen wir uns Elke Heidenreichs neues Buch an. Darin schreibt sie über ihre literarischen Leitsterne. Denn alle wollen wissen, was die Autorin und Kritikerin von neuen Büchern hält. Nun erscheinen ihre Liebesbekenntnisse zu früheren Literaturgrößen, die sie als Leserin geprägt haben, unter dem Titel «Ach, eine Fanfare». Irin Grüter hat es heute Morgen zu Florian Hauser ins Studio mitgenommen.
5: Irin Grüter, jetzt hier bei mir im Studio. Irin, du hast das Buch gelesen mit Vergnügen, frage ich jetzt mal ganz direkt.
6: Ja, ich bin da sehr gerne eingetaucht. Elke Heidenreich hat ja diese Gabe, so mitreißend zu schwärmen von Büchern, dass man sie umgehend lesen möchte. Und das gelingt ja auch hier. Die Texte in diesem Sammelband, die wecken die Lust, vergessene Autoren zu entdecken oder auch moderne Klassiker wiederzulesen, auch solche, die jetzt heute nicht mehr unbedingt en vogue sind.
5: Zum Beispiel?
6: Sie beginnt mit dem Dichter Gottfried Benn. Das war ein großer Leitstern ihrer Teenagerjahre. Ich habe überhaupt gestaunt, wie jung sich Elke Heidenreich schon in so anspruchsvolle Texte gestürzt hat. Ein Grund dafür könnte gewesen sein, das erwähnt sie am Rande, dass sie in ihrer Kindheit oft und lange krank war. Da musste sie das Bett hüten und darum herum türmten sich dann die Bücher. Also sie las schon sehr früh sehr viel.
5: Und jetzt sagt diese Begeisterung für Gottfried Benn, der ja auch manchmal sperrig schreiben kann, springt die jetzt über beim Lesen?
6: Ja, jetzt nicht in der vollen Emphase, aber ich konnte danach sehr gut verstehen, warum sie sich damals als Jugendliche so spiegeln konnte in dieser Verlorenheit, auch wie diese Gedichte ihren Widerspruchsgeist geschärft haben. Und ja, man liest die Originale schon wieder mit mehr Neugier, weil sie zitiert auch immer viel aus Gedichten, aus Briefen, Radioreden. Natürlich schwärmt sie nicht nur, sie ordnet schon auch kritisch ein, also spart zum Beispiel Bens faschistische Phase nicht aus oder seinen enormen Frauenverschleiß, da haben schon einige gelitten auch.
5: Also Gottfried Benn, einer der literarischen Leitsterne von Elke Heidenreich. Wer ist noch dabei?
6: Das ist ein ziemlich bunter Reigen geworden. In diesem Band reichen sich Autorinnen und Autoren die Hand, die unterschiedlicher nicht sein könnten. Auf Gottfried Benn folgt Simone de Beauvoir, also eine Denkerin, die Heidenreich für ihre Kühnheit bewundert. Die Kühnheit, mit der sie eben neue Lebensentwürfe für Frauen auch ermöglichte. Dann reist sie auf den Spuren von Dylan Thomas durch walisische Landschaften, durch Pubs und berauscht sich da an seiner sinnlichen Sprache. Eine Sprache, die auch viele Musiker inspiriert hat. Und diese Verbindung von Sprache und Musik, die spielt dann eine ganz wichtige Rolle in ihrem Text zu Hermann Hesse.
5: Also eine wilde Mischung, Hesse und Benn und Beauvoir und Dylan Thomas. Gibt es jetzt da, Irene, sowas wie einen roten Faden in dieser Zusammenstellung?
6: Man muss vielleicht dazu sagen, dass es keine neuen Texte sind, die Elke Heidenreich nun eigens geschrieben hat. Dieser Band versammelt Besprechungen, Vorworte, Porträts, die seit den 1980er Jahren entstanden sind. Da spielt also ein gewisser Zufall mit hinein. Gemeinsam ist diesen Texten aber, dass Elke Heidenreich diesen literarischen Leitstern mit großer Empathie folgt. Ihr Lesekosmos ist weit genug für so unterschiedliche Autorinnen wie Anaïs Nin. Die kennt man von Tagebüchern, von der erotischen Literatur. Oder auch Ruth Klüger, die Holocaust-Überlebende, die diese Erfahrung in Literatur gefasst hat. Und bei beiden schafft es Elke Heidenreich, auf ganz wenig Raum Porträts zu zeichnen, die Neugier wecken, sowohl auf die Texte wie die Autorin.
5: Und jetzt sag noch, wie macht sie das? Wie gelingt ihr das?
6: Ich glaube, es gelingt ihr, weil sie das Gegenteil von dem tut, was man lernt in der Germanistik. Sie schafft immer einen persönlichen Ausgangspunkt. Sie schreibt als eine, die nach Halt sucht in der Literatur. Da kommt auch die Fanfare hier im Titel, das ist ein Benn-Zitat. Sie wünsche sich, schreibt sie im Vorwort, Weckrufe und Wegweiser in der Literatur, die einen leiten in diesem verwirrenden Leben. Und da zitiert sie auch ein schönes Gedicht von der polnischen Lyrikerin Wisława Szymborska. Es heißt darin, sie halte sich an der Poesie fest wie an einem rettenden Geländer. Und in diesem Sinn hat Elke Heidenreich jetzt mit diesem Buch ihr literarisches Geländer geteilt.
4: Lesenswert also, auch wenn es sich um Zweitverwertungen handelt. Ach, eine Fanfare, Liebesbekenntnisse zu Schriftstellern. Das neue Buch von Elke Heidenreich ist im Hansa Verlag erschienen.
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4: Handys weg, Schere und Leim hervor. Ja, im Zürcher Offline-Club, da treffen sich Menschen zum Basteln, Lesen oder Austauschen und das ganz ohne Smartphone. Die Bewegung stammt aus Amsterdam und will digitale Pausen zurück in den Alltag bringen. Mara Schwab hat den Selbstversuch gemacht und einen Abend lang ihr Handy abgegeben. Wie sich das anfühlt und ob Offline-Sein heute wirklich noch funktioniert.
7: Heißer Sommerabend unter der Woche in Zürich. Mehr als 20 Menschen sitzen im Quartiertreff. Viele sind jung, kontaktfreudig, einige Expats. Heute ist Collagenabend. Das Erste aber, was wir machen, wir sperren unsere Handys weg. Ins sogenannte Handy-Hotel. Den Offline-Club in Zürich gibt es seit November. Geleitet wird er von Eldrid Funk.
8: Natürlich wird nicht jemand, der zum ersten Mal beim Offline-Club ist, danach sein Verhalten mit dem Handy komplett ändern. Aber diese 2-3 Stunden ohne Handy, die sind mittlerweile was ganz Besonderes, obwohl es total absurd ist. Du wirst es selber sehen, es macht was mit dir.
7: Mittlerweile gibt es rund um die Welt 16 Offline-Clubs. Der Ablauf ist immer gleich. Eine Stunde Stille, dazu lesen, basteln oder zusammen Tramfahren und danach eine Stunde reden. Eldrid Funk läutet die Stille ein. Vorher wurde uns noch ein Wort zugeflüstert. Zu Hause, das sollen wir darstellen. Vor uns liegen Magazine, Sticker, Wasserfarben, alles ist erlaubt. Ich starre erst einmal auf das weiße Blatt und ich weiß nicht, wo anfangen. Ich will es richtig machen. Der Tipp einer Helferin: Nehmt die nicht dominante Hand, um Fotos aus dem Heft zu reißen. Ich probiere es. Die Schnipsel werden krumm, die Kanten unsauber. Aber egal, genau darum geht es hier. Eine Stunde lang nichts leisten müssen.
9: Mich hat es ins Hier und Jetzt geholt. Ich fühle mich wirklich von 100 auf 0 entschleunigt.
10: I love it. It's just so magical.
11: Ich finde es toll. Es ist so magisch. Ja, die Idee ist simpel, aber es hilft einem, Raum für Entspannung und Kreativität zu schaffen.
7: Natürlich könnte man auch zu Hause eine Collage basteln, ohne Eintritt. Nur die wenigsten machen das.
12: Ich persönlich bin jemand, der sehr viel prokrastiniert. Deswegen, ich habe zu Hause auch Sachen, mit denen ich das machen könnte. Mache ich aber nicht. Ich glaube, es fällt auch einfacher eben in der Gruppe und irgendwie das Momentum zu bekommen.
7: Meine Collage nimmt Form an. Ich gebe aber zu, ich schiele immer wieder nach links und nach rechts. Wie toxisch unsere Beziehung zum Handy sei, wurden wir am Anfang gefragt. Auf einer Skala von 1 bis 10. Die meisten gaben eine 7 oder eine 8 an. Offline sein gilt heute als bewusst und reflektiert. Die Treffen hier ziehen vor allem ein urbanes, gut ausgebildetes Publikum an. Ist es ein Phänomen für ein gewisses Milieu? Die Leiterin Eldrid Funk.
8: Das kann ich nicht bestätigen, also das sehe ich nicht. Und das finde ich eben gerade so schön, es spricht jeden an, weil jeder möchte menschliche Begegnung. Und wir wissen ja auch mittlerweile, dass die Ältesten nicht die Generation ist, die am einsamsten ist, sondern es sind die Jüngeren. Und ich sehe da kein Phänomen der Abgrenzung. Ich sehe eher, es ist ein Luxus zu sagen, nein, ich mache mein Handy aus und bin nicht erreichbar.
7: Mir wird klar, dass es im Offline-Club gar nicht nur ums Handy geht, sondern um Gemeinschaft. Wieder einmal eine fremde Person ansprechen. Die Stille ist vorbei. Man darf gesellig sein, muss aber nicht. Ich befrage die Leute, ob sie wiederkommen würden.
9: Ich würde wiederkommen. Ich wollte schon vorher im Handy eine Erinnerung machen. Ich wollte den nächsten Event buchen, aber es geht ja nicht. Darum muss ich jetzt mal schauen, ob ich das jetzt im Kopf speichern kann. Ich weiß, ja, ich hoffe, das geht noch irgendwie.
7: Und falls er den Termin vergisst, dann wäre das wohl der offlineste Beweis dafür, dass der Abend funktioniert hat.
4: Die nächste Veranstaltung des Offline-Clubs, die ist bereits morgen Mittwoch, das ist dann eine Leseparty in Zürich. Dann zu einer aktuellen Meldung aus der Kultur. In rund 3 Wochen startet in Basel-Stadt das Barockfestival «Erasmus klingt». Eröffnet wird das Festival mit einem Konzert, das John Eliot Gardiner dirigiert, obwohl es Vorwürfe gegen ihn gibt. Katharina Briley.
13: In einer Pressemitteilung hat das Festival Gardiners Teilnahme gestern mit den vertraglichen Verpflichtungen begründet, die man damit einhalte. Es schreibt aber auch: Wir verpflichten uns, allen an unserem Festival Beteiligten ein sicheres, respektvolles und professionelles Arbeitsumfeld zu bieten. Diese Werte gelten gleichermaßen für alle Künstlerinnen, Mitarbeitenden, Freiwilligen und das Publikum.
4: Sag noch mal kurz, was wird dem Dirigenten genau vorgeworfen?
13: Beim Bachfest Leipzig Ende Juni hat sich John Eliot Gardiner grenzüberschreitend verhalten. So beschreiben es das Bachfest und eine Mitarbeiterin. Gardiner hat versucht, eine Papierrolle, die er als Geschenk bekommen hat auf der Bühne, in den Ausschnitt der Mitarbeiterin zu stecken. Davon gibt es Videoaufnahmen. Die Mitarbeiterin hat eine Strafanzeige gegen den britischen Dirigenten eingereicht.
4: Die Salzburger Festspiele sind in vollem Gange, doch hinter den Kulissen des renommierten Festivals, da rumort es. Viele haben der Salzburger Kulturpolitik die Absetzung des erfolgreichen Festspielintendanten Markus Hinterhäuser vor einem halben Jahr noch nicht verziehen. Der Publizist und Kulturmanager Sven Hartberger etwa. 20 Jahre lang leitete er das gefeierte Musikensemble Klangforum Wien. Hartberger hält die Demontage Hinterhäusers für einen Skandal und sagt das auch öffentlich. Jetzt hat Sven Hartberger ein vielbeachtetes Pamphlet gegen die verantwortliche Politik veröffentlicht, unter dem Titel «Das Salzburger große Affentheater». Günter Keindelsdorfer kennt die Hintergründe.
14: Wer sich in Schlangengruben begibt, muss damit rechnen, gebissen, gewürgt und vergiftet zu werden. Markus Hinterhäuser, 10 Jahre Salzburgs Festspielintendant, ist genau das passiert. Im Frühjahr 2026 wurde der Festivalchef von der Salzburger Politik unter dubiosen Umständen geschasst. Dem Kulturmanager und Autor Sven Hartberger lässt das keine Ruhe. Unter dem Titel «Das Salzburger große Affentheater» wirft der 68-Jährige nun ein Pamphlet auf den Markt der Meinungen, das Klarstellung bezieht. Für Hinterhäuser und gegen die, die den Festivalchef ausgebotet haben.
15: Ich habe in meinem Buch die bekannten Fakten dargestellt, die kein gutes Licht auf die Mitglieder des Kuratoriums werfen und schon den Eindruck erwecken könnten, dass es sich hier um eine geplante Intrige gehandelt hat.
14: Sven Hartberger ist studierter Jurist, entsprechend konzise und vorsichtig formuliert er. Aber was ist überhaupt passiert im März 26? Das Kuratorium der Salzburger Festspiele beurlaubte Markus Hinterhäuser als Intendanten in einer Prozedur, die von vielen als demütigend für Hinterhäuser empfunden wurde. Offizieller Grund: In den Augen des Kuratoriums hatte der Intendant den Findungsprozess einer neuen Schauspielchefin hintertrieben. Ein lächerlicher Vorwand, findet Sven Hartberger. Das Kuratorium der Festspiele habe bei solchen Entscheidungen überhaupt nichts mitzureden.
15: Das Kuratorium ist nicht nur im Hinblick auf die Bestellung der Leitung des Schauspiels nicht weisungsberechtigt, sondern das Kuratorium hat in überhaupt keiner Frage irgendeine Spur von einem Weisungsrecht gegenüber dem Intendanten.
14: Im Zentrum der Affäre steht die machtbewusste Landeshauptfrau von Salzburg, die ÖVP-Politikerin Caroline Edtstadler. Auf Landesebene regiert sie in einer Koalition mit der rechtspopulistischen FPÖ. Edtstadler war eine der treibenden Kräfte hinter Hinterhäusers Entfernung, neben dem sozialdemokratischen Bürgermeister der Stadt Salzburg. Was aber hatte Edtstadler gegen den Festspielintendanten? In Salzburg sind die wahren Hintergründe der Affäre ein offenes Geheimnis. Markus Hinterhäuser, von der Arroganz, die begabte Menschen mitunter an den Tag legen, nicht ganz frei. Hinterhäuser soll sich in halböffentlichem Rahmen abfällig über Edtstadler und ihre intellektuellen Kapazitäten geäußert haben. Das kam der Landeshauptfrau zu Ohren. Beweisen lässt sich ein Zusammenhang nicht, doch in der Mozartstadt sind sich viele Beobachter sicher. Hinterhäuser musste fallen, weil die Landeshauptfrau als Medea von der Salzach nach Rache dürstete. Sven Hartberger will sich aus juristischen Erwägungen im Detail nicht zu dieser Geschichte äußern. Er stelle in seinem Buch nur Fragen, betont er.
15: Vollkommen emotionsfrei will ich wissen, was die vorzeitige Ablöse von Herrn Hinterhäuser gekostet hat. Und das Zweite, was ich wissen will, welchen Nutzen oder welchen Vorteil die Salzburger Festspiele aus dieser vorzeitigen Ablöse haben.
14: Sven Hartberger will dem Kuratorium der Festspiele und der Salzburger Landeshauptfrau auch weiterhin auf die Nerven gehen, publizistisch wie juristisch. Der Medea-Mythos sollte dem Hinterhäuser-Verteidiger allerdings Mahnung sein. Im antiken Drama, bei Euripides etwa, entgeht die revanchelüsterne Kolcherin der Rache der Götter. Medeas Missetaten bleiben ungesühnt.
4: Das Pamphlet von Sven Hartberger heißt «Das Salzburger große Affentheater vom Ende der Ära Markus Hinterhäuser». Erschienen ist es im Verlag Tres Mundos. Stiefeletten mit Elastikband, die kennen viele heute als Chelsea Boots. Bevor sie in England aber erfunden wurden, revolutionierte bereits der Schweizer Karl Franz Balli 1851 mit dieser Idee den Schuhmarkt. Die Schweizer Marke Balli stand lange Zeit für modische, hochwertige Lederschuhe, ganz ohne Protz. Doch Balli steckt in der größten Krise seiner Geschichte. Seit Juni befindet sich das Unternehmen in einer Vorstufe zum Konkurs. Geht Balli endgültig pleite, ist auch die größte Schuhsammlung der Welt in Gefahr. Hanna Krug hat sich die Situation im Balli-Archiv in Schönenwerd im Kanton Solothurn näher angeschaut.
11: Diese Maschine misst die Fläche von Lederstücken, auch 125 Jahre später noch. Zwar nicht mehr für die Fabrikation, aber für die neugierige Museumsbesucherin. Mit den Apparaten aus den USA produzierte die Schweizer Firma Balli Lederschuhe fortan vom Fließband und eroberte die Welt. Die Stiftung Balliana zeigt die gusseisernen Ungetüme in ihrer Dauerausstellung in Schönenwerd, zusammen mit legendären Werbeplakaten und einer kleinen Schuhauswahl. Stiftungspräsident Philipp Abeck, selbst ein Nachfahre der Balli-Dynastie, hütet dieses Erbe mit viel Hingabe.
16: Nicht nur in der Familie, sondern auch in der Belegschaft gab es immer so eine Sammelleidenschaft. Es wurde immer viel gesammelt und zusammengetragen. Und so haben wir eigentlich aus dieser langen, langen Geschichte bis heute wirklich sehr, sehr große Bestände, sehr vollständige Bestände, auch sehr eben umfassende Bestände. Und ich kann es nicht absolut sagen, aber ich denke, wenn man die Sammlung Balliana und die Sammlung Balli Firmenarchiv zusammennimmt, ist es vermutlich die größte und schönste industriehistorische Sammlung in Mitteleuropa. Es gibt fast nichts Vergleichbares.
11: Das Herzstück der Sammlung aber fehlt. Fast 40.000 historische Balli-Schuhe lagern unweit der Ausstellung. Sie gehören nicht der Stiftung, sondern Balli selbst. Der aktuelle Eigentümer, die US-Investmentfirma Regent, verbietet Besuche im Archiv und verweigert auch sonst jede Auskunft der Presse. Denn die einstige Luxus-Weltmarke kämpft ums Überleben. Nach der Schließung fast aller Schweizer Filialen im Mai und dem Produktionsstopp im Tessin ist Balli noch eine Schutzfrist bis Oktober gewährt. Geht das Unternehmen pleite, könnte auch die einzigartige Schuhsammlung Konkurs gehen. Verloren wären eine Stiefelette mit dem berühmten Elastikband von 1875 oder auch die goldene Muschelsandale von 1939. Doch Stiftungspräsident Philipp Abeck hat einen Plan.
16: Das ist kein Geheimnis. Wir haben auch eine relativ große, ich sagte, eine Kriegskasse, die wir auch nicht angreifen möchten, weil wir flüssige Mittel bereithalten möchten für den Moment, wo es dann vielleicht doch möglich ist, irgendwie das Firmenarchiv mit der großen Schuhsammlung zu übernehmen.
11: Rettung kommt auch vom Kanton Solothurn. Er hat die Sammlung für ein Jahr unter Schutz gestellt. Die Schuhe dürfen weder verkauft noch verschoben werden. Geht es nach Philipp Abeck, könnten Kanton, Firma und Balliana eine neue Stiftung gründen. So ließe sich ein wichtiges Stück Industriegeschichte für spätere Generationen bewahren.
16: Über die Besucher hier im Museum stellen wir fest, dass das Interesse an der Industriegeschichte und der Wirtschaftsgeschichte unglaublich groß ist. Und das Interessante ist, dass eben alt und jung, arm und reich einfach begeistert sind von dieser alten Maschinerie. Also ob da irgendwie ein Landfrauenclub kommt oder wir hatten auch schon Milliardäre hier, die stehen hier von den Maschinen und haben offene Augen und sind begeistert. Was wir eben eigentlich nicht so geschafft haben bis jetzt, ist quasi in den Rang eines anerkannten Kulturgutes zu gelangen. Oder ist es eigentlich schwer gefallen, auf diesem Niveau auch Sichtbarkeit zu erlangen oder eben sogar irgendwie Unterstützung von der Eidgenossenschaft oder irgend so etwas zu bekommen. Also wir sind immer so ein bisschen das Mauerblümchen des Kulturbetriebs als Industriemuseum.
11: Das drohende Ende des Balli-Imperiums birgt auch eine Chance, das Schweizer Industrieerbe stärker zu würdigen. Damit die Erinnerung an Fortschritt, harten Fabrikalltag und unverkennbares Schweizer Design lebendig bleibt.
4: Die Dauerausstellung der Balliana Stiftung in Schönenwerd hat jeweils am 1. und 3. Sonntag im Monat geöffnet. Auf Voranmeldung gibt's auch Führungen und wie es mit der historischen Schuhsammlung weitergeht, das werden wir frühestens Mitte Oktober erfahren, wenn die derzeitige Nachlassstundung beendet ist. So viel für den Moment aus Kultur und Gesellschaft. Am Mikrofon war Simon Puri.

0: ausgelöst hat. Und wir reden mit dem Afrika-Korrespondenten darüber, wie viele Menschen eigentlich nach Europa flüchten möchten. Wirtschaftsprozesse wie jene gegen Ex-Raiffeisen-Chef Pierre Vincent sind kompliziert und langwierig. Der Aufwand sei gerechtfertigt, findet die Strafrechtsexpertin.
1: Weil wenn man gar nicht erst einen Prozess beginnt bei solchen Dingen, dann hat man ja sofort das Problem, dass man quasi einen Freipass gewährt für Personen in bestimmten Positionen.
0: Und wie sich die Schweizer Pharmabranche gegen den Druck der USA wehren will, fragen wir René Buchholzer von Interpharma im Tagesgespräch um 1. Für die Sendung verantwortlich Philipp Fontana. Im Studio heute Mittag ist Daniel Hofer. Die Schweiz bleibt eine der sportlichsten Nationen Europas. Das zeigt eine neue Studie im Auftrag des Bundesamts für Sport. Mehr als die Hälfte der Bevölkerung treibt mehrmals pro Woche Sport. Doch die Art, wie sie das tut, verändert sich. Vor allem die Sportvereine verlieren zunehmend an Bedeutung, während Schweizerinnen und Schweizer dafür mehr individuell trainieren, etwa im Fitnessstudio. Inlandredaktor Philipp Schrembli.
2: Die Schweizerinnen und Schweizer seien nach wie vor gut im Schuss, sagt Rael Bürgi, Mitautorin der Studie Sportschweiz 2026.
3: Die Schweiz treibt sehr viel Sport, das ist sehr erfreulich.
2: 83% der hiesigen Bevölkerung treiben regelmäßig Sport und mehr als die Hälfte tut dies sogar mehrmals pro Woche, während mehr als 3 Stunden.
3: Zusammen mit den skandinavischen Ländern befinden wir uns da also an der Spitze von Europa.
2: Im Gegensatz zu früheren Erhebungen sei die Sportbegeisterung allerdings nicht weiter angestiegen, sondern stagniere jetzt auf hohem Niveau. Besonders beliebt bleibt hierzulande der Sport in der freien Natur. Der sogenannte helvetische Fünfkampf, Wandern, Radfahren, Skifahren, Joggen und Schwimmen gehören weiterhin zu den meistgenannten Aktivitäten der Bevölkerung. Ein entscheidender Faktor für die Beliebtheit dieser Sportarten seien die kurzen Distanzen und die gute Infrastruktur, sagt Rael Bürgi.
3: Man ist relativ schnell draußen in der Natur, hat Wälder, Berge, Seen zur Verfügung, wo man sich sportlich austoben kann. Und das ist sicher eine Eigenheit, das dazu führt, dass wirklich so viele Leute so viel Sport treiben.
2: Auffällig ist zudem ein klarer Trend, weg von festen Trainingszeiten und Vereinsstrukturen hin zu flexiblen und individuellen Angeboten. Davon profitieren beispielsweise Fitnesscenter. Erstmals besitzen in der Schweiz mehr erwachsene Menschen ein Fitnessabo, als es Mitglieder in Sportvereinen gibt. Bundesrat Martin Pfister, der für den Sport zuständig ist, sagt dazu:
4: Wir sehen, dass vor allem Jugendliche ab 14, 15 die Sportvereine verlassen und wir dort große Abgänge haben, eben in den individualisierten Sport.
2: Diese Entwicklung gilt es zu beobachten, zum einen, weil diese Jugendlichen später dann als potenzielle Trainerinnen und Trainer fehlten und auch weil
4: die Sportvereine eben über den Sport hinaus noch andere soziale Bedeutung haben.
2: Zum Beispiel, indem sie den gesellschaftlichen Zusammenhalt in den Gemeinden stärkten. Der Bundesrat werde deshalb in seinem Strategiepapier Sport- und Bewegungsförderung Schweiz 2040 einen Schwerpunkt auf diese Entwicklung legen. Weiter zeigt die Studie, dass der soziale Hintergrund einen Einfluss auf die Sportaktivität hat. Menschen mit höherer Bildung und höherem Einkommen treiben deutlich häufiger Sport. Diese Unterschiede hätten sich zuletzt sogar noch etwas verstärkt, heißt es in der Studie. Im Schnitt geben die Schweizerinnen und Schweizer rund 2100 Franken aus für den Sport pro Jahr und pro Person. Am meisten wird für Sportferien, für Sportreisen sowie für Bekleidung und Ausrüstung ausgegeben. Auch hier wolle man ein Auge darauf haben, sagt Bundesrat Pfister. Unabhängig von ihrem Einkommen sollten alle Menschen Zugang zu Sport- und Bewegungsangeboten haben, weil
4: Sport ist ein wichtiger Pfeiler unseres gesellschaftlichen Zusammenlebens.
2: Sport integriere, Sport vermittle Werte, sagt Pfister, und daran sollten alle teilhaben können. Regional zeigen sich bei der Sportbegeisterung in der Schweiz übrigens größere Unterschiede. Während die Sportaktivität in der Deutschschweiz und in der Romandie weitgehend stabil geblieben ist, ist sie im Tessin deutlich zurückgegangen. Die Studienautorinnen und Autoren vermuten einen Zusammenhang mit den besonders strengen Corona-Einschränkungen, die es im Tessin während der Pandemie gab. Viele hätten damals mit dem Sport aufgehört und den Wiedereinstieg nicht mehr geschafft. Das BASPO lässt die Sportstudie alle 6 Jahre durchführen. Befragt wurden knapp 15.000 Personen.
0: Philipp Schrembli. Und jetzt zu Basil Koller. Er hat die Nachrichten.
5: Im Zusammenhang mit der Brandkatastrophe von Comontana beschuldigt die Wallis

0: ist der Staatsanwaltschaft eine weitere Person. Es handelt sich um einen ehemaligen Gemeinderat von Crans-Montana, der zwischen 2017 und 2020 für die Sicherheit zuständig war. Die Staatsanwaltschaft hat entsprechende Berichte des Westschweizer Radio und Fernsehen RTS bestätigt. Damit sind insgesamt 16 Personen im Fall beschuldigt. Sie müssen sich wegen fahrlässiger Tötung, fahrlässiger Körperverletzung und fahrlässiger Brandstiftung verantworten. Die meisten von ihnen waren oder sind für die Gemeinde tätig. Ebenfalls beschuldigt ist das Betreiber-Ehepaar der Bar Le Constellation. Beim Brand in der Silvesternacht kamen 41 Menschen ums Leben. Die Asylzahlen in der Schweiz sind auch im Juli zurückgegangen. Das schreibt das Staatssekretariat für Migration. Im letzten Monat gab es 1915 Asylgesuche. Das waren gut 20% weniger als im Juli letztes Jahr. Am meisten Gesuche kamen von Menschen aus Afghanistan, Eritrea und Algerien. Über die ersten 7 Monate dieses Jahres gesehen, ging die Zahl der Asylgesuche um 18% zurück im Vergleich mit dem Vorjahr. Die Bezahl-App Twint bietet ab dem nächsten Jahr ein Direkt-Lastschriftverfahren an. Die größten Schweizer Banken würden die neue Funktion unterstützen, schreibt das Unternehmen. Mit dem Direktlastschriftverfahren können Kundinnen und Kunden wiederkehrende Rechnungen in der Twint-App bezahlen, also zum Beispiel die Krankenkassenprämien, das Handy-Abo oder die Stromrechnung. Das Unternehmen schreibt, dass so Prozesse vereinfacht würden. Russland und die Ukraine melden beide große Angriffe. Die Ukraine sagt, bei Raketenangriffen auf die Region Kharkiv seien mindestens 10 Menschen getötet worden. Mehrere Häuser, ein Café und eine Poststelle seien getroffen worden. Auch die russische Hauptstadtregion Moskau meldet große Angriffe. Man habe über 600 ukrainische Drohnen gezählt in der Nacht, sagte der Stadtpräsident von Moskau. Die meisten Drohnen habe die Luftverteidigung abwehren können, es habe aber trotzdem Verletzte und Schäden gegeben. Ja, wir bleiben beim Thema Drohnen, wechseln aber den Schauplatz. Deutschland will sich nämlich besser gegen Drohnen verteidigen können. Die deutsche Regierung hat dafür ein neues Forschungszentrum im Bundesland Sachsen-Anhalt eröffnet. Dort sollen Abwehrmöglichkeiten gegen Drohnen entwickelt werden. Deutschland sei täglich Zielscheibe von hybriden Angriffen von fremden Mächten, sagte der deutsche Innenminister Alexander Dobrindt. Diese versuchten durch Spionage oder Sabotage die Stabilität Deutschlands zu untergraben. Vor 2 Wochen etwa wurde am Flughafen in Leipzig eine Drohne mit Sprengstoff gefunden. Dieser Vorfall zeige, wie dringend es Abwehrmaßnahmen brauche, so Dobrindt. Und noch eine weitere Meldung aus Deutschland. Dort ist ein Ukrainer zu einer Gefängnisstrafe verurteilt worden. Der Mann war mutmaßlich ein Agent in Diensten Russlands. Ein Gericht in Stuttgart sah es als erwiesen an, dass er im Auftrag Russlands Angriffe auf Transportrouten vorbereitet hatte. Es hat den Ukrainer deshalb zu einer Gefängnisstrafe von 1 Jahr und 3 Monaten verurteilt. Die Anklage beschuldigte ihn, er habe unter anderem versucht, zusammen mit 2 weiteren Männern, Sprengsätze in Paketen zu platzieren und die sollten dann unterwegs explodieren. Die beiden anderen Männer wurden aber freigesprochen. Damit der Iran die Straße von Hormuz wieder öffnet, müssten die USA zuerst eine Reihe von Forderungen erfüllen. Die USA müssten die Seeblockade auflösen und außerdem alle Angriffe auf den Iran beenden, sagten mehrere iranische Politiker. Sie beziehen sich dabei auf ein Übergangsabkommen, dessen Frist inzwischen abgelaufen ist. Die USA und der Iran hatten Mitte Juni ein Abkommen ausgehandelt, um den Konflikt zu beenden. Allerdings begannen Anfang Juli erneut heftige Kämpfe und seither ist die Straße von Hormuz wieder größtenteils blockiert. Die Meerenge ist wichtig für den weltweiten Energiehandel. Das Wetter? Heute ist es ziemlich sonnig. Im Osten hat es noch länger Wolkenfelder. Die Höchstwerte liegen um 27 Grad, im Süden bis 31 Grad. Am Nachmittag frischt der Westwind auf. Morgen ist es sonnig, am Nachmittag sind lokale Gewitter in Graubünden und im Süden möglich.
1: Es ist rund 2 Wochen her, da kritisierte Kevin Lamour, Betriebsdirektor der FIFA, seinen Chef Gianni Infantino deutlich. Dessen Pläne, Anteile der FIFA-Turniere an Investoren zu verkaufen, kann bei Lamour nicht gut an. Nun ist Kevin Lamour sein Job beim Fußball-Weltverband los. Ein deutliches Zeichen, analysiert SRF-Sportredaktor Lionel Mattmüller.
2: Gianni Infantino habe seine Mitarbeiter hintergangen, schrieb Kevin Lamour in einem offenen Brief. Und er nehme in Kauf, wegen seiner Kritik den Job zu verlieren. So ist es nun gekommen. Die FIFA hat sich von Kevin Lamour getrennt. 2 Jahre lang arbeitete er als Betriebsdirektor für die FIFA. Zuvor war er bei der UEFA tätig, arbeitete dort schon mit Infantino zusammen. Dass er als wichtiger Angestellter nun die Arbeit verliert, soll ein Zeichen sein. Klar, wenn sich jemand öffentlich so gegen den Chef positioniert, darf man die Frage stellen, ob eine weitere Zusammenarbeit überhaupt möglich und sinnvoll ist. Und trotzdem würde sich Infantino wirklich sicher fühlen, man könnte diesen Konflikt eher aushalten. Zwar gibt sich die FIFA demonstrativ geeint, die Situation Infantinos ist aber unangenehm. Kontinentalverbände wie die UEFA und einzelne Länder haben ihm die Unterstützung für die Wiederwahl im kommenden März entzogen. Eine Menschenrechtsorganisation fordert den Ausschluss Infantinos von dieser Wahl. Zwar hat Infantino seine Pläne, die WM für Investoren zu öffnen, zurückgezogen, doch sowohl die Idee als auch die Vorgehensweise, wie diese umgesetzt werden sollte, sind auf viel Widerstand gestoßen, gegen den Infantino bis heute ankämpft. In dieser stürmischen Zeit ist die Trennung von Lamour also durchaus als Zeichen zu werten. Ein Zeichen der Stärke und der Macht. Der Chef, das ist immer noch Gianni Infantino. Wer kritisiert, der geht. Der FIFA-Präsident sucht in diesen Wochen nach Unterstützern für seine Wiederwahl. Er findet diese nach wie vor und erfährt trotzdem so viel Widerstand wie noch nie in seiner bisherigen Zeit als FIFA-Präsident. Und so erfahren andere FIFA-Angestellte, was es aktuell bedeutet, Kritik an der FIFA und ihrem Chef zu üben.

0: Tagelang dominierten die Bildausseuter die Schlagzeilen. Zehntausende Menschen stürmten Ende Juli die spanische Exklave in Marokko. Um nach Ceuta zu kommen, hatten sie die Sperranlagen umschwommen. Dabei ertranken Dutzende mehr. Das Ziel der Migranten, das spanische Festland. Aber Spanien blieb hart. Alle Migrantinnen und Migranten müssten zurück nach Marokko. Die meisten von ihnen haben das in der Zwischenzeit getan. Aber noch immer harren Tausende in Ceuta aus. Und das führt in der spanischen Politik zu Spannungen zwischen der linken Zentralregierung und Regionalregierungen. Julia Macher ist freie Journalistin in Barcelona. Ich habe sie gefragt, was denn der Hauptstreitpunkt zwischen der Regierung in Madrid und Regierungen in den Regionen sei.
1: Der Hauptstreitpunkt ist die Frage, was passiert mit den minderjährigen Migranten. Die dürfen ja nur rückgeführt werden, wenn in dem Heimatland oder Herkunftsland Bedingungen für die angemessene Betreuung gegeben sind. Andernfalls kommen sie in spanische Obhut bis zum 18. Lebensjahr. Dafür gibt es 17.000 Plätze in Spanien. Und in diese Plätze müssen sie überwiesen werden, wenn eine Region überfordert ist. Und das ist Ceuta ganz klar. Es gibt einen Verteilungsschlüssel in Spanien, der bestimmt, welche Region wie viele minderjährigen Migranten aufnehmen müssen. Das Problem ist jetzt, dass die Regionen, in denen die rechtspopulistische Vox mitregiert, sagen, wir nehmen keine minderjährigen Migranten auf. Das haben wir so festgeschrieben. Und die konservative Volkspartei, die zuerst gesagt hat, wir halten uns ans Recht, die verschärft jetzt den Ton und man weigert sich, diese Umverteilung überhaupt zu debattieren. Vielleicht noch eine Zahl. Es geht bisher um 2170 registrierte Kinder und Jugendliche und dazu kommen noch Hunderte, die noch gar nicht registriert sind.
0: Und was heißt das, wenn diese Kinder nicht umverteilt werden können? Was passiert mit ihnen?
1: Naja, dann sind sie erstmal in Ceuta. Ausgewiesen werden können sie ja nicht. Und das ist natürlich für eine Stadt wie Ceuta nicht tragbar und nicht haltbar. Das heißt, es müssten dann neue Notlager errichtet werden. Aber das ist eine Situation, mit der die Stadt überfordert ist.
0: In Ceuta sind zurzeit auch noch Tausende Erwachsene. Was soll mit ihnen passieren?
1: Also bisher haben die unter sehr prekären Bedingungen am Strand gelebt oder einfach irgendwo in Straßen oder Lagerhallen. Es gab ein Notlager, aber das war überfüllt. Und jetzt hat die Regierung 4 Notlager eingerichtet. Das sind Zeltstädte auf Militärgeländen, Sportplätzen, Parkplätzen, konzipiert für 1500 Menschen, ausbaubar auf 4000. Und da kommen diese Migranten unter, bis geklärt ist, ob sie Anspruch auf Asyl haben oder abgeschoben werden. Das Prozedere kann sich hinziehen, da natürlich jeder Rechtsbeistand hat, juristischen Beistand und Übersetzungshilfe. Da muss man erstmal die Beamten finden, also was verzögertes Prozedere. Und sogenannte heiße Abschiebungen, also Rückgaben direkt an der Grenze, das war nicht möglich in dem Fall, weil viele Ceuta eben schwimmend erreicht haben. Und ein Urteil des obersten spanischen Gerichts sagt ganz klar, Pushbacks darf man in einem solchen Fall nicht machen, weil die Migranten gar keine physische Grenze überwunden haben. Das sind alles so Gründe, die dazu führen, dass die Situation sich in Ceuta eben über noch viele Wochen so hinstrecken wird, wie sie jetzt ist.
0: Man liest von einerseits großer Hilfsbereitschaft der lokalen Bevölkerung, andererseits aber auch von Angst und Unsicherheit. Führt das zu Spannungen innerhalb der Lokalbevölkerung Ceutas?
1: Also es gibt beides. Es gibt diese Solidarität, vor allem in ärmeren Vierteln, wo Anwohner Lager errichtet haben oder Essen verteilen. Und gleichzeitig gibt es das Gefühl der Unsicherheit bei vielen Einwohnern, die sich dann Videos von Einbrüchen oder Rangeleien über WhatsApp und andere Kanäle zuschicken. Man weiß jetzt nicht, wie viel davon stimmt oder nicht. Eine direkte Konfrontation in der Bevölkerung, davon habe ich noch nichts gehört. Aber diese Stimmung, die wirkt sich auf die Politik aus. Ceuta hat eine konservative Regionalregierung, die bekannt war für einen eher moderaten Kurs und die hat jetzt extrem den Ton verschärft, auch gegenüber der Zentralregierung und droht notfalls wegen Untätigkeit der Zentralregierung vor Gericht zu ziehen.
0: Am Wochenende kursierten in den sozialen Medien neue Fluchtaufrufe von Marokko nach Ceuta. Letztlich passierte aber nichts. Was war dieses Mal anders als Ende Juli?
1: Der Hauptgrund war, dass Marokko den Grenzschutz massiv verstärkt hat. Da waren tausende Sicherheitsbeamte in der Region. Die haben die Migranten, die damals vor allem aus Ländern südlich der Sahara kamen, zum Teil auch mit dem Einsatz von Schlagstöcken davon zurückgehalten, sich der Grenze auch nur zu nähern. Spanien hat an der Grenze zu Marokko auch Militär auffahren lassen, inklusive Panzer und den Küstenabschnitt von Polizeibooten überwachen lassen. Und parallel dazu gab es Aufrufe auf Social Social Media, dass es überhaupt keinen Sinn macht, es an diesem Wochenende nach Europa zu versuchen. Also man hat eine große Gegenkampagne gestartet. In Spanien gilt es als ausgemacht, dass dieser massive Grenzübertritt Ende Juli nur möglich war, weil Marokko das zugelassen hat. Und man sagt, das sei dann halt völlig außer Kontrolle geraten. Und so erklärt man sich, dass Marokko jetzt versucht, sich als verlässlicher Partner zu zeigen und eben sehr hart durchgegriffen hat am Wochenende.
0: Spanien wurde von einigen EU-Ländern harsch kritisiert, es habe seine Grenzen nicht im Griff. Ganz kurz, hat diese Kritik von Seiten der EU Spaniens Regierungschef Pedro Sánchez geschadet?
1: Also kurzfristig hat das die Linkskoalition auf jeden Fall in die Bredouille gebracht und hat dazu geführt, dass die spanische Regierung ihren Diskurs erheblich verschärft hat. Aber dieser harte Ton, den sie jetzt einschlägt, zum Beispiel indem sie sagt, wir schieben auch noch den letzten Migranten ab, der irregulär das Land erreicht hat. Dieser harte Ton ist eben auch ein Versuch, das Vertrauen zurückgewinnen und Unterstützung einzufordern von der EU, von NATO-Partnern beim Schutz der Südgrenze Europas.
0: Informationen von der freien Journalistin Julia Macher aus Barcelona. Rendezvous 11 Minuten vor 1. Der Großteil der nach Ceuta Geflüchteten stammt aus Marokko. Die anderen kommen aus afrikanischen Ländern wie etwa Nigeria oder der Elfenbeinküste. Staaten, für die Abwanderung der eigenen Bevölkerung ebenfalls ein Thema ist. Migration ist ein Punkt des Afrobarometers, der regelmäßig Befragungen in 38 afrikanischen Ländern durchführt. Die aktuellste Version ist letzte Woche erschienen. SRF-Afrika-Korrespondent Fabian Urech hat ihn gelesen. Ja, Fabian Urech, in der neuesten Befragung hat die Zahl jener Menschen zugenommen, die darüber nachdenken, ihr Land zu verlassen. Warum dieser Anstieg?
2: Nun, die Gründe sind natürlich in jedem der Länder etwas anders gelagert. Was sich aber generell sagen lässt, ist dies. Es gab in manchen Ländern eben negative Entwicklungen, die dazu beigetragen haben, dass die Leute eher weg wollen. Ich rede da von wirtschaftlichen Problemen, etwa bedingt immer noch durch die Corona-Pandemie. Ich rede aber auch von Krisen und Konflikten sowie von humanitären Notlagen. Und dann gibt es auf der anderen Seite aber eben auch Gründe, die etwas weniger offensichtlich sind und die per se sogar oft positiv sind. Aus der Migrationsforschung wissen wir, dass in Ländern, die sich wirtschaftlich positiv entwickeln, die Migration in einer ersten Phase eher ansteigt, und zwar bis zum Erreichen eines gewissen Wohlstandsniveaus. Ein Beispiel dafür sind die nordafrikanischen Länder Marokko und Tunesien. Sie sind bereits heute deutlich wohlhabender als die meisten Länder Afrikas und trotzdem oder eben gerade deswegen ist der Migrationswunsch dort gemäß Umfrage deutlich höher als im afrikanischen Schnitt.
0: Gehen wir noch etwas mehr ins Detail. Wie sind die Unterschiede zwischen den Ländern zu erklären? Sprich, hat es ausschließlich mit der wirtschaftlichen Situation des jeweiligen Landes zu tun?
2: Nun ja, wie gesagt, die wirtschaftliche Lage spielt eine Rolle, aber eben nicht unbedingt immer so, wie man das auf den ersten Blick vermuten würde. Klar ist aber, dass Armut allein kein eigentlicher Migrationstreiber ist, denn es ist nicht so, dass in den allerärmsten Ländern am meisten Menschen weg wollen. Ein Beispiel dafür ist Madagaskar. Dort wollen laut Umfrage nur 5% der Bevölkerung weg, trotz sehr hoher Armutsquote. Und ein Grund dafür ist eben auch, dass Migration immer mit Kosten verbunden ist und dass sie für jene, die mit einem oder zwei Dollar pro Tag über die Runden kommen müssen, schlicht keine Option ist.
0: Wer sind denn die Menschen, die ihr Land verlassen wollen?
2: Nun, da ist die Umfrage relativ eindeutig und sie bestätigt auch frühere Erkenntnisse. Es sind vor allem die Jungen und die gut Gebildeten, die weg wollen. Bei den 18- bis 35-Jährigen ist der Migrationswunsch viel ausgeprägter als bei allen anderen Altersgruppen. Zudem wollen Menschen mit einer abgeschlossenen Berufsausbildung oder einem Studium deutlich häufiger weg als die anderen. Auffällig ist zudem, dass Menschen, die in einer Stadt leben, häufiger weg möchten als jene auf dem Land und dass Männer häufiger an Migration denken als Frauen.
0: Und wohin wollen sie gehen? Immer nach Europa?
2: Ja, 3 von 10 Menschen sagen, dass sie gerne nach Europa gehen möchten. Doch eben, das sind Durchschnittswerte verteilt über 38 Länder und die Unterschiede zwischen diesen Ländern sind sehr groß. In Ghana beispielsweise möchte über die Hälfte der Auswanderungswilligen nach Kanada oder in die USA. In Malawi gleichzeitig möchten fast 70% in einem Nachbarland bleiben. Und das heißt eben unter dem Strich, ja, es sind viele, die in Afrika vom Weggehen träumen, aber nur eine Minderheit von ihnen träumt von Europa.
0: Das Afrobarometer stellt, wie gesagt, in seiner aktuellen Ausgabe fest, dass mehr Menschen einen Auswanderungswunsch haben. Führt das jetzt konkret auch zu mehr Migration?
2: Nein, im Moment tut es das nicht, zumindest nicht mit Blick auf die Migration von Afrika Richtung Europa. In den letzten paar Jahren hat die Zahl der Asylgesuche aus Afrika, aber auch die Zahl der Ankünfte über das Meer sogar abgenommen. Das hat zum einen damit zu tun, dass die Reise nach Europa riskanter und gefährlicher geworden ist, auch wegen der engeren Zusammenarbeit Europas mit den afrikanischen Anrainerstaaten. Das hat aber letztlich auch damit zu tun, dass zwischen Wunsch und Umsetzung eben ein weiter Weg ist. Und das ist in Afrika nicht anders als sonst wo auf der Welt. Es gibt auch entsprechende Umfragen in europäischen Ländern, die eben zeigen, dass viele auch dort mit dem Gedanken spielen, einmal ins Ausland zu ziehen. Doch eben übers Weggehen nachzudenken, ist das eine, es tatsächlich zu tun, das andere.
0: Information von SRF Afrika-Korrespondent Fabian Urech, direkt aus Ghana. Vielen Dank. Der Berufungsprozess gegen den ehemaligen Raiffeisen-Chef Pierre Vincenz, er gilt als Wirtschaftsprozess des Jahrzehnts. Seit mehr als einer Woche läuft er nun schon vor dem Zürcher Obergericht. Es geht neben Vincenz um 6 weitere Beschuldigte, hunderte Seiten Anklageschrift, mutmaßliche Schadenssummen in Millionenhöhe. Der Fall ist detailreich und kompliziert und beschäftigt die Behörden nun bald 10 Jahre. Warum Wirtschaftsstrafprozesse häufig so ablaufen? Wirtschaftsredaktorin Isabel Pfaff.
3: Nein, schnell erklärt ist er nicht, der Strafprozess gegen Pierin Vincenz und seine Mitbeschuldigten. Für Claudia Valerie Brunner, Expertin für Wirtschaftsstrafrecht, ist der Fall damit ein recht typisches Wirtschaftsstrafverfahren.
4: Die Besonderheit des Wirtschaftsstrafverfahrens ist die Komplexität. Wenn wir bei anderen Strafverfahren schauen, dann müssen wir beispielsweise prüfen, ob jemand etwas gestohlen wurde oder ob jemand eine Verletzung erlitten hat. Im Wirtschaftsstrafverfahren muss das Gericht oftmals zuerst zivil-, aufsichts- oder gesellschaftsrechtliche Fragen klären, um dann überhaupt in der Lage sein, die strafrechtliche Beurteilung vorzunehmen. Und diese Verflechtung führt dann halt dazu, dass diese Verfahren zeitintensiver und aufwendiger werden.
3: Das zeigt sich auch im Vincenz-Prozess. Der Schlagabtausch zwischen Staatsanwaltschaft und Verteidigung wirkt für Laien extrem detailliert, manchmal sogar spitzfindig, vor allem beim zentralen Anklagekomplex, den Firmentransaktionen. Da geht es etwa um eine Firma, an der sich der damalige Raiffeisen-Chef Vincenz beteiligt hat, ohne dass die Raiffeisen davon wusste. Später kaufte die Raiffeisen diese Firma, Vincenz machte Gewinn. War dieses Verhalten nun strafbar oder nur ein Regelverstoß, der auf dem zivilrechtlichen Weg geklärt werden kann? Also zwischen Vincenz und der Raiffeisen, ohne eine Strafverfolgung durch die Staatsanwaltschaft. Strafrechtsexpertin Brunner erklärt es so.
4: Wenn eine Person einen Verstoß gegen ein Gesetz oder gegen eine Verordnung begeht, dann stellt sich immer die Frage, mit was wird das geahndet? Haben wir lediglich Verstöße gegen das Arbeitsrecht oder vielleicht zivilrechtliche Forderungen, irgendwelche finanziellen Ansprüche? Oder ist die Verletzung derart schwerwiegend einzuordnen, dass man dann sogar mit dem Strafrecht sanktioniert wird?
3: Das Strafrecht, so Brunner, sei das schärfste Schwert des Staates und dürfe deshalb nur dann zum Zug kommen, wenn alle Voraussetzungen erfüllt seien.
4: Eine wirtschaftskriminelle Handlung definiert sich über 3 Aspekte. Es braucht einerseits eine Handlung in einem geschäftlichen Umfeld, dann braucht es weiter eine Pflichtverletzung und weiter braucht es auch eine Schädigung.
3: Genau um diese Frage der Schädigung streiten sich die Prozessbeteiligten im Fall Vincenz am meisten und sie tun es in stundenlangen Plädoyers. Es geht um SMS-Wechsel, E-Mails, Überweisungen, Darlehensverträge. Die Anklageschrift strotzt vor Details, genau wie die Befragungen durch den Oberrichter. Doch was wird am Schluss bleiben von diesem aufwendigen Verfahren? Einem Verfahren, das mit ziemlicher Sicherheit ans Bundesgericht weitergezogen wird und damit wohl frühestens 2029 endet, mehr als 10 Jahre nach Beginn der Strafuntersuchung. Einem Verfahren, das die Beschuldigten über Jahre belastet hat und trotzdem womöglich mit sehr milden Strafen endet, eben weil die Frage der Schädigung so schwer zu klären ist. Ketzerisch gefragt, Lohnt sich ein solcher Prozess überhaupt? Oder sollte man das Ganze nicht dem Zivilrecht überlassen? Nadine Zurkinden ist Professorin für Strafrecht an der Uni Zürich. Für sie ist der Nutzen solcher Verfahren klar gegeben.
5: Auf jeden Fall ist es wichtig, solche Prozesse durchzuführen, weil wenn man gar nicht erst einen Prozess beginnt bei solchen Dingen, dann hat man ja sofort das Problem, dass man quasi einen Freipass gewährt für Personen in bestimmten Positionen, wo man dann sagt, oh, das ist zu kompliziert, das fassen wir lieber nicht an. Und das schadet am Ende auch der Wirtschaft insgesamt und bringt am Ende dann wahrscheinlich höhere Kosten für die Wirtschaft, als das Strafverfahren kostet.
3: Auch wenn es am Ende nur um Geld gehe, sei Strafverfolgung auch in der Wirtschaft wichtig. Zivilrechtliche Verfahren reichten nicht aus, so Nadine Zurkinden.
5: Dass das Strafrecht eben wichtig ist, kann man ganz anschaulich machen am Beispiel des Diebstahls. Da würde man ja auch nicht sagen, ja gut, wenn der Dieb oder die Diebin die Sachen zurückgibt, dann ist die Sache erledigt, dann ist ja der Schaden wieder gut gemacht. Also das Strafrecht zeigt halt dann die roten Linien auf und soll auch Personen abschrecken, davor straftätig zu werden.
3: Wirtschaftsstrafverfahren wie der Prozess gegen Pierin Vinzenz mögen also manchmal unbefriedigend erscheinen. Für künftiges Managerverhalten bleiben sie wichtig und damit für die Allgemeinheit.
0: Isabel Pfaff, gleich 1:1 und gleich im 1. und 4. Die Schweizer Pharmafirmen versuchen mit Abkommen die US-Zölle möglichst tief zu halten. Doch Rune Buchholzer, Geschäftsführer von Interpharma, fürchtet weitere US-Maßnahmen, die zu mehr Preisdruck auf Medikamente in der Schweiz führen würden. Buchholzer ist Gast im Tagesgespräch nach den Schlagzeilen dieses Mittags mit Basil Koller.
6: Zum ersten Mal haben mehr Menschen in der Schweiz ein Abo bei einem Fitnesscenter, als es Mitglieder in Sportvereinen gibt. Das zeigt der neueste Sportbericht des Bundes. Gut die Hälfte der Schweizer Bevölkerung gilt laut der Studie als sportlich sehr aktiv. Im Zusammenhang mit der Brandkatastrophe von Grand-Montana beschuldigt die Walliser Staatsanwaltschaft eine weitere Person. Es handelt sich um einen ehemaligen Gemeinderat, der zwischen 2017 und 2020 für die Sicherheit zuständig war. Damit sind insgesamt 16 Personen beschuldigt. Deutschland will sich besser gegen Drohnenangriffe verteidigen können. Die deutsche Regierung hat dazu ein neues Forschungszentrum eröffnet, in dem Verteidigungsstrategien gegen Drohnenangriffe entwickelt werden sollen.
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8: Wo es hier weitergeht in unserem Programm mit dem Klassiktelefon. Das ist, was Sie wünschen und wir erfüllen. Durch die Sendung führt heute Valerio Benz. Vorhang auf für Frau Müller.
9: Liebes Klassiktelefon, ich hätte einen Wunsch. Das wäre ein Teil aus der Königsmesse von Mozart. Und ich möchte den in meiner Tochter Daniela zum Dank überweisen für die unzähligen Besuch im Spital und für das, was ich sonst immer für mich erledige. Danke vielmals, Martha Müller, Steinenberg.

0: das Gloria aus der Messe C-Dur, der sogenannten Krönungsmesse von Wolfgang Amadeus Mozart in dieser Aufnahme mit Sandrine Pio, Sopran, Renata Pokupic, Alt, Benjamin Bruns, Tenor, Andreas Wolf, Bass und dem Accentus Vokalensemble und dem Insula Orchestra unter Laurence Equilbé. SRF 2 Kultur, vergessen Sie Spotify und Co. 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
1: Ich wünsche mir aus dem ersten Buch für Gamben von Marais aus der Suite für zwei Gamben die Sätze mit den Nummern 78 und 79, Gavotte und Menuet, wenn möglich mit dem Reichskar-Konsort. Ich danke Ihnen für die Erfüllung von meinem Wunsch und wünsche Ihnen einen guten Tag. Margrit Rick, Zürich.

0: Der Richard Carr Consort mit Gampenmusik von Marais Marais, Gavotte en Rondo und Menuet aus der Suite G-Dur, Premier Livre de Pièces à une et à deux Viol. Wussten Sie, dass es eine Weltmeisterschaft gibt für Chöre? Ich nicht. Frau Rückert klärt uns auf.
1: Gestern habe ich in der Zeitung gelesen, dass das Bündner Vokalensemble Consonus den Weltmeistertitel in der Kategorie gemischte Kammerchöre und Vokalensembles in den World Choir Games in Helsingborg errungen hat. Gerne möchte ich dazu herzlich gratulieren und mir an einem Tag in der nächsten Woche ein Lied gesungen von diesem Chor wünschen. Grüßen möchte ich damit die ganze Klassik-Telefon-Familie. Beate Rückert, Davos.

Ein Chorlied der finnischen Komponistin Mia Makarov hat uns hier das Bündner Consonus Vokalensemble gesungen. Der Kammerchor hat dieses Jahr den Weltmeistertitel an den World Choir Games in Helsingborg geholt. Sachen gibt es. Wir gratulieren jedenfalls ganz herzlich. In Rifferswil kann Willi Zeller heute seinen 79. Geburtstag feiern. Seine Frau Vreni gratuliert dazu herzlich und sie wünscht für ihn etwas Fröhliches aus dem reichen Musikschaffen von Neapel, gespielt von Maurice Steger. Wir haben einen Satz aus einem Flötenkonzert von Leonardo Leo ausgewählt.

0: Leonardo Leo, Komponist aus Neapel, das war der bewegte erste Satz aus seinem Flötenkonzert G-Dur, ein Ensemble um den Schweizer Blockflötisten Maurice Steger, haben wir gehört. Und das ist das Klassiktelefon auf SRF 2 Kultur.
1: Am 18. August vor 58 Jahren haben der Werner und ich den Bund fürs Leben geschlossen. Leider ist er seit 4 Wochen nicht mehr unter uns. Damals haben wir in Lissabon ein unvergessliches Erlebnis gehabt. Eine blinde, ältere Frau hat in einer menschenleeren Strasse uns den eindrücklichsten Fado gesungen. Einfach unvergesslich. Darum wünsche ich zum heutigen Tag das Lied, das ich am 21. Juli ca. 1935 im Klangfenster gehört habe. Ich danke allen, die zu dieser schönen Sendung beitragen. Silvia Thaler, Basel.

Tétano, Veloso, mit Honjurio e Mais Baiano. Werner Schoch aus Luzern hat heute vor einer Woche kurz nach 10 Uhr bei uns einen Ausschnitt aus einer Bach-Kantate gehört, in einer instrumentalen Bearbeitung. Diese Musik hat ihn berührt und er schreibt, er würde sich freuen, den Kantatenausschnitt nochmals zu hören. Irgendwann, wenn wir dafür Platz haben. Und lieber Herr Schoch, irgendwann ist heute.

Ich freue mich, in dir eine instrumentale Fassung des Eröffnungschores der gleichnamigen Kantate von Johann Sebastian Bach. Das war sehr schwungvoll, die Lautenkompanie unter Wolfgang Katschner. Der ersehnte Regen nach der langen Hitze und Trockenheit erkühlt heute auch das Klassiktelefon etwas ab. Albert O. Meyer aus Spiegel bei Bern hat gestern unweigerlich an die Stelle aus Felix Mendelssohns Oratorium Elias denken müssen, wo ebenfalls nach langer Trockenheit wieder Regen fällt und der Chor dafür dankt. Vorgängig hört man den Knabensopran, der die frohe Botschaft überbringt, dass Regen im Anzug sei, und Herr Meyer möchte zur Feier des Regens gerne sowohl den Knabensopran als dann auch den großen Dankeschor hören. Voilà.

0: Es geht eine kleine Wolke und Dank sei dir Gott aus dem Oratorium Elias von Felix Mendelssohn. Delphine Collo, Sopran, Petri Saloma, Bariton, dazu La Chapelle Royale und das Collegium Vocale Gent, das Orchestre des Champs-Élysées, allesamt unter der Leitung von Philipp Herrewehre. Und schon steht der letzte Wunsch der heutigen Klassik-Telefonausgabe vor der Tür.
1: Hier ist Christine Brunner aus Langneumemmertal. Ich habe wieder einen Wunsch, und zwar hätte ich gerne einen Satz aus dem Violinkonzert von Beethoven, am liebsten gespielt von Alexander Dubach. Und wenn das nicht möglich ist, bin ich auch glücklich, wenn jemand anderes spielt und widmen würde es der Marianne Wittenbach von Dürrenweide von Schwarzenegg. Danke vielmals.

0: Isabel Faust, Violine und das Prag Philharmonia Orchestra unter Jiří Bělohlávek mit dem dritten Satz aus dem Violinkonzert D-Dur von Ludwig van Beethoven. 8 Wünsche konnten wir heute erfüllen hier im Klassiktelefon. Morgen, gleiche Zeit, gleicher Sender, SRF 2 Kultur. Geht es weiter? Sprechen Sie uns aufs Band, was Sie gerne hören möchten. 0848 365 364, die Nummer. Klassiktelefon@srf.ch, unsere Mailadresse.
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0: Ja, und damit kommen wir jetzt zum Concerto, wo die Musik heute nach Blumen und Moos duftet und der Mond silbern durch den Wald scheint. Wir tauchen nämlich tief ein in die Welt der Romantik, in die üppigen Orchesterlandschaften von Richard Fluri. Das ist die eine, eben romantische Seite des Schweizer Komponisten Richard Fluri. Die andere ist diese hier.

Allotria heißt dieser Foxtrott von Richard Fluri, gespielt hier vom Pianisten Gottlieb Wallisch. Der Schweizer Komponist Richard Fluri ist 1896 in Biberist geboren, gelebt hat er bis 1967. Er war also ein Komponist des 20. Jahrhunderts. Allerdings hat er sich in seinen sinfonischen Werken nicht an den modernen Strömungen orientiert und sich damit bewusst dem Zeitgeist entgegengestellt. Seine Welt war die Spätromantik, die Musik war für ihn die Sprache des Gefühls. Richard Fluris Altisberg-Suite führt uns nun zurück in seine Kindheit, in die Natur, zum wunderschönen Altisberg nahe Biberist. Dort hat er als Knabe manche Stunde verbracht, die Kühe gehütet, den Vater begleitet an ein Waldfest, ist nachts durchs silberne Mondlicht gewandert und hat sich auf dem sagenhaften Burghubel seinen Ritterfantasien hingegeben. Hören wir dieses symphonische Gemälde von Richard Fluri mit den Sätzen Pastorale, Waldfest, Nocturne und Auf dem Burghubel. Es spielt das BBC Symphony Orchestra unter der Leitung von Paul Mann.

sinfonische Stimmungsbild aus seiner Kindheit. Wir haben die Altisberg-Suite des Schweizer Komponisten Richard Fluri gehört. Paul Mann dirigierte in dieser Aufnahme des BBC Symphony Orchestra. Erschienen ist die CD kürzlich beim Label Toccata Classics. Und darauf ist auch Richard Fluris fünfte Sinfonie zu finden. Wir haben sie letzte Woche in der Sendung klassik.ch vorgestellt. Nachzuhören auf srf.ch/audio. Und hier noch eine weitere kleine Fluri-Inspiration, Skizzenmappe aus dem Buch Eckberg, 50 romantische Stücke für Klavier. Wir hören eine Auswahl von 6 Stücken mit der Pianistin Margaret Singer.

Sechs Stücke aus den 50 romantischen Klavierstücken, Skizzenmappe aus dem Buch Eckberg von Richard Fluri, gespielt hat Margaret Singer. 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Auf dem Programm dreimal Rachmaninov, sein Klavierkonzert Nummer 4, die Suite aus der Oper Aleko und 5 Etudes Tableau in der Orchesterfassung. Das Lucerne Festival Orchestra unter der Leitung von Riccardo Sciai mit

Musik inspiriert von Arnold Böcklins Bild Die Toteninsel, Sergei Rachmaninows gleichnamige symphonische Dichtung haben wir gehört in dieser Aufnahme mit dem Orchestre de la Suisse Romande, Leitung Neeme Järvi. Damit schließt das Konzerto für heute. Auf dem Programm stand Musik des Schweizer Komponisten Richard Fluri und zum Schluss von Sergei Rachmaninow. Redaktion dieser Ausgabe Cecil Olshausen, Moderation Valerio Benz.

0: Der Schweizer Pianist Karl Andreas Colli mit zwei Etüden von Alexander Skriabin.
1: Die Nachrichten von SRF um 3 mit Lukas Siegfried. Wir beginnen mit den bilateralen 3, dem neuen Vertragspaket zwischen der Schweiz und der EU. Darin will der Bundesrat auch Instrumente festschreiben, um die Zuwanderung zu steuern. Jetzt fordert die Staatspolitische Kommission des Ständerats Ergänzungen dazu. Sollte die Zuwanderung in die Schweiz nach Annahme des Vertragspakets zu stark zunehmen, dann soll für Erwerbstätige aus der EU und auch aus Drittstaaten eine Gebühr fällig werden. Diese Gebühr würde die sogenannte Schutzklausel ergänzen, wie die Parlamentsdienste schreiben. Betroffen wären unselbstständige Werbende, die zur Arbeit in die Schweiz kommen, sowie volljährige Familienangehörige, die mit in die Schweiz ziehen. Und der Bundesrat solle jedes Jahr prüfen, ob er die Schutzklausel aufrufen muss, so die Kommission. Deutschland will sich besser gegen Drohnen verteidigen können. Der deutsche Innenminister Alexander Dobrindt hat deshalb ein neues Forschungszentrum eröffnet, am Flughafen Kochstedt im Bundesland Sachsen-Anhalt. Vor 2 Wochen wurde am Flughafen in Leipzig eine Drohne mit Sprengstoff gefunden. Aus Deutschland berichtet Max Hensch von der ARD.
2: Hybride Angriffe, auch mit Drohnen, mit dem Ziel, Deutschland zu destabilisieren. Davor warnte Innenminister Dobrindt heute erneut am Flughafen Kochstedt. Dort soll sich der Fokus der Drohnenforscher, die bereits seit 2019 aktiv sind, nun zunehmend auf das Militär richten. 10 Millionen Euro sollen in den kommenden Jahren investiert werden. Bis zu 40 neue Stellen beim Deutschen Zentrum für Raum- und Luftfahrt, das den Flughafen betreibt, geschaffen werden. Man müsse Schritt halten mit der rasanten Entwicklung bei Drohnen, hieß es heute. Diese können mit geringen Kosten und überschaubarem personellen Aufwand großen Schaden anrichten, etwa wenn sie kritische Infrastruktur treffen. Der Russland- und Ukraine-Krieg hat es bereits gezeigt. Am Flughafen Kochstedt soll man künftig eng die Entwicklung beobachten und Abwehrmöglichkeiten für Drohnen suchen bzw. mit der Industrie entwickeln. Im vorigen Jahr liefen hier am Flughafen bereits an 200 Tagen Tests der Forscher für Transport- und Suchdrohnen, aber auch mit der Waffenindustrie. Das soll nun weiter hochgefahren werden. Es gibt hier auf dem ehemaligen Verkehrsflughafen auch gute Möglichkeiten zur Simulation von Angriffen. Auch Hangar und ein Containerdorf sollen für Testzwecke genutzt werden.
1: Max Hensch von der ARD. In der südspanischen Stadt Granada hat erneut die Erde gebebt. Beim mittelschweren Beben mit der Stärke von 4,8 wurden nach Angaben der andalusischen Regionalregierung 3 Menschen leicht verletzt. Granada ist bei Touristinnen und Touristen beliebt. Die weltbekannte Stadtburg Alhambra ist teilweise evakuiert worden. In der Stadt gab es erneut Schäden, vor allem durch herabfallende Fassadenteile und Dachziegel. Mehrere Autos wurden schwer beschädigt. Bereits in der Nacht auf Samstag hat es in Granada ein Erdbeben gegeben mit der Stärke 5,0. Seither wurden fast 100 leichte Nachbeben registriert. Das Wetter, heute ist es ziemlich sonnig, im Osten hat es noch länger Wolkenfelder. Morgen gibt es dann mehr Sonnenschein. Die Höchstwerte liegen um 27 Grad im Norden und 31 Grad im Süden. Das waren Nachrichten von Radio SRF. Verantwortlich David Burkhardt.
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4: Wir begleiten Sie mit Musik durch diesen Dienstagnachmittag. Am Mikrofon Valerio Benz. Vielleicht sehnen wir uns in diesem Sommer eher nach dem Norden als nach dem Süden. Zu groß die Hitze der letzten Wochen. Trotzdem geht es mit der ersten Musik nach Spanien zu Domenico Scarlatti, der in Madrid am spanischen Hof tätig war und zu dessen Musik sich die Damen wahrscheinlich Luft zufächerten gegenseitig.

Joseph Moog am Klavier mit der Sonate E-Dur Kirkpatrick 135 von Domenico Scarlatti. Eigentlich fürs Cembalo gedacht, diese Musik, ganz anders der Klang im Original. Darum bleiben wir noch einen Moment barock und hören ein Orchester mit historisch korrektem Instrumentarium für Johann Melchior Molter und seine Orchestersuite C-Dur.

Johann Melchior Molte, der Komponist dieser Orchestersuite C-Dur. Den ersten Satz daraus haben wir gehört, die Ouvertüre mit dem Main-Barockorchester Frankfurt unter Martin Jopp. Im gleichen Jahr geboren wie der große Ludwig van Beethoven, zum Glück aber einige Jahre länger am Leben geblieben, der deutsche Komponist Adam Valentin Volkmar. So beginnt sein Klarinettenquartett in C-Dur.

0: Das Arte-Ensemble Hannover hat hier gespielt im Klarinettenquartett C-Dur, dem ersten Satz daraus von Adam Valentin Volkmar.
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Simon Callahan am Klavier zusammen mit dem Symphonieorchester St. Gallen und seinem ehemaligen Chefdirigenten Modestas Pitrenas im ersten Satz aus dem Klavierkonzert Nummer 4 H-Moll von Karl Reinecke. Dienstagnachmittag um 15.30 Uhr, das ist SRF 2 Kultur.

0: Das Casal-Quartett mit dieser Walz aus den fünf Novelletten Opus 15 von Alexander Glasunow. Steil, so ist die Karriere der Schriftstellerin als Schriftstellerin von Dorothee Elmiger bisher verlaufen. Schon für ihr Debüt wurde sie für den Schweizer Buchpreis nominiert. Im letzten Jahr hat sie dann für ihren vierten Roman «Die Holländerinnen» sowohl den deutschen wie auch den Schweizer Buchpreis bekommen. Ihre Texte sind anspruchsvoll, aber sie findet es auch in Ordnung, wenn man einen Text nicht sofort versteht.
1: Wenn du einen Text liest, den du nicht verstehst, wo du eigentlich ja, vielleicht auch irgendwie dir selber einen Weg musst machen, wo eigentlich ja, vielleicht auch irgendwie dir selber einen Weg musst machen durch den Text, ja, ist strenger. Aber ich finde, das Strenge ist nicht schlecht und auch das Nicht-Verstehen. 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Wenn ich etwas nicht verstanden habe, schon als Jugendliche, war es immer eher so, so das Gefühl, da gibt es noch etwas ganz Interessantes, das ich irgendwie nicht checke. Aber ich will dem so nachgehen.
0: Im Kulturplatz gewährt Dorothee Elmiger Einblicke in ihr Leben zwischen Appenzell und New York. 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

Der irische Pianist Michal O'Rourke mit dem Rondo Astur seines Landsmannes John Field. Das Horn, ein Instrument, das mit der Jagd, dem Wald, dem Herbst in Verbindung gebracht wird. Es ist zwar noch August, aber die Richtung stimmt und Wolfgang Amadeus Mozart liefert mit seinem ersten Hornkonzert fast so etwas wie Vivaldi mit dem Herbst aus den vier Jahreszeiten.

Paul van Selm, der Solist hier im Hornkonzert Nummer 1 D-Dur von Wolfgang Amadeus Mozart, dem zweiten Satz aus dem Rondo, das Combattimento Consort Amsterdam spielte unter Jan Wilhelm de Vriend. Der nächste Komponist stammt ebenfalls aus Salzburg. Sein Name hat nichts zu tun mit Angeberei, auch wenn er Aufschneider heißt, nämlich Benedikt Anton Aufschneider. Hier seine Serenade Nummer 4 a-Moll aus dem Zyklus Concors Discordia.

Benedikt Anton Aufschneider und seine Serenade Nummer 4 A-Moll in dieser Aufnahme mit dem Orfeo Barockorchester unter Michi Geig. SRF 2 Kultur, bald 16 Uhr, zum Schluss der Stunde noch etwas Bach. Ungewohnt mit 4 Saxophonen, das Alliage Quartett und das Menuett Nummer 1 aus der französischen Suite Nummer 2.

0: Die Nachrichten von SRF um 4 mit Lukas Siegfried und diesen Schwerpunkten. Im Oberwallis wird die größte Bodensanierung der Schweiz demnächst fertig. Es geht um Quecksilberrückstände des Chemiekonzerns Lonza. Der Kanton Thurgau will gegen gefälschte Betreibungsregisterauszüge vorgehen und führt dazu ein schweizweit neuartiges Testinstrument ein. Und der Bauernverband in Deutschland zieht Bilanz zum trockenen Sommer. Die Getreideernte liegt unter dem Schnitt der letzten Jahre. Das Wetter, auch morgen gibt's viel Sonnenschein, bei Höchstwerten um 30 Grad. Während 10 Jahren ist im Oberwallis schädliches Quecksilber aus dem Boden entfernt worden. Das Quecksilber stammte aus einer Chemiefabrik von Lonza. Gemessen an der Fläche ist es die größte Bodensanierung der Schweiz. Nun geht das Projekt zu Ende. Basil Koller.
1: 2010 entdeckt man bei den Bauarbeiten zur Autobahn A9, dass der Boden dort mit Quecksilber belastet ist. Der Grund: Das Walliser Chemieunternehmen Lonza hat während Jahrzehnten Abwasser über einen Kanal in die Rhone geleitet. In diesem Abwasser war giftiges Quecksilber, dieses lagerte sich im Kanal ab und gelangte später auch in Gärten und auf Felder. Deshalb nun also die aufwendige Bodensanierung. Insgesamt 3,5 Tonnen Quecksilber hat man aus dem Boden geholt. Das hat rund 51 Millionen Franken gekostet. Zu einem großen Teil trägt die Lonza die Kosten selbst. Den Rest zahlen der Kanton Wallis und die betroffenen Gemeinden. Franz Ruppen, der zuständige Walliser Staatsrat, sagt zu dieser Vereinbarung:
2: Wir sind damit zufrieden, es konnte da eine gute Lösung damals erzielt werden, sodass diese ganze Angelegenheit nicht vor Verwaltungsbehörden oder vor Gerichten ausgefochten werden musste.
1: Auch der Standortleiter der Lonza in Visp sagt zu Radio SRF, es sei für das Unternehmen wichtig gewesen, keine jahrelangen Gerichtsverfahren über die Kosten führen zu müssen. Laut eigenen Angaben trägt Lonza rund 93% der Kosten für die Bodensanierung.
0: Wer in der Schweiz eine Wohnung mieten oder ein Auto leasen will, muss in der Regel einen Auszug aus dem Betreibungsregister vorlegen. Aber solche Betreibungsauszüge werden immer wieder gefälscht, schreibt der Kanton Thurgau. Er testet deshalb nun fälschungssichere Auszüge, nach eigenen Angaben als erster Kanton in der Schweiz. Mithilfe eines QR-Codes sollen zum Beispiel Vermieterinnen und Vermieter künftig prüfen können, ob sie einen echten Auszug erhalten haben. Zusätzliche Kosten sollen dabei nicht entstehen. Die fälschungssicheren Betreibungsregisterauszüge werden zuerst im Thurgauer Bezirk Arbon getestet. Ab Ende August soll der Service dann im ganzen Kanton angeboten werden. Das heiße und trockene Wetter der letzten Wochen und Monate hat der Landwirtschaft in vielen europäischen Ländern stark zugesetzt. Nun hat der Bauernverband in Deutschland eine erste Bilanz gezogen, wie sich Hitze und Trockenheit auf die Getreideernte ausgewirkt haben. Der Verband geht von einer gesamten Getreideernte von knapp 42 Millionen Tonnen aus. Das sind 7% weniger als im letzten Jahr und auch weniger als der 5-Jahres-Durchschnitt von 42,5 Millionen Tonnen. Besonders betroffen seien Winterweizen und Winterraps, aber auch bei Kartoffeln und Zuckerrüben zeichne sich eine unterdurchschnittliche Erntemenge ab. Angesichts der angespannten Lage vieler Höfe fordert der Deutsche Bauernverband sofortige Finanzhilfen. Der deutsche Landwirtschaftsminister hat daraufhin schnelle und passende Unterstützung versprochen. Zu weiteren Meldungen kurz zusammengefasst und da bleiben wir zuerst in Deutschland. Das Land will sich besser gegen Drohnen verteidigen können. Die deutsche Regierung hat dafür ein neues Forschungszentrum im Bundesland Sachsen-Anhalt eröffnet. Dort sollen Abwehrmöglichkeiten gegen Drohnen entwickelt werden. Vor 2 Wochen etwa wurde am Flughafen in Leipzig eine Drohne mit Sprengstoff gefunden. Und in der südspanischen Stadt Granada hat erneut die Erde gebebt. Beim Beben mit der Stärke von 4,8 wurden nach Angaben der Regionalregierung 3 Menschen leicht verletzt. Die weltbekannte Stadtburg Alhambra ist teilweise evakuiert worden. Bereits in der Nacht auf Samstag hat es in Granada ein Erdbeben gegeben mit der Stärke 5,0. Die Börsendaten von SIX, der Swiss Market Index, liegt im Moment bei 14.306 Punkten und ist damit im Vergleich zum Vortag unverändert. Der Dow Jones Index in New York ist ebenfalls im Vergleich zum Vortag unverändert. Der Euro wird momentan zu genau 94 Rappen gehandelt und der Dollar zu 81,16 Rappen. Soweit die Meldungen. Die Wetteraussichten. Heute ist es ziemlich sonnig. Im Osten hat es noch Wolkenfelder. Die Höchstwerte liegen heute um 27 Grad, im Süden bei 31 Grad. Morgen ist es mehrheitlich sonnig. Morgen Abend sind im Süden lokale Gewitter möglich. Die Höchstwerte liegen morgen dann um 30 Grad. Das waren Nachrichten von Radio SRF. Verantwortlich David Burkhardt.
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4: Es braucht gar nicht viel, um glücklich zu sein. Manchmal braucht es da gerade mal drei Dinge. Ein Klavier zum Beispiel, ein Bass und ein Schlagzeug. Und schon ist das Glück da. So wie hier beim Junior Mans Trio. Einen schönen, glücklichen Nachmittag wünsche ich Ihnen.

0: Jazzige Töne tragen uns durch den Dienstagnachmittag hier mit dem Junior Mans Trio. Singen tut einfach gut. Vielleicht haben Sie ja diese Erfahrung auch schon gemacht. Wenn nicht, probieren Sie es doch einfach mal aus. Im Chor oder auch gern allein daheim, wo Sie niemand hört, oder beim Wandern. Ich wette, Sie fühlen sich gleich etwas besser. Das weiß er sowieso schon, Gregory Porter. Er hat nämlich immer schon gesungen.
1: You know, my whole life, even my mother said, I sang myself to sleep at night.
0: Er hat sich sogar selbst in den Schlaf gesungen als Kind. Gregory Porter, der heute an seinen Konzerten sein Publikum nicht zum Schlafen bringt, sondern zum Staunen und Genießen. Alles mit seinem Gesang. Gregory Porter hier nun mit The Wind Song.
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Musik aus Kuba, das ist Amy Nuviola. Was ich ja am Sommer mag, dass es so viele verschiedene Beeren gibt, um das Leben klein wenig süßer zu machen und es erst noch auf gesunde Art. Himbeeren, Brombeeren oder Erdbeeren. Strawberry Fields Forever. Ja, die Beatles haben sie besungen, die Strawberry Fields, die Erdbeerfelder. Wir nehmen sie nun mit auf Blueberry Fields. Diese Blaubeeren machen den Musikfruchtsalat besonders farbig und eben auch melodiös. Mit diesem Stück Blueberry Fields mit dem Pianisten Alfredo Rodriguez.

Blueberry Fields, das ist der Pianist Alfredo Rodriguez und Band. Man nehme ein wenig John Coltrane, ein wenig Jimi Hendrix und dazu noch eine Prise Neoromantik. Ja, das mixe man da alles zusammen und das Resultat ist Alessio Gazzetta, der Basler Gitarrist. Er hat nämlich einen weiten Blick, was seine musikalische Inspiration angeht, wie er die in seine eigene Musik übersetzt. Das können Sie morgen live erleben. Alessio Gazzetta tritt nämlich mit seinem Trio auf in Basel im Bird's Eye Jazz Club morgen ab 20.30 Uhr. Und hier auf SF2 Kultur haben wir Alessio Gazzetta jetzt schon im Programm. So dürfte er es morgen dann also auch live tönen.

0: Jazz aus Basel. Das ist Alessio Gazzetta mit seinem Trio hier auf SRF2 Kultur um 16:30.
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0: Ja, wir starten mit einer Vermutung, die etwas absurd tönt. Beliebte Musikalben sollen Verkehrsunfälle erhöhen, in Nora Maurer.
2: Ja, offenbar gibt es einen Zusammenhang zwischen den Veröffentlichungsterminen von wichtigen Alben und der Anzahl von Verkehrsunfällen. Den Zusammenhang stellen zumindest Forschende her im Fachmagazin JAMA Network Open.
0: Das muss man jetzt schon etwas genauer erklären. Wie kommen die da drauf?
2: Die Forschenden haben Daten ausgewertet, einerseits aus einem offiziellen US-Register, in dem tödliche Verkehrsunfälle verzeichnet sind, andererseits Daten vom Streaming-Dienst Spotify. Und die Auswertungen dieser Daten habe gezeigt, an Tagen, an denen ein besonders beliebtes Album bei Spotify rausgekommen ist, wurde mehr gestreamt, zum Beispiel Alben von Taylor Swift oder Bad Bunny. Und gleichzeitig gab es an diesen Tagen etwa 15% mehr tödliche Autounfälle.
0: Ja, wie beweisen jetzt die Forschenden, dass es da einen Zusammenhang gibt?
2: Also sie geben zu, dass sie einen direkten kausalen Zusammenhang nicht nachweisen können. Aber sie bezeichnen es als plausibel, dass das Streamen von Musik während der Fahrt im Auto ablenkt. Etwa wenn man einen Titel sucht oder die App aufmacht.
0: Ja, dann nach Frankreich. Dort hat Olivier Noura 26 Jahre lang den Grasse Verlag geleitet. Dann wurde ihm gekündigt vom neuen rechtsnationalen Eigentümer Vincent Bolloré. Jetzt will Olivier Noura einen eigenen Verlag gründen.
2: Im Oktober sollen zwei Bücher erscheinen. Das hat Olivier Noura gestern verkündigt. Es sollen Werke sein des Intellektuellen Bernard-Henri Lévy und der Rabbinerin Delphine Horvilleur.
0: Vincent Bolloré, wer den jetzt gerade nicht auf dem Schirm hat, was macht er genau?
2: Er ist Milliardär und hat zunehmend Einfluss auf die französische Kulturszene, zum Beispiel auch auf das Kino. Über die Filmförderung seines Senders Canal Plus spielt er da eine große Rolle. Dagegen gibt es vermehrt Widerstand. Und auch auf Olivier Noras Entlassung vom Grasse Verlag hat es Protest gegeben. Mehr als 200 französische Autorinnen und Autoren haben den Grasse Verlag darauf verlassen. Und auch ausländische Schreibende wehrten sich in einer Stellungnahme dagegen, dass ihre Arbeit politisch instrumentalisiert werde.
0: Ihr Team heute auf dem Weg in Richtung Feierabend. Das sind die Nora Maurer in der Redaktion und ich, Beatrice.

0: Es regnet Pennies from Heaven. Ein Geldregen muss für mich ja gerade nicht unbedingt sein. Ganz gewöhnlicher Regen und zwar für eine ganze Weile, bisschen länger als gerade gestern, würde mir ja genügen. Hier war es der Geldregen Pennies from Heaven mit Leila Bialy. Geht es Ihnen auch so, dass Sie Menschen beneiden, die am Abend sehen, was sie den lieben langen Tag so geleistet haben, wenn sie etwas mit den Händen gemacht haben und am Ende tatsächlich was in den Händen halten? Also ich kenne das enorm gut. Und so ist es auch dem Schweizer Orgelspieler Albin Brun früher gegangen.
1: Ja, früher habe ich einen Schreiner beneidet, der am Abend sieht, dass er einen Tisch gemacht hat oder so. Und ich habe den ganzen Tag vielleicht geübt oder man sieht nichts, absolut nichts. Aber mittlerweile finde ich es sehr schön, dass ich einen Beruf ausüben kann, der darin besteht, Luft in Schwingung zu versetzen. Das ist ja eigentlich in der heutigen materialistischen Zeit ist das ja eigentlich ein Wahnsinn.
0: Ein Wahnsinn, dieser richtig luftige Beruf, den er ausübt, Albin Brun mit seinem Schweizer Örgli. Ein Beruf, für den man ihn beneiden kann.

Einmal Akkordeon und einmal Schweizerörgeli, das sind Patricia Dräger und Albin Brun hier auf SRF 2 Kultur. Der Ablauf, der ist ja eigentlich ziemlich Standard. Frau geht ins Aufnahmestudio, nimmt da Musik auf, dann wird die fertig abgemischt und ein paar Monate später wird die fertige Musik veröffentlicht. Auf CD, Schallplatte oder heutzutage natürlich auch auf den ganzen Streaming-Diensten. So läuft das. Normalerweise. Nicht so bei Norma Winston. Sie hat den Song «A Timeless Place» vor mehr als 35 Jahren aufgenommen für eine Radiosendung und dann ist erstmals nichts passiert damit. Und jetzt, über 35 Jahre später, ist diese alte Aufnahme nun wieder aufgetaucht und endlich veröffentlicht worden. Ja, man kann dann schon fast schon mal einer Zeitkapsel sprechen. Dieser Song hier, «A Timeless Place» mit Norma Winston. 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

0: Das Trio Paolo Fresu, Risha Galliano und Los Landgren, die tragen uns Richtung Feierabend hier auf SRF 2 Kultur.
1: Die Nachrichten von SRF um 17 Uhr mit Manuela Burgermeister. Tonnenweise Quecksilber waren im Oberwalliser Boden. Die größte Bodensanierung der Schweiz ist demnächst abgeschlossen. Gefälschte Betreibungsauszüge sollen nicht mehr möglich sein. Der Kanton Thurgau führt ein schweizweit neues Testsystem ein. Und der Rhein bei Basel war tagelang mehr als 25 Grad warm. Für einige Fischarten ist das lebensbedrohlich. Das Wetter, morgen wird es meist sonnig bei rund 30 Grad. Während 10 Jahren ist im Oberwallis schädliches Quecksilber aus dem Boden entfernt worden. Das Quecksilber stammte aus einer Chemiefabrik von Lonza. Gemessen an der Fläche ist es die größte Bodensanierung der Schweiz. Das Projekt geht nun zu Ende. Basil Koller.
2: 2010 entdeckt man bei den Bauarbeiten zur Autobahn A9, dass der Boden dort mit Quecksilber belastet ist. Der Grund: Das Walliser Chemieunternehmen Lonza hat während Jahrzehnten Abwasser über einen Kanal in die Rhone geleitet. In diesem Abwasser war giftiges Quecksilber. Dieses lagerte sich im Kanal ab und gelangte später auch in Gärten und auf Felder. Deshalb nun also die aufwendige Bodensanierung. Insgesamt 3,5 Tonnen Quecksilber hat man aus dem Boden geholt. Das hat rund 51 Millionen Franken gekostet. Zu einem großen Teil trägt die Lonza die Kosten selbst. Den Rest zahlen der Kanton Wallis und die betroffenen Gemeinden. Franz Ruppen, der zuständige Walliser Staatsrat, sagt zu dieser Vereinbarung:
3: Wir sind damit zufrieden, es konnte da eine gute Lösung damals erzielt werden, sodass diese ganze Angelegenheit nicht vor Verwaltungsbehörden oder vor Gerichten ausgefochten werden musste.
2: Auch der Standortleiter der Lonza in Visp sagt zu Radio SRF, es sei für das Unternehmen wichtig gewesen, keine jahrelangen Gerichtsverfahren über die Kosten führen zu müssen. Laut eigenen Angaben trägt Lonza rund 93% der Kosten für die Bodensanierung.
1: Basil Koller. Wer in der Schweiz eine Wohnung mieten oder ein Auto leasen will, muss in der Regel einen Auszug aus dem Betreibungsregister vorlegen. Aber solche Betreibungsauszüge werden immer wieder gefälscht, schreibt der Kanton Thurgau. Er testet deshalb nun fälschungssichere Auszüge, nach eigenen Angaben als erster Kanton in der Schweiz. Mit Hilfe eines QR-Codes sollen zum Beispiel Vermieterinnen und Vermieter künftig prüfen können, ob sie einen echten Auszug erhalten haben. Die fälschungssicheren Betreibungsregisterauszüge werden zuerst im Thurgauer Bezirk Arbun getestet. Ab Ende August soll der Service dann im ganzen Kanton angeboten werden. In Basel hat die Wassertemperatur des Rheins in diesem Sommer deutlich häufiger als sonst die Grenze von 25 Grad überschritten. An bislang 28 Tagen in diesem Jahr sei das Rheinwasser 25 Grad oder wärmer gewesen, meldet das Statistische Amt des Kantons Basel-Stadt. Im Durchschnitt passiere das nur an 1 bis 2 Tagen im Jahr. Die hohen Temperaturen seien vor allem für manche Fischarten ein Problem, etwa für die Bachforelle. Eine Wassertemperatur von über 25 Grad sei für sie lebensbedrohlich, so der Kanton. Das heiße und trockene Wetter der letzten Wochen und Monate hat der Landwirtschaft in vielen europäischen Ländern stark zugesetzt. Nun hat der Bauernverband in Deutschland eine erste Bilanz gezogen, wie sich Hitze und Trockenheit auf die Getreideernte ausgewirkt hat. Der Verband geht von einer gesamten Getreideernte von knapp 42 Millionen Tonnen aus. Das sind 7% weniger als im letzten Jahr und auch weniger als der 5-Jahres-Durchschnitt von 42,5 Millionen Tonnen. Besonders betroffen seien Winterweizen und Winterraps, aber auch bei Kartoffeln und Zuckerrüben zeichne sich eine unterdurchschnittliche Erntemenge ab. Angesichts der angespannten Lage vieler Höfe fordert der Bauernverband sofortige Finanzhilfen. Der deutsche Landwirtschaftsminister hat darauf schnelle und passende Unterstützung versprochen. Zu weiteren Meldungen in der Übersicht. Wir bleiben zuerst in Deutschland. Das Land will sich besser gegen Drohnen verteidigen können. Die deutsche Regierung hat dafür ein neues Forschungszentrum im Bundesland Sachsen-Anhalt eröffnet. Dort sollen Abwehrmöglichkeiten gegen Drohnen entwickelt werden. Vor 2 Wochen etwa wurde am Flughafen in Leipzig eine Drohne mit Sprengstoff gefunden. Und in der südspanischen Stadt Granada hat erneut die Erde gebebt. Beim Beben mit der Stärke von 4,8 wurden nach Angaben der Regionalregierung 3 Menschen leicht verletzt. Die weltbekannte Stadtburg Alhambra ist teilweise evakuiert worden. Bereits in der Nacht auf Samstag hatte es in Granada ein Erdbeben gegeben mit der Stärke 5,0. Zu den Börsendaten von SIX. Der Swiss Market Index liegt im Moment bei 14.326 Punkten. Das ist ein Plus von 0,2%. Der Dow Jones Index in New York fällt um 0,1%. Der Euro wird zu 94,03 gehandelt, der Dollar zu 81,16. Das Wetter am Abend ist es trotz Wolken vielerorts sonnig. Auch morgen gibt es viel Sonnenschein. Im Süden sind lokale Gewitter möglich. Die Höchstwerte liegen bei rund 30 Grad. Das waren Nachrichten von Radio SRF. Verantwortlich David Burkhardt.
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0: Das Berühren der Figuren mit den Pfoten ist verboten. So haben mir das meine Eltern immer und immer wieder eingebläut, wenn wir ins Museum gegangen sind. Andächtiges Anschauen, ja nichts anfassen, so kennen wir das doch alle. Und jetzt ist in Neuenburg alles anders, denn da darf man mit dem Skateboard ins Museum und damit rumfahren. Warum? Das klären wir noch in dieser halben Stunde hier auf SRF 2 Kultur.

0: swingend, beschwingende Töne mit Trombone Shorty hier auf SRF 2 Kultur. Armin Brunner, Dirigent, Regisseur und Musikmanager, er war ein Erneuerer. Er hat einem breiten Publikum die klassische Musik nähergebracht. Seine Musikproduktionen, die räumten an internationalen Fernsehmessen regelmäßig Preise ab. Armin Brunner war nämlich bis 1998, während 20 Jahren, Musikdirektor des Deutschschweizer Fernsehens SFDRS. Er ist letzte Woche im Alter von 93 Jahren gestorben. Gabriel Weber von der Musikredaktion forscht zum Thema zeitgenössische Musik am Schweizer Fernsehen und sie ist nun bei mir im Studio. Gabriel, sag, was ist das Besondere an Armin Brunner?
1: Ja, Brunner hat quasi die Gunst der Stunde genutzt. Durchs Fernsehen hat er klassische Musik an ein breites Publikum gebracht. Zum Beispiel hat er klassische Musik in einem Swimmingpool inszeniert und das in einer Zeit, als das neue Leitmedium einen Schub erlebt hat.
0: Was war das für eine Zeit?
1: Ja, anfangs der 80er Jahre kam gerade MTV auf mit bunten Popmusik-Videoclips. Durch neue Technologien in Bild und Ton kamen auch neue private Kabelanbieter auf und das nationale Fernsehen musste sich behaupten. In der klassischen Musik gab es vor Brunner am Fernsehen nur Konzertübertragungen.
0: Wie ist Armin Brunner denn überhaupt zum Fernsehen gekommen?
1: Brunner hat als Dirigent in den 70er Jahren in Zürich viele neue Werke uraufgeführt und zum Beispiel sogenannte Wandelkonzerte organisiert, wo das Publikum herumgehen konnte. Eins dauerte zum Beispiel 3x5 Stunden. Der kam früh zum Schweizer Fernsehen, weil er am Medium da auch viel bewegen konnte. Hören wir ihn dazu mal selbst.
2: Damals, als ich anfing, war das Fernsehen nicht gerade in den Kinderschuhen, aber doch irgendwo noch nicht ganz klar, in welche gestalterische Richtung es geht. Würde. Und es war noch absolut möglich, eine gewisse Pionierleistung zu vollbringen und in dem Moment ein Medium zu betreten, wenn es unklar ist, in welche Richtung es gehen wird und gehen könnte, da fühle ich mich am stärksten.
0: Ja, was war Armin Brunner für eine Person?
1: Er war ein Macher, ein Machtmensch, zwar visionär und er hat sich leidenschaftlich für Musik eingesetzt, aber er polarisierte auch gern und er prägte das Bild der Musik der breiten Öffentlichkeit. Und damit eckte er auch an.
0: Wer waren denn seine Kritiker und vor allem weshalb?
1: Ja, Brunner formuliert das selbst so.
2: Das nennt man vielleicht die Puristen, obwohl ich denen gar nicht Unrecht tun will. Es sind einfach Leute, die nicht bereit sind, sich Bilder von irgendjemandem servieren zu lassen zu einer Musik, von der sie ihre eigene Vorstellung hatten, ihre eigenen Bilder, dass sie jetzt gezwungen sind, mit einem Stück liebgewordener Musik etwas anderes verbinden zu müssen, das sie nicht wollen.
1: Das Bild habe die Musik überlagert, ist der Hauptkritikpunkt und Pop passe nicht zu Klassik. Angefeindet wurde er aber auch, weil er fast nur gängige Werke zeigte, also nichts Sperriges.
0: Also wie muss ich mir das vorstellen? Welche Bilder hat er denn dann konkret gezeigt zur klassischen Musik?
1: Sein Hauptformat, das war die Sternstunde Musik. Mit seinem Hausregisseur Adrian Marthaler hat er eine Darstellung von Musik erfunden, die sich an den Popmusik-Videoclips orientierte. Poppig, fantasievoll und schrill. Die sogenannten narrativen Konzerte, also inszenierte Konzerte, in denen sie mit Bildern eine Geschichte zur Musik erzählten. Und diese Bilder, die waren stark und hatten nichts mit dem Werk zu tun. Gershwins Rhapsody in Blue zum Beispiel verlegte er in eine amerikanische Bar oder Frank Martins Klavierkonzert spielten drei Musiker in Badewannen. Die Musikerinnen und Musiker bewegten sich darin meist wie Schauspieler. Aber er hat auch Kritisches an den Fernseher gebracht. Zum Beispiel hat er als neues Format die sogenannten musikalischen Meditationen erfunden. Da hat er Denkerinnen und Denker eingeladen, wie Christa Wolf, Wolfgang Hildesheimer oder den Dalai Lama. Sie sollten sich kritisch zu Texten klassischer Oratorien äußern.
0: Wofür bleibt Armin Brunner denn neben dem Fernsehen in Erinnerung?
1: Er hat Musik auch außerhalb weiter groß inszeniert und dies als mediales Ereignis am TV übertragen, zum Beispiel in Frankfurt 1990. Da hat er in der Alten Oper das sogenannte Sonoptikum, die Musik des Jahrhunderts, inszeniert. Da wurde die ganze Oper, Bühne, Treppenhäuser, innen und außen mit verschiedenen Musikinseln bespielt und das Publikum konnte wandeln. Und später leitete er die bekannten Migros-Club-Konzerte, also auch wieder für ein breites Publikum. Klassische Musik brachte Brunner also bleibend ans große Publikum.
0: Armin Brunner, Dirigent, Regisseur und Fernsehmusikdirektor vom SFDRS, ist am 12. August verstorben.

0: taktangebend. Der Schlagzeuger Amir Bressler hier zusammen mit seinem Trio. Ja, so tönt's längst auf vielen Straßen, wo sie rumflitzen, all die jungen und auch nicht ganz so jungen Menschen auf ihren Skateboards. Das Skateboard, das gehört längst zum Stadtbild dazu in der Schweiz. Und jetzt kommt das Skateboard ins Museum. Denn das Musée d'Ethnographie in Neuenburg widmet dem Skateboard eine Ausstellung. Alice Henkes.
1: Normalerweise wird in Museumsräumen ruhiges, gemessenes Verhalten erwartet. In die neue Ausstellung im Musée d'Ethnographie darf man das Skateboard mitbringen und man kann sogar damit die Rampen im Hauptausstellungssaal rauf und runter fahren. Am Boden und an den Wänden sind bereits deutliche Spuren zu sehen. Aurélie Carré, Direktorin des Museums, findet das gut.
2: Donc l'objectif c'est vraiment d'avoir une exposition à la fin qui soit encore différente de l'exposition qu'on a ouverte.
1: Die Ausstellung soll am Ende anders aussehen als bei der Eröffnung. Der große Ausstellungssaal erinnert an einen Skatepark. Im Begleitprogramm der Ausstellung gibt es Skate-Sessions, Skate-Aperos und Workshops, in denen man ein eigenes Skate-Magazin herstellen kann. Die Ausstellung dokumentiert zudem, wie junge Leute in verschiedenen Städten selbst Rampen oder ganze Skateparks bauen. Denn beim Skaten geht es nicht nur darum, auf vier Rädern durch die Welt zu rollen. Skaten sei mehr als Sport und Spiel, sagt Aurélie Carré.
2: Le skate, c'est un objet un peu frontière. C'est ni complètement un sport, même si aujourd'hui il y a un mouvement d'institutionnalisation avec les Jeux Olympiques, etc. Mais c'est pas tout à fait un sport, c'est quand même un peu un jeu, c'est une forme d'art de vivre.
1: Auch wenn Skaten 2020 olympische Disziplin wurde, sei Skaten doch auch eine gewisse Lebensart. Das drückt sich auch im Titel der Ausstellung aus, Skate of Mind. Skaten als eine Haltung dem Leben und der Gesellschaft gegenüber. Man könnte auch sagen, Skaten ist eine Form der Selbstermächtigung. Wer auf einem Skateboard durch eine Straße flitzt oder auf einem öffentlichen Platz Skate-Tricks übt, eignet sich ein Stück urbanen Raum an. Und das funktioniere heute geschlechterübergreifend, sagt Aurélie Carré.
2: Aujourd'hui, finalement, on peut aussi lire la culture skate, pas seulement selon une dichotomie masculin-féminin, mais aussi une question générationnelle. C'est-à-dire, quelle est la place des jeunes générations dans l'espace public? Quelle est la place qu'on donne?
1: Die Skate-Kultur sei mit der Frage verbunden, welchen Platz wir jungen Menschen in der Öffentlichkeit einräumen. Skateboarden hat auch eine gesellschaftliche und politische Seite. Und das ist mit Blick auf die Boards durchaus wörtlich zu nehmen. Spätestens in den 1990er Jahren wird das Skateboard zum Träger für politische Botschaften. Dabei sind es in der Regel die Unterseiten der Rollbretter, die mit bissigen Politkarikaturen bestückt sind oder teils aufwendig gestalteten gesellschaftskritischen Bildern. Um die gesellschaftlichen Dimensionen des Skatens zu erforschen, arbeitet das Musée d'Ethnographie mit verschiedenen Hochschulen zusammen. Die Schau gibt einen profunden Einblick in die Welt des Skatens. Die Geschichte des Skateboards wird ebenso beleuchtet wie die Skatekultur in aller Welt. Im Zentrum stehen faszinierende Fotos vom Zürcher Skateboard-Künstler Alan Mark und dem französischen Fotografen Fred Mortagne. Sie bringen den Geist der Freiheit in den Ausstellungsraum. Auch wenn man nur zu Fuß durch die Ausstellung geht, statt auf einem Board die Wände hochzurollen, es fühlt sich cool an, hier zu sein.
0: Die Ausstellung Skate of Mind ist im Musée d'Ethnographie in Neuenburg zu sehen, und zwar noch bis nächsten März.

0: Die Italo-Schweizerin Daniela Sarda, sie besingt die Sterne Le Stelle. Das ist SRF2 Kultur und der Stern, der hier gerade ins Studio reinfunkelt, das ist Enora Maurer aus der Kulturredaktion. Sie hat das Neueste aus der Welt der Kultur.
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0: Der Friedenspreis des deutschen Buchhandels, der geht in diesem Jahr an den französisch-britischen Juristen und Sachbuchautor Philippe Sands. Das wurde Ende Juni bekannt. Heute wurde bekannt gegeben, wer die Laudatio auf ihn geben wird.
2: Miriam Sadov wird am 11. Oktober während der Frankfurter Buchmesse die Rede halten zur Verleihung des Friedenspreises. Die Österreicherin ist die Direktorin des NS-Dokumentationszentrums München und Mitglied des Stiftungsrats. Miriam Sadov hat außerdem als Professorin gearbeitet für jüdische Studien und Geschichte, unter anderem auch als Gastprofessorin in Zürich. Die Laudatio erscheint übrigens später dann auch in Buchform.
0: Und kannst du auch noch kurz was zu Philippe Sands sagen, der den Friedenspreis erhalten wird?
2: Philippe Sands arbeitet als Menschenrechtsanwalt am Internationalen Gerichtshof in Den Haag. Er setzt sich aber auch als literarischer Sachbuchautor gegen das Vergessen ein und verbindet persönliche Lebensgeschichten mit den großen Fragen des Völkerrechts.
0: Das deutsche Fachmagazin Tanz hat das Staatsballett Berlin zum Glanzlicht des Jahres gekürt, zum dritten Mal in Folge.
2: Für die Umfrage wurden 34 Kritikerinnen und Kritiker zur vergangenen Saison befragt. Intendant am Staatsballett Berlin ist Christian Spuck. Er hat übrigens 11 Jahre das Ballett Zürich geleitet. Nun habe seine Kompanie in Berlin in dieser Saison sehr unterschiedliche choreografische Handschriften und Stile bewältigen müssen und das Ensemble sei ausgezeichnet trainiert, heißt es zur Begründung. Und auch für ein spezifisches Stück wurde das Staatsballett Berlin ausgezeichnet, für das Stück Nureyev.
0: Was ist speziell an diesem Stück?
2: Das Moskauer Bolschoi-Theater hatte das Stück über den schwulen Tänzer Rudolf Nureyev unter politischem Druck aus dem Spielplan gestrichen. Die Inszenierung von Regisseur Kirill Serebrennikov und Choreograf Juri Posochow wurde erstmals außerhalb Russlands gezeigt.
0: Und letztes Jahr hat in Abu Dhabi zum ersten Mal das Off-Limits-Festival stattgefunden. Abu Dhabi bezeichnet es selbst als eine der größten Musikveranstaltungen in der Region. Jetzt wurde es für dieses Jahr abgesagt.
2: Die Organisatoren haben keine Gründe genannt, aber das Event war im März, also kurz nach Beginn des Irankriegs, bereits um einige Monate verschoben worden. Eigentlich hätte es im April stattfinden sollen, dann wurde es auf November verschoben.
0: Und jetzt wurde es also ganz abgesagt. Wer hätte denn da auftreten sollen?
2: Die Popsängerin Shakira hätte auftreten sollen und die isländische Band Kaleo zum Beispiel. Und letztes Jahr war der britische Sänger Ed Sheeran zum Auftakt am Off-Limits Festival. Es war das erste genreübergreifende Festival in den Vereinigten Arabischen Emirate.

0: Kenny Burrell mit seiner Gitarre. Das, was zurzeit in den USA abgeht, das ist alles andere als normal. Es hat Philosoph und Faschismusforscher Jason Stanley so weit gebracht, dass er aus den USA ausgewandert ist und jetzt in Kanada lebt. Der Auslöser war für ihn der Moment, als die Columbia University dem politischen Druck der Trump-Regierung nachgegeben hat und ihre Richtlinien im Sinne des Weißen Hauses geändert hat. Kürzlich ist ein Buch von Jason Stanley erschienen. Anna Jungen hat ihn getroffen.
1: Nostalgie und Angst. Darüber spricht Jason Stanley immer wieder, wenn er erklärt, wie Autokraten und Faschisten Politik betreiben. Solche Tendenzen erkennt er in den USA, zum Beispiel in der MAGA-Bewegung. Reale Probleme wie Wohnungsnot, Klimakrise und Jobverlust durch KI werden auf eine einfache Erzählung gekürzt. Früher habe es diese Probleme nicht gegeben.
2: Der Autokrat versucht, das Leid der Bevölkerung in Nostalgie zu verwandeln. Das Land war groß in der Vergangenheit und wir haben diese Großtum verloren.
1: Autokraten, die sich faschistischer Elemente bedienen, beschwören eine glorreiche Vergangenheit. Früher habe alles funktioniert, bis dieses vermeintlich heile Land verloren ging. Die Schuldigen

0: dafür sind schnell gefunden. Minderheiten wie Einwanderer, sexuelle Minderheiten, religiöse Minderheiten, aber auch die rechtliche Gleichstellung und Emanzipation der Frauen und Afroamerikaner. Es sei kein Zufall, dass Autokraten die Perspektive dieser Bevölkerungsgruppen ausblenden wollen. In Philadelphia etwa darf die Trump-Administration Informationstafeln entfernen lassen, die an die Sklavenhaltung im Haus von George Washington erinnern. Doch der Versuch, Geschichte umzudeuten, reiche weiter, sagt Jason Stanley. In Schulen, Universitäten und vor allem Museen.
1: Wenn Institutionen die staatliche Unterstützung haben, wollen sie sagen, dass diese Institutionen sollen Patriotismus fördern und nicht Wahrheit und Wissenschaft.
0: Erst wenn die Perspektive mancher Gruppen aus der offiziellen Erzählung einer Nation ausgeblendet sind, kann man genau diese Gruppe zu Sündenböcken machen, für allerlei reale Probleme. Die Strategie dahinter? Sie lenkt von den tatsächlichen Machtverhältnissen ab. Denn die Macht in den USA liege nicht bei Migrantinnen und Minderheiten, sondern bei Politikerinnen und Politikern, Tech-Milliardären und Großkonzernen, argumentiert Jason Stanley. Stanley ist ein international renommierter Faschismusforscher. Sein Interesse an dem Thema ist auch biografisch geprägt. Seine Eltern, ein deutscher Jude und eine polnische Jüdin, sind vor dem Nationalsozialismus geflohen. Von ihnen hat er gelernt, Autokratie und Faschismus entstehen schleichend und können jederzeit wiederkehren. Und so überrascht Jason Stanley weniger die autoritäre Wende in den USA als das Erstaunen darüber in Europa. Erst langsam verabschiede sich hier das Bild von den USA als Land der Freiheit und unbegrenzten Möglichkeiten. Und Stanley hat eine Erklärung dafür.
1: Es ist nur, dass Europa nicht auf schwarze Perspektiven geachtet hat. Wenn man irgendeine schwarze Schriftsteller oder Intellektuelle lesen oder zuhören würde, hätte man das nie geglaubt. Weil schwarze Amerikaner würden nie sagen, dass Amerika irgendein Modell der Demokratie ist. Das ist hoffentlich, was Europa lernen kann. Wenn man nur weiße Perspektiven zuhört, dann übersieht man sehr wichtige Teile der Realität.
0: Für Jason Stanley beginnt die Gegenwehr deshalb mit dem Zuhören bei denen, die als erstes von autoritärer Politik betroffen sind, und mit kritischem Denken und Empathie.
2: Das Buch «Gefälschte Geschichte – Wie Faschisten die Vergangenheit umschreiben, um die Zukunft zu kontrollieren» von Jason Stanley, das ist im Westend Verlag erschienen.

Die Hermanos Gutierrez aus Zürich. Mit ihrer Musik haben sie es schon richtig weit um die Welt gebracht. Ja, die Musik, ihr perfektes Reisemittel sozusagen. Und ähnlich geht's auch der nigerianischen Sängerin Justina Lee Brown. Sie hat als Straßensängerin in Lagos angefangen und hat sich da recht durchschlagen müssen. Heute steht sie in ganz Europa auf der Bühne. Und vor 2 Jahren hat sie sogar als erste Afrikanerin den Swiss Blues Award gewonnen. Gerade jetzt ist Justina Lee Brown wieder auf Tour und macht da am Freitag Halt in Frick. Da steht sie im Kulturhaus Meck auf der Bühne und singt da vielleicht genau auch diesen Song hier, Biliki, am Freitag im Meck.

0: Norah Jones zusammen mit dem Charlie Hunter Quartett hier auf SRF 2 Kultur. Steil. Steil, ja, so ist sie, die Karriere als Schriftstellerin, und zwar die von Dorothy Elmiger, so ist sie bisher verlaufen. 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
1: Wenn du einen Text liest, den du nicht verstehst, wo du eigentlich, ja, vielleicht auch irgendwie dir selber einen Weg musst machen durch den Text, ja, ist strenger. Aber ich finde, das Strenge ist nicht schlecht. Und auch das Nicht-Verstehen oder das Noch-Nicht-Verstehen. Wenn ich etwas nicht verstanden habe, schon als Jugendliche, war es immer eher so, so das Gefühl, da gibt es noch etwas ganz Interessantes, das ich irgendwie nicht checke. Aber ich will dem so nachgehen.
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0: Das ist Tyrik McDowell hier an diesem Dienstagabend auf SRF 2 Kultur, wo es jetzt Zeit wird für ein News-Update.
1: Die Nachrichten von SRF um 6 mit Lukas Siegfried und mit diesen Themen. Die größte Bodensanierung der Schweiz geht zu Ende. Im Oberwallis haben Spezialteams in den letzten 10 Jahren tonnenweise Quecksilber aus den Böden geholt. Hohe Rheintemperaturen in Basel. Der Fluss hat in diesem Sommer die 25-Grad-Grenze deutlich öfter überschritten als im Durchschnitt. Und dann sprechen wir noch über einen großen Datendiebstahl in Lettland. Mehr als die Hälfte der Bevölkerung ist davon betroffen. Das Wetter morgen wird meist sonnig bei rund 30 Grad. Während 10 Jahren ist im Oberwallis schädliches Quecksilber aus dem Boden entfernt worden. Das Quecksilber stammte aus einer Chemiefabrik von Lonza. Gemessen an der Fläche ist es die größte Bodensanierung der Schweiz. Das Projekt geht nun zu Ende. Basil Koller.
2: 2010 entdeckt man bei den Bauarbeiten zur Autobahn A9, dass der Boden dort mit Quecksilber belastet ist. Der Grund: Das Walliser Chemieunternehmen Lonza hat während Jahrzehnten Abwasser über einen Kanal in die Rhone geleitet. In diesem Abwasser war giftiges Quecksilber. Dieses lagerte sich im Kanal ab und gelangte später auch in Gärten und auf Felder. Deshalb nun also die aufwendige Bodensanierung. Insgesamt 3,5 Tonnen Quecksilber hat man aus dem Boden geholt. Das hat rund 51 Millionen Franken gekostet. Zu einem großen Teil trägt die Lonza die Kosten selbst. Den Rest zahlen der Kanton Wallis und die betroffenen Gemeinden. Franz Ruppen, der zuständige Walliser Staatsrat, sagt zu dieser Vereinbarung:
3: Wir sind damit zufrieden, es konnte da eine gute Lösung damals erzielt werden, sodass diese ganze Angelegenheit nicht vor Verwaltungsbehörden oder vor Gerichten ausgefochten werden musste.
2: Auch der Standortleiter der Lonza in Visp sagt zu Radio SRF: Es sei für das Unternehmen wichtig gewesen, keine jahrelangen Gerichtsverfahren über die Kosten führen zu müssen. Laut eigenen Angaben trägt Lonza rund 93% der Kosten für die Bodensanierung.
1: In Basel hat die Wassertemperatur des Rheins in diesem Sommer deutlich häufiger als sonst die Grenze von 25 Grad überschritten. An bislang 28 Tagen in diesem Jahr sei das Rheinwasser 25 Grad oder wärmer gewesen, meldet das Statistische Amt des Kantons Basel-Stadt. Im Durchschnitt passiere das nur an 1 bis 2 Tagen im Jahr. Zudem war der Rhein schon sehr früh im Jahr besonders warm. Bereits Ende Juni wurde die 25-Grad-Marke zum ersten Mal erreicht. Zu weiteren Meldungen aus der Schweiz in Kürze. Wer mit Bus oder Bahn fährt, soll auch in Zukunft kein Recht haben, überall in Bar bezahlen zu können. Eine Nationalratskommission hat sich gegen eine Bargeldpflicht für Unternehmen im Service Public ausgesprochen. Der Vorschlag kam aus den Reihen der SVP. Die Kommission befürchtet durch eine solche Pflicht hohe Kosten für die Allgemeinheit. Das Thema geht nun in den Nationalrat. Als erster Kanton der Schweiz testet der Kanton Thurgau Betreibungsregisterauszüge, die fälschungssicher sind. Solche Betreibungsauszüge wurden immer wieder gefälscht, schreibt der Kanton. Mithilfe eines QR-Codes sollen zum Beispiel Vermieterinnen und Vermieter künftig prüfen können, ob sie einen echten Auszug erhalten haben. In Lettland haben Hacker persönliche Daten von mehr als 1 Million Menschen gestohlen, von den Computersystemen der Straßenverkehrsbehörde. Laut der Behörde wurden Namen, Adressen, Autokennzeichen und Zahlungsangaben von 1,2 Millionen Privatpersonen und 200.000 Firmen geklaut. Unbekannte hätten sich illegalen Zugriff auf die Systeme verschafft. Die Behörden warnen nun vor Betrug mit den gestohlenen Daten. Wer hinter dem Datendiebstahl steckt, ist noch unklar. Der lettische Regierungschef sagt, es könne nicht ausgeschlossen werden, dass es sich um einen Cyberangriff aus einem anderen Land handle. Zwischen den USA und dem Iran ist die 60-tägige Frist des Rahmenabkommens abgelaufen. Und es sieht momentan nicht nach baldigen Verhandlungen aus. Es gebe derzeit keine Gespräche oder Verhandlungen mit dem Iran, schreibt US-Präsident Donald Trump im Internet. Und es seien auch keine geplant. Außerdem schreibt Trump, die Straße von Hormuz sei geöffnet. Anders tönt es da allerdings aus dem Iran. Für eine Öffnung der Seestraße müssten die USA ihre Seeblockade auflösen und alle Angriffe auf den Iran beenden, sagen mehrere iranische Politiker. Dann die Börsendaten von SIX. Der Swiss Market Index schließt bei 14.321 Punkten, 0,1% im Plus. Der Dow Jones Index in New York fällt um 0,2%. Der Euro wird zu 94,04 gehandelt und der Dollar zu 81,20. Soweit die Meldungen. Das Wetter. Am Abend ist es trotz Wolken vielerorts sonnig. Auch morgen gibt es viel Sonnenschein. Im Süden sind lokale Gewitter möglich. Die Höchstwerte liegen morgen bei rund 30 Grad. Das waren Nachrichten von Radio SRF. Verantwortlich Kevin Gahannes.
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0: Volle Fahrt voraus in Richtung Abendverabredung, Sommerabbro mit dem Turnverein, z'Nacht mit der Familie von Götti-Meitli, was auch immer. Genießen Sie den Dienstagabend, bei was für Plänen Sie auch haben.

0: treibende Grooves kommen von der französischen Band Kolinga. Johann Melchior Glättle. Sagt Ihnen dieser Name was? Ja, wahrscheinlich eher nicht. Denn Johann Melchior Glättle, der war zwar im 17. Jahrhundert eine richtig große Nummer, einer der bedeutendsten Kirchenmusiker im deutschsprachigen Raum, aber heute, ja, da ist er praktisch vergessen. Woran liegt's? Kulturplatz Talkhost Felix Münger.
1: Das weiß man gar nicht so genau. Also das war ein Star des Barocks. Er hat ihn ja weit herum gespielt, aber also ehrlich gesagt, ich habe diesen Namen jetzt zum ersten Mal gehört, wo ich mich mit ihm beschäftigt habe bei der Vorbereitung dieses Gesprächs. Aber es ist das Verdienst unter anderem von Jörg Andreas Bötticher, Musikprofessor und Dirigent, eben diesen Glättle wieder ausgegraben zu haben, die Partituren auch rekonstruiert zu haben mit Unterstützung und ihn jetzt auch wieder aufzuführen. Und so lernen wir einen Musiker kennen, der völlig zu Unrecht vergessen gegangen ist.
0: Ja, und erst noch ein Musiker, der von hier aus dem Aargau aus seine große Karriere gemacht hat. Er hat es bis zum Domkapellmeister in Augsburg geschafft. Wie hat er das geschafft?
1: Wie kam er ins ferne Augsburg? Er war eben aus dem Kanton Aargau und hat dann einen der besten Musikerjobs bekommen damals. Wie ist das möglich gewesen? Genau. Also vom, ja, sagen wir mal, vom Schweizer, die Bremgartnerinnen und Bremgartner mögen mir das verzeihen, diesem kleinen Nest damals dann ins ferne große Augsburg.
0: Ein großer Barockmusiker aus dem Aargau. Vergessen? Bis jetzt. Er schafft den Weg zurück auf die Konzertbühnen dank Menschen wie Jörg Andreas Bötticher. Mit ihm reden wir heute im Kulturplatz-Talk gleich um 6:30 hier auf SRF 2 Kultur.

Jazzig in den Dienstagabend, die perfekte Apero-Stimmung hier mit Anita O'Day und ihrem Song «Beautiful Love». Ja, dass dieser Tag auch in musikalischer Hinsicht auch so beautiful daherkommt, dafür ist Musikredaktor Roberto Acciaturian zuständig. Er hat das Musikprogramm der vergangenen 2,5 Stunden zusammengestellt und da folgt nun Loris Alexandria mit dem Motto «Give me the simple life».

Die allergrößte Hitze ist verflogen, durchatmen ist angesagt und so lässt sich wieder bestens auf der Sonnenseite der Straße laufen. Schatten suchen ist nicht mehr nötig. On the sunny side of the street heißt das ganze Musikform, hier gerade eben mit dem Johnny Hodges Orchestra.

0: Ja, woran erinnert Sie das? Händel? Oder Bach? Oder vielleicht Telemann? Die Richtung stimmt, die Epoche ist der Barock. Aber das Stück ist von keinem derer, die ich genannt habe. Diese Musik stammt vom Schweizer Johann Melchior Glättle. Ein Musiker, der heute praktisch vergessen ist. Jörg Andreas Bötticher, Sie haben Johann Melchior Glättle wiederentdeckt und führen seine Werke jetzt wieder auf. Was bedeutet Ihnen persönlich dieser Musiker?
1: Ja, ich finde es wunderbar, dass wir hier einen Schweizer Musiker haben, einen der seltenen Schweizer Musiker des 17. Jahrhunderts, und dass es noch so viele Stücke gibt von ihm, die zu entdecken sind und eben wieder zu entdecken oder wieder zu entdecken. Es gibt da viel zu heben, es gibt viel, was mich fasziniert. Es ist eine berührende Musik.
0: Und es gibt viel zu besprechen. Jörg Andreas Bötticher ist heute unser Gast. Ganz herzlich willkommen.
1: Hallo.
0: Sie sind Organist und Professor an der Schola Cantorum Basiliensis, also dieser Schweizer Musikhochschule für alte Musik in Basel. Sie sind dort unter anderem Dozent für Cembalo. Und eben, Ihr Herz schlägt unter anderem für Komponistinnen und Komponisten, die selten gehört werden und, ja, kaum noch gekannt werden. Und deren Werke führen Sie wieder auf, spielen CDs ein. Kann man sagen, Jörg Andreas Bötticher, Sie sind so etwas wie der musikalische Indiana Jones, der Jäger der verlorenen musikalischen Schätze?
1: Ja, ist ein lustiges Bild. Also es gefällt mir sehr, solche Stücke, die eben verschwunden sind oder ganz tief in Bibliotheken schlummern, wieder zu entdecken. Aber ich habe natürlich auch große Freude an, ja, sogenannten Meisterwerken von Meisterkomponisten, obwohl ich diese Unterscheidung überhaupt nicht gerne habe. Aber ich habe natürlich auch große Freude an Händel und Bach. Aber jetzt ganz besonders an diesen Stücken, von denen wir zum Teil nicht mal Noten haben und wo einfach auch schon die Beschaffung ein sehr interessanter Weg ist, ein Prozess, auf sich diesem Komponisten, diesem Menschen auch jetzt in diesem Fall, dem Schweizer Johann Melchior Glättle, anzunähern.
0: Eben, Johann Melchior Glättle steht bei Ihnen im Moment ganz oben. Was bekomme ich als Musikliebhaberin oder Musikliebhaber, wenn ich mich auf diese Musik einlasse? Wir haben schon ein paar Takte gehört vorhin.
1: Ja, also mein Eindruck ist, dass er ein vielseitiger Komponist ist, dem es gelingt, sowohl sehr berührende, kleinbesetzte Konzerte zu schreiben. Also damals nannte man das Konzerte, also musikalische Konzerte, aber auch mittel- und großbesetzte, der also im großen Stil prächtig schreiben kann, der aber auch sehr expressiv schreiben kann.
0: Also ich freue mich darauf, mich mit Ihnen auf diese musikalische Schatzsuche nun zu begeben. Ich habe gelesen, Johann Melchior Glättle wurde vor 400

0: Und ganz viele Musiker aus Europa, hauptsächlich Musiker, wenige Musikerinnen, aber ganz viele Musiker aus Nordeuropa pilgern sozusagen nach Italien, um sich diesen Stil wirklich an der Wiege reinzuziehen sozusagen und zu lernen. Und das ist bei Gletle interessanterweise nicht der Fall. Wir wissen nicht, dass ob er wirklich nach Italien gereist ist, aller Wahrscheinlichkeit nach nicht. Er hat die Musik, die italienische Musik, die neue Musik anders aufgenommen, anders gelernt. Und was ist davon zu halten? Es ist natürlich eine Klangpracht, die noch sehr sozusagen auf guten Säulen ruht, den Säulen der Vokalpolyphonie, erweitert durch das italienische Konzertieren, also durch das Konzertieren, Abwechseln von Klanggruppen und von großen und kleinen Besetzungen und bis hin zum Rezitativischen. Also Gletle hat eigentlich, ähnlich wie Johann Rosenmüller aus Deutschland, so einen Stil, also einen Prachtstil des späten 17. Jahrhunderts quasi geschrieben. Und das, was, wenn Sie jetzt Händel oder Bach oder Telemann erwähnen, ist dann doch nochmal eine nächste Stufe, also ich würde nicht sagen eine Entwicklungsstufe, sondern einfach ein anderer Schritt in einen weiteren, moderneren Stil.
1: Sie haben am letzten Samstag in der Kirche des Klosters Disentis ein Konzert mit Vokalmusik von Johann Melchior Gletle aufgeführt, Sie an der Orgel und dann in Personalunion als Dirigent. Der Gesang kam vom Basler Ensemble Voce Suaves. Mit dabei war das Basler Instrumentalensemble Les Cornets Noirs. Hören wir doch mal in einen kurzen Ausschnitt hinein, um nochmals einen Eindruck dieser Musik zu bekommen. Es ist das Kyrie der Missa Gloriae von Johann Melchior Gletle.

0: Ja, das geht unter die Haut. Das Kyrie von Johann Melchior Glättle. Die ganze Aufnahme des Konzerts in diesem Dies ist kommenden Sonntagabend in der Reihe Weltklasse um 20 Uhr hier auf SRF 2 Kultur zu hören. Das tönt sehr feierlich, farbig, getragen, barock. Was zeichnet diese Musik aus von Johann Melchior Glättle?
1: Also jetzt in dieser Messe ist es auch ein Spezialfall. Die Messe nennt Glättle selbst Missa Regis Gloriae, also die Messe des Königs der Ehren. Und sie ist besonders festlich mit 15 Stimmen, also 15 Instrumental- und Vokalstimmen besetzt. Und was es besonders macht, ist, dass wir bis jetzt eigentlich diese Messe gar nie hören konnten, weil sie nicht vollständig überliefert ist. Sie wurde nämlich nur in einzelnen Stimmbüchern überliefert, wie das damals üblich war, nicht in Partituren, also keine Gesamtabschriften, sondern einzelne Stimmbücher, Sopran, Alt, Tenor, Bass und Instrumente. Und bei dieser Messe fehlen etliche Stimmbücher. Das heißt,
0: Wie macht man denn das, wenn das fehlt?
1: Ja, das ist eine gute Frage. Ich habe diese Musik dann angeschaut in den Stimmbüchern, die vorhanden sind. Und zum Glück ist zum Beispiel das Stimmbuch für die Basso Continuo-Stimme vorhanden, also die tiefste Stimme des Orchesters mit den Harmonien und auch mit der ganzen Form. Und es sind auch einige Oberstimmbücher erhalten. Und dann kann man sich eine Vorstellung machen, wie das Stück gedacht ist. Man hat die einzelnen Motive, man hat nicht das Gesamte. Es ist wie ein Puzzle, was sozusagen noch nicht

0: vollständig ist, aber wo man sehr viel rekonstruieren kann aufgrund dieser vorliegenden Stimmen. Und dafür haben wir dann einen Spezialisten, Martin Lubenow aus Norddeutschland, gefragt, der Musikverleger ist und der auch sehr viel sich im 17. Jahrhundert auskennt, ob er bereit wäre, so eine Rekonstruktion zu machen. Das hat er letztes Jahr für uns und speziell für diesen Anlass dann angefertigt. Und ich bin sehr dankbar und sehr froh, dass wir jetzt diese Missa Regis Glorie quasi in ihrer Pracht hören können.
1: Aber wie war denn das damals, also wenn es da nur Stimmbücher gibt? Also da muss man sich vorstellen, da gibt es ja so eine Stimme für den Sopran, dann eine für Alt, einen Tenor und dann für die einzelnen Instrumente, dann Basso Continuo, also das wäre dann so die Basslinie, die dann die Harmonien vorgibt. Die Partitur gab es nicht, aber Sie als Dirigent brauchen ja eine Partitur. Haben die Dirigenten damals keine Partitur gebraucht? Waren die irgendwie besser?
0: Ja, es ist eine ganz andere Konzeption, eine ganz andere Art, Musik zu machen. Also Partituren aus Partituren zu spielen, ist eigentlich ein relativ modernes Phänomen. Und auch beispielsweise Schütz, Heinrich Schütz oder auch Monteverdi hat in der Regel nicht aus einer Partitur dirigiert, wenn er überhaupt dirigiert hat, sondern eben immer nur aus einer Stimme. Aber es ist natürlich von Vorteil, wenn in dieser Stimme sozusagen die Informationen für die anderen Stimmen enthalten sind. Also beispielsweise im Bass, wenn dann dort genannt wird, wo zum Beispiel ein Sopran einsetzt oder wo wieder Geigen einsetzen. Das heißt, es ist so eine Art fragmentarische Teilpartitur oder Teilnotation. Das ist auch das Spannende jetzt fürs Musizieren, dass wir jetzt sozusagen nicht etwas einfach abspielen, sondern es ist immer noch sehr viel dabei, was wir im Moment eigentlich erfinden müssen.
1: Also. Eben, und jetzt auch bei diesem Konzert in Dies, wenn ich das richtig verstanden habe, da haben Sie Orgel gespielt und gleichzeitig mit dem Kopf dirigiert oder wenn Sie nicht spielen mussten, von Hand. War das so die Art, wie man damals Musik machte? Also auch mehr entstehen zu lassen im Moment, weniger zu planen?
0: Ich glaube auf jeden Fall, dass die Musiker alle und auch vereinzelt die Musikerinnen natürlich viel mehr Selbstverantwortung hatten und dass diese Position des Dirigenten, der sozusagen alle Fäden in der Hand hat und die Expression bis ins kleinste Detail plant, die gab es nicht. Das ist auch eigentlich eine Erfindung oder sozusagen ein Prozess des 19. Jahrhunderts, wo die Rolle des Dirigenten immer wichtiger wird. Und das Spannende jetzt ist, dass ich von der Orgel aus quasi die Harmonien vorgeben kann. Ich kann auch natürlich einzelne Stimmführungen, ich kann einzelne Akzente setzen. Aber ich lasse den Musikern ziemlich viel Freiheit.
1: Also ich habe ehrlich gesagt vor diesem Gespräch noch nie etwas gehört von Johann Melchior Glätle. Wie ist denn das bei Ihnen? Ich meine, klar, Musik ist Ihr Leben, aber wie sind Sie auf Johann Melchior Glätle gestoßen?
0: Ja, Glätle war schon einige Jahre sozusagen in meinem Dunstkreis, auch durch frühere Aufnahmen. Und da möchte ich auch gerne meinen Dank aussprechen an alle früheren Glätle-Wiederaufführer, insbesondere auch an Daniela Dolci und ihr Ensemble Musica Fiorita und an Peter Reidemeister.
1: Also sie wurden vereinzelt schon aufgeführt?
0: Sie wurden vereinzelt schon aufgeführt, der auch schon, also jetzt Peter Reidemeister mit seiner Tochter Silja Reidemeister, eine Edition des gesamten Opus 5 schon vorgelegt hat vor ungefähr 10 Jahren. Also ich bin schon drauf gestoßen, wir haben auch bei den Abendmusiken in Basel bei dieser Konzertreihe vor 10 Jahren einmal ein Glätle-Programm gemacht. Aber jetzt sozusagen war der Anlass der 400. Geburtstag. Und da bin ich froh, dass wir vor allem auch das Ziel hatten, nochmal bis jetzt nicht edierte Werke zum Gehör zu bringen.
1: Also eben, Sie sind auch noch, Sie haben viele Hüte an, Sie sind auch noch Organist an der Predigerkirche Basel und dort leiten Sie diese erwähnten Abendmusiken, wo Sie jeden Monat eine vergessene Komponistin, einen oder nicht mehr so bekannten Komponisten zur Aufführung bringen. Ja, jetzt, die Schola Cantorum Basiliensis, wo Sie Professor sind und unterrichten, ist spezialisiert auf alte Instrumente, also auf Aufführungen mit Instrumenten, die es heute nicht mehr gibt, also die man nicht mehr unbedingt baut, zum Beispiel Cornett, italienisch Cornetto, Deutsch Zink, so ein frühbarockes Blasinstrument irgendwo zwischen Oboe und Trompete. Muss man Glättle mit historischen Instrumenten aufführen?
0: Also ich denke, man muss überhaupt nichts. Man kann natürlich Glättle sich auch auf eine andere Art aneignen. Man kann es auch auf dem Klavier spielen. Man kann seine Lieder, er hat übrigens auch sehr lustige weltliche Lieder geschrieben, die kaum jemand kennt. Die kann man auch sehr gut mit einer Laute oder mit einer Gitarre begleiten und singen und spielen. Aber die Klangwelt, die er möglicherweise im Ohr gehabt hat und um die es jetzt hier geht, die Klangwelt ist doch, finde ich, sehr, sehr wichtig, dass man die alten Instrumente hat, die Streichinstrumente mit Darmsaiten, die Bläser in der richtigen Mensur und eben die Zinken. Das kann man nicht einfach auf einer modernen Trompete oder Oboe nachahmen. Mhm. Und dieses quasi wieder zum Klang bringen der verschwundenen Klangwelten, das ist mir sehr wichtig mit dem Ensemble. Und genauso auch es geht nicht nur um irgendeine instrumentale Technik, sondern es geht auch um eine Aufführungspraxis, die jeweils in der Akustik des Raumes, wo wir jetzt zum Beispiel eben hier im Kloster Diesentis das aufführen, sich danach richtet mit den Tempi, mit den Echowirkungen, mit den ganzen Klangeffekten.
1: Also da entsteht durch den Ort zusammen dann mit der Art der Aufführung sehr viel Spontanes auch, wenn ich Ihnen zuhöre, Jörg Andreas Bötticher. Eben, Sie haben gesagt, die Geigen, die haben Darmsaiten, die historischen, heute sind sie eher aus Stahl und Plastik. Aber ich nehme jetzt Glenn Gould, ich mache jetzt doch noch ein Aber. Glenn Gould, der große Pianist, ich meine, der spielt auch die Brandenburger Konzerte von Johann Sebastian Bach auf dem Flügel, auf dem Piano. Und das wäre ja ursprünglich für Cembalo gedacht gewesen. Jetzt kann man sagen, ja, das tönt ja viel prachtvoller, wenn das Glenn Gould auf dem Piano spielt. Also vergibt man sich möglicherweise auch etwas, wenn man so wie Sie ganz streng an diesem Historischen festhält?
0: Ja, ist eine gute Frage. Ich denke nicht, dass ich jetzt in diesem Sinn oder dass wir streng sind, sondern es ist eher die Entdeckerlust, dass wir einfach sehen, jetzt mit historischen Streichinstrumenten, auch mit einer entsprechenden Singart, das ist nämlich bei den Sängern auch ein ähnliches Thema, kommen wir einfach dieser Musik näher. Möglicherweise, also wer weiß, vielleicht irren wir uns auch. Und wenn jetzt Glenn Gould seinen Ansatz hat, ist das auch völlig gerechtfertigt. Aber es entstehen dann neue Probleme, weil die Balance zum Beispiel zu einem Streichorchester nicht mehr, also zu einem kleinen Streichorchester, wie Bach das hatte, nicht mehr gewährleistet ist. Mhm. Also das heißt, diese Fragen von Proportionen, von Klang, Größe des Raums, Spielart, das ist doch etwas sehr Entscheidendes. Und was noch dazu kommt, zum Beispiel auch die Verzierung, die Diminution, die Improvisation, alles das, was nicht in den Noten steht. Und deswegen bin ich auch dankbar für die Forschung, die jetzt an der Schola schon seit Jahrzehnten gemacht werden, damit man immer tiefer eindringen kann.
1: Was bewegt das in Ihnen, wenn Sie so diese barocke Pracht zum ersten Mal oder fast zum ersten Mal zum Klingen bringen?
0: Ja, es ist eine, ja, manchmal ist es etwas sehr Umwerfendes. Also wenn ich jetzt in der barocken, zum Beispiel Klosterarchitektur einer Kirche wie Diesentis oder einer Kirche wie Muri stehe und dann diesen Klang höre, das verbindet sich auch zu einem Gesamteindruck. Es ist sehr berührend, aber nicht erschlagend. Also es ist auch nicht das Ziel, dass die Musik erschlägt, sondern dass die Affekte, die sie quasi auslöst, dass das einfach berühren kann. Und das können auch Affekte oder Emotionen sein, die sehr in das Feine und Zarte gehen. Also zum Beispiel bei einem Stück, was wir jetzt auch aufgewählt und aufgeführt haben, das Salve Regina, da sind es eher die feinen Klangeffekte und Stimmeffekte, die Glättle offensichtlich sucht.
1: Wir haben jetzt immer von Männern gesprochen, also Glättle und auch alle anderen, die Sie aufführen, das sind Männer. Gibt es eigentlich auch Frauenkomponistinnen oder war damals die alte Musik halt schon fest in Männerhand?
0: Ja, also was die Kirchenmusik oder die Sakralmusik betrifft, ist es natürlich die Situation, dass die sehr häufig in den Frauenklöstern im Verborgenen stattgefunden hat und dass auch die Ausbildung schwieriger war. Es gibt einige Nonnen, die hervorgetreten sind als Komponistinnen, also zum Beispiel Chiara Margherita Cozzolani, die in Mailand lebte und auch eine Schweizerin, die in Lugano oder Locarno geboren ist, die Claudia Francesca Rusca und dann nachher ebenfalls in Milano wirkte. Aber jetzt von der Sakralmusik haben wir sonst wenig Beispiele von Nonnen, also von Nonnen erhalten.
1: Sie hören den Kulturplatz Talk live hier auf SRF 2 Kultur. Zu Gast ist der Musiker Jörg Andreas Bötticher, der den vergessenen Schweizer Komponisten Johann Melchior Glättle wieder aufführt und seinen frühbarocken Glanz für uns alle hörbar macht. Wenn man Leute wie Glättle wiederentdeckt, kommen verschüttete musikalische Schätze zum Vorschein. Das haben wir besprochen. Gleichzeitig aber auch werden ungewöhnliche Biografien aus vergangenen Jahrhunderten sichtbar. Und in der Vorbereitung zu diesem Gespräch habe ich gelesen, dass Johann Melchior Glättle im Juli 1626 eben im Aargauer Städtchen Bremgarten zur Welt kam. Und er ging dann in deutsche Lande und wirkte ab 1651, also ein junger Mann, 25 Jahre, in der freien Reichsstadt Augsburg in Bayern als Domorganist. Und er wurde dann dort schnell musikalischer Leiter als Domkapellmeister. Das war so eine sehr prestigeträchtige Position als Künstler. Wie erwähnt, er verstarb er dann 1683 in Augsburg, 57 wurde er. Das müssen Sie mir erklären. Wie kam dieser Mann aus der aargauischen Provinz zu diesem Job im weit entfernten oder damals weit entfernten Augsburg?
0: Ja, da liegen leider auch noch viele Informationen im Dunkeln. Wir wissen über seine Ausbildung nicht viel mehr, als dass er auch in Fribourg war, in der Jesuitenschule. Und von dort, was dann zwischen Fribourg und Augsburg geschah, wissen wir leider nicht. Das ist schon eine sehr steile Karriere. Sehr wahrscheinlich hat er sich in Fribourg doch auch musikalisch ausbilden lassen. Und er wurde aber nicht Priester, wie das sonst sehr häufig war, auch gerade aus Bremgarten, kleines Städtchen, im 17. Jahrhundert ungefähr 1000 Einwohner. Mhm. Und ich habe gelesen, dass bis zu 100 Priester, also in dieser Zeitspanne 1600 bis 1685 gab es bis zu 100 Priestern, die aus Bremgarten rausgewachsen sind. Aber er nicht. Er war kein Priester, sondern ist dann als Kirchenmusiker eben in Augsburg zu diesem sehr fantastischen Platz im Dom als Domkapellmeister gewählt worden.
1: Eben im 17. Jahrhundert, da muss man vielleicht auch noch wissen, war Augsburg eine freie Reichsstadt im Heiligen Römischen Reich. Also das bedeutete, dass die Stadt direkt dem Kaiser und eben nicht einem regionalen Fürsten unterstand. Und so nach den religiösen Wirren des Dreißigjährigen Kriegs, der dann 1648 zu Ende ging, war die Stadt paritätisch. Also da gab es sowohl Katholiken als auch Protestanten. Aber Glättle, der war bei den Katholiken angesiedelt.
0: Glättle war im Dom bei den Katholiken, ja.
1: Und wie muss man sich denn so einen Arbeitstag sich vorstellen als Domkapellmeister? Was tat man da?
0: Ja, ich meine, er hatte natürlich sehr, sehr viel zu tun, ständig Musik für Gottesdienste vorzubereiten, auch zu komponieren. Das wurde auch von ihm verlangt. Erhalten sind jetzt ungefähr 220 Kompositionen. Er musste aber auch für die Ausbildung der Kapellknaben, der Chorknaben, und sowohl auch im Instrumentalen und Vokalen sorgen. Also das war voll durchgetaktet mit Messen, mit Vespern, mit musikalisch gestalteten Stundengebeten. Da gab es also nicht sehr viel Zeit für seine Kinder. Er hatte übrigens auch noch, also mit seiner Frau, 15 Kinder.
1: Leidenschaftlicher 15, Vater.
0: Ja. Aber und war nicht nur Kapellmeister, sondern auch Organist, also in diesem riesigen Doppelpensum.
1: War er ein Star?
0: Naja, das kann die Nachwelt dann vielleicht beurteilen. Aber
1: ja, wir sind in der Nachwelt.
0: Genau, wir sind in der Nachwelt. Ich würde sagen, ein Star, der sich also sehr, sehr gut verkauft hat, war er in diesem Sinn nicht. Aber jemand, der also Werte geschaffen hat, musikalische Werte durch seine Komposition, die es doch eben wert sind, heute, 400 Jahre später, noch gehört zu werden.
1: Und da hören wir nochmals kurz rein. Sie haben ein weiteres Stück mitgebracht, wo Sie sagten, das müssten wir dann unbedingt uns anhören. Salve Regina von 1667. Und da zeige sich eben noch eine andere Seite dieses großen Künstlers.

0: Ja, hier haben wir jetzt eine seiner geistlichen Konzerte für Solo, Sopran oder in diesem Fall Tenor und Streichensemble, das jetzt dann gleich einsetzt. Und hier hören wir den Glethle, Johann Melchior Glethle, eben von seiner zarten, expressiven, sehr affektorientierten und auch sehr marianisch frommen Seite.
1: Ja, Andreas Böttich, also wenn ich das so höre, das geht so tief, das ist so fantastisch wunderbare Musik. Warum ging der vergessen?
0: Ja, ich denke, diese ganzen Kompositionen brauchen natürlich eine Verbreitung. Sie brauchen Musiker, die das spielen. Sie brauchen Ensembles. Und andererseits ist seine Musik zwar in sehr vielen Bibliotheken erhalten, in Abschriften auch, aber die Stilentwicklung hat natürlich auch keinen Platz gemacht. Also gerade in dieser Zeit, 1670, 80, 90, gab es einen sehr starken Stilwandel, der dann eben in Richtung der modernen Kantate des Oratoriums führte. Auf diesen Wurzeln, die übrigens von Carissimi wahrscheinlich herkommen, aus Italien, auf diesen Wurzeln, die Glethle eigentlich hier jetzt auch sehr schön ausgebaut hat.
1: Also er war sehr schnell veraltet.
0: Das wissen wir nicht so genau. Er wurde nämlich, das ist noch vielleicht eine letzte kleine spannende Sache, er wurde nämlich wahrscheinlich bis nach Lateinamerika rezipiert, nämlich über die Jesuiten wurde er dort von Missionaren in Paraguay beispielsweise rezipiert und gespielt.
1: Und das im 17. Jahrhundert, man stelle sich das vor. Jörg-Andreas Bötticher, sehr herzlichen Dank für das Gespräch.
0: Vielen Dank auch.
1: Und das letzte Wort hat die Musik. Nochmals ein kurzer Ausschnitt aus dem Magnificat Opus 2 von 1668. Komposition von Johann Melchior Glethle.

Ein Ausschnitt aus dem Magnificat von Johann Melchior Gletle von 1668. 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Und mein Name ist Felix Münger. 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

0: Radio SRF Echo der Zeit mit Christina Scheidecker. Dienstag, der 18. August, das sind unsere Schauplätze. Russland, wo der Logistikkonzern Wildberries für weite Teile der Bevölkerung unverzichtbar geworden ist und auch deshalb in den Fokus des ukrainischen Militärs gerät. Myanmar, wo das Regime darum bemüht ist, seine internationalen Beziehungen nach dem Putsch von 2021 zu normalisieren. Keine einfache Angelegenheit, während im Land Krieg herrscht. Dann der Großgrundkanal im Oberwallis, wo die Lonza bis in die 70er Jahre giftiges Quecksilber entsorgte. Nun endet die jahrelange Sanierung der Böden. Und die Schweizer Alpen und die Savannen Ugandas, wo Hirtinnen und Hirte mit zum Teil sehr ähnlichen Problemen zu kämpfen haben, zum Beispiel mit dem Mangel an Fachkräften. Bei einem russischen Raketenangriff sind letzte Nacht im Nordosten der Ukraine nach Behördenangaben mindestens 10 Menschen getötet worden und die Ukraine hat Moskau mit hunderten Drohnen angegriffen. Viele davon wurden bereits auf dem Weg, weitere dann im Raum Moskau von der russischen Luftverteidigung zerstört. Einige aber trafen ihre Ziele, unter anderem, wie fast täglich in den letzten Wochen, Lagerhäuser des russischen Logistikunternehmens Wildberries. Warum ist dieser Konzern derzeit im Zentrum der ukrainischen Angriffsbemühungen? Darüber habe ich mit unserem Russland-Korrespondenten Callum McKenzie gesprochen. Erste Frage: Was für ein Unternehmen ist Wildberries überhaupt?
1: Wildberries wird oft das russische Amazon genannt. Es ist aber auch mit Schweizer Unternehmen wie Ricardo oder Tutti.ch vergleichbar. Es ist eine Internetplattform, auf der Detailhändler, aber auch Privatpersonen Waren zum Verkauf anbieten können. Wildberries übernimmt dann die Lieferung an die Käufer, entweder direkt zu diesen nach Hause oder an einen der tausenden Wildberries-Abholpunkte in ganz Russland.
0: Und welche Rolle spielt das Unternehmen für die russische Bevölkerung?
1: Wildberries ist in der russischen Wirtschaft und Gesellschaft sehr wichtig geworden. Das Unternehmen deckt einen Zehntel des gesamten Detailhandels in Russland ab, weil es sozusagen Warenhaus, Online-Marktplatz und Post in einem ist. In abgelegenen oder abgehängten Regionen, wo physische Geschäfte einen schweren Stand haben, hat Wildberries diese in weiten Teilen ersetzt. Aber auch in Moskau ist das Unternehmen fixer Bestandteil des Alltags. In jedem Stadtteil hat es eine Handvoll Abholpunkte und ich sehe oft so gegen Feierabend Schlangen vor diesen Filialen von Menschen, die auf dem Weg nach Hause noch die Artikel abholen, die sie bestellt haben.
0: Also, das ist wichtig für viele in Russland, Wildberries, aber trotzdem die Frage, warum sind die Lagerhäuser eines Logistikkonzerns im Fokus des ukrainischen Militärs?
1: Der ukrainische Präsident Volodymyr Zelensky sagt, Wildberries vertreibe auch militärisch relevante Waren und das ist nicht falsch. Vor allem zu Beginn des Kriegs hatte das russische Militär Schwierigkeiten, seine Soldaten angemessen auszurüsten und Angehörige der Kämpfer kauften die gebrauchten Schutzwesten oder Nachtsichtgeräte dann online. Auf der Wildberries-Webseite gab es eine Zeit lang eine Rubrik mit dem Namen «Alles für die Spezialoperation», aber letztlich war das nur ein sehr kleiner Teil des Geschäfts von Wildberries. Das Unternehmen ist für die russische Militärlogistik nicht so relevant. Es ist also eher ein ziviles Ziel, was Zelensky nicht gerne zugibt. Aber andere ukrainische Regierungsvertreter sagen offen, dass es bei dieser Angriffskampagne um etwas anderes geht, nämlich darum, der russischen Wirtschaft zu schaden.
0: Der russischen Wirtschaft schaden. Trotzdem, man greift einfach ein einzelnes Unternehmen an. Wie fällt denn das auf die Führung im Kreml zurück?
1: Wildberries mag zwar ein einzelnes Unternehmen sein, aber der Schaden, den die Ukraine anrichtet, hat eine große Tragweite. Das hat damit zu tun, dass Wildberries zu einem der wichtigsten Kanäle für den Vertrieb von sanktionierten Waren, also Schmuggelware, geworden ist. Und das hat es dem Unternehmen erlaubt, massiv zu expandieren. Es hat in den letzten Jahren viele neue Verteilzentren und Lagerhallen gebaut. Für diese Bauprojekte hat es bei diversen Banken Kredite aufgenommen. Und Stand heute hat Wildberries Schätzungen zufolge Schulden in der Höhe von etwa 13 Milliarden Franken. Und würde das Unternehmen untergehen, würden diese Banken auf den Schulden sitzen bleiben. Und in der Ukraine spricht man deswegen davon, in Russland so eine Bankenkrise auslösen zu können. Ich denke, das ist unwahrscheinlich, aber auch nur, weil der russische Staat wohl mit einem Rettungspaket einspringen müsste. Das würde die russische Wirtschaft zwar nicht zum Einsturz bringen, aber wäre schmerzhaft für den Kreml, zumal das Haushaltsdefizit schon jetzt wächst und wächst.
0: Und diese aktuelle Kampagne, die die Ukraine gegen Wildberries am Laufen hat, was heißt das für jene, die einfach ihre Waren über Wildberries kaufen und verkaufen möchten?
1: Ja, das Unternehmen übernimmt keine Haftung für die Waren, die in den Lagerhallen verbrannt sind. Also den Anbietern wird der Staat auch noch unter die Arme greifen müssen. Aber von diesen Anbietern gibt es in Russland bis zu 700.000. Und der Kreml wird sie nicht alle vollständig entschädigen. Er spart schon jetzt überall, wo er kann, um den Krieg zu finanzieren. Das heißt, die Anbieter müssen ihre Verluste hinnehmen. Für Konsumentinnen und Konsumenten wird auch alles teurer. Die Steuerzahlenden müssten ein mögliches Rettungspaket finanzieren. Also letztlich müssen die einfachen Leute die Last dieser Probleme tragen, die der Krieg ausgelöst hat. Aber so ist es meistens. Das haben wir auch mit den ukrainischen Angriffen auf russische Ölinfrastruktur gesehen. Die haben inzwischen etwas nachgelassen. Aber mit den hohen Benzinpreisen und der Rationierung, damit mussten die einfachen Russinnen und Russen selber klarkommen.
0: Die Informationen von Russland-Korrespondent Callum McKenzie. Zu den Nachrichten jetzt mit Manuela Burgermeister. Nach Ablauf der 60-tägigen Frist des Rahmenabkommens zwischen den USA und dem Iran sieht es momentan nicht nach baldigen Verhandlungen aus.
2: Das schreibt zumindest US-Präsident Donald Trump auf seiner Internetplattform. Es gebe derzeit keine Gespräche oder Verhandlungen mit dem Iran und es seien auch keine geplant. Zudem schreibt Trump, die US-Seeblockade gegen iranische Schiffe gehe weiter und die Straße von Hormus sei geöffnet. Anders tönte es zuvor aus dem Iran. Für eine Öffnung der Seestraße müssten die USA die Seeblockade auflösen und alle Angriffe auf den Iran beenden, sagten mehrere iranische Politiker. Deutschland will sich besser gegen Drohnen verteidigen können. Die deutsche Regierung hat dafür ein neues Forschungszentrum im Bundesland Sachsen-Anhalt eröffnet. Dort sollen Abwehrmöglichkeiten gegen Drohnen entwickelt werden. Vor 2 Wochen wurde am Flughafen in Leipzig eine Drohne mit Sprengstoff gefunden. Dieser Vorfall zeige, wie dringend es Abwehrmaßnahmen brauche. Das heiße und trockene Wetter der letzten Wochen und Monate hat der Landwirtschaft in vielen europäischen Ländern stark zugesetzt. Nun hat der Bauernverband in Deutschland eine erste Bilanz gezogen, wie sich Hitze und Trockenheit auf die Getreideernte ausgewirkt hat. Der Verband geht von einer gesamten Getreideernte von knapp 42 Millionen Tonnen aus. Das sind 7% weniger als im letzten Jahr. Besonders betroffen seien Winterweizen und Winterraps, aber auch bei Kartoffeln und Zuckerrüben zeichne sich eine unterdurchschnittliche Erntemenge ab.
0: Auch in der Schweiz hinterlässt die Hitzewelle der letzten Wochen und Monate deutliche Spuren. In Basel etwa ist der Rhein deutlich wärmer als sonst.
2: Die Wassertemperatur überschritt in Basel in diesem Sommer viel häufiger als sonst die Grenze von 25 Grad. An bislang 28 Tagen in diesem Jahr sei das Rheinwasser 25 Grad oder wärmer gewesen, meldet das Statistische Amt des Kantons Basel-Stadt. Im Durchschnitt passiere das nur an 1 bis 2 Tagen im Jahr. Die hohen Temperaturen seien vor allem für manche Fischarten ein Problem, etwa für die Bachforelle. Eine Wassertemperatur von über 25 Grad sei für sie lebensbedrohlich, so der Kanton. Im neuen Vertragspaket zwischen der Schweiz und der EU will der Bundesrat auch Instrumente festschreiben, um die Zuwanderung zu steuern. Nun will die Staatspolitische Kommission des Ständerats diese noch ergänzen. Sollte die Zuwanderung in die Schweiz nach Annahme des Vertragspakets zu stark zunehmen, soll für Erwerbstätige aus der EU und auch aus Drittstaaten eine Gebühr fällig werden. Diese Gebühr würde die sogenannte Schutzklausel ergänzen, wie die Parlamentsdienste schreiben. Betroffen wären unselbstständig Erwerbende, die zur Arbeit in die Schweiz kommen, sowie volljährige Familienangehörige, die mit in die Schweiz ziehen. Und der Bundesrat solle jedes Jahr prüfen, ob er die Schutzklausel aufrufen muss. Das Parlament wird voraussichtlich in der Herbstsession über das EU-Vertragspaket diskutieren. Als erster Kanton der Schweiz testet der Kanton Thurgau Betreibungsregisterauszüge, die fälschungssicher sind. Betreibungsauszüge würden immer wieder gefälscht, schreibt der Kanton. Mit Hilfe eines QR-Codes sollen zum Beispiel Vermieterinnen und Vermieter künftig prüfen können, ob sie einen echten Auszug erhalten haben. Zu den Börsendaten von 18.09 Uhr, geliefert von SIX. Der Swiss Market Index schließt bei 14.321 Punkten. Das ist ein Plus von 0,1%. Der Dow Jones Index in New York fällt um 0,2%. Der Euro wird zu 94,04 gehandelt, der Dollar zu 81,16. Das Wetter heute Abend ist es trotz Wolken vielerorts sonnig. Auch morgen gibt es viel Sonnenschein. Im Süden sind lokale Gewitter möglich. Die Höchstwerte liegen bei rund 30 Grad.
3: Im Fokus jetzt Myanmar. Die Militärregierung, die sich dort vor 5 Jahren an die Macht geputscht hat, arbeitet derzeit daran, aus der internationalen Isolation zu kommen. Während im Land nach wie vor ein blutiger Krieg tobt, setzt das Regime darauf, sich als legitime zivile Regierung von Myanmar zu präsentieren. Mit einigem Erfolg, wie es scheint. Auf Staatsbesuche in China, Russland und Indien folgte vor kurzem einer in Thailand mit rotem Teppich und militärischen Ehren. Was verspricht sich das Regime von diesen Staatsbesuchen? Das habe ich unseren Südostasien-Korrespondenten Martin Aldrovandi in Bangkok gefragt.
4: Es sucht offensichtlich den Anschluss an die internationale Staatengemeinschaft. Jetzt, da man sich als Zivilregierung präsentiert, hofft man auch als solche anerkannt zu werden. Das Regime sucht nach einer Normalisierung der Beziehungen zu den verschiedenen Ländern. Man wirbt auch um Investoren aus dem Ausland. Also man will weg von der internationalen Ächtung hin zu normalen Beziehungen sozusagen. Klar, jetzt kann man sagen, Staaten wie China oder auch Russland, die haben da wenig Skrupel und die gehören ja auch schon länger zu den wichtigen Unterstützern des Regimes. Aber der ehemalige Junta-Chef und der aktuelle Präsident, Min Aung Hlaing, der hat nun eben auch Länder wie Indien besucht und zuletzt war er hier auf einem Staatsbesuch in Thailand.
3: Thailand, das Nachbarland von Myanmar, was hat Thailand davon, die Nähe zum Regime zu suchen?
4: Nun, Thailand ist ein direktes Nachbarland und ist vom Bürgerkrieg in Myanmar, ob es jetzt will oder nicht, direkt betroffen. Thailand hat die längste gemeinsame Grenze zu Myanmar. In Thailand lebt eine große Diaspora, zum einen Menschen, die aus Myanmar geflohen sind nach dem Putsch, aber auch Arbeitsmigrantinnen und Migranten, die schon vorher hierher gekommen sind. Dann gibt es eine Reihe von Problemen, mit denen Thailand zu tun hat. Im Zusammenhang mit Myanmar denken wir an die grenzübergreifende Kriminalität etwa, auch die Betrugszentren auf der Myanmar-Seite. Also in der Grenzregion. Und von der thailändischen Seite heißt es eben dazu, man müsse mit der Regierung auf der anderen Seite sprechen. Dazu kommen Interessen von Thailands Wirtschaft, die Beziehungen zu Myanmar normalisieren will. Und da spielen Menschenrechte oder Menschenrechtsverletzungen keine große Rolle.
3: Also eben, das Regime in Myanmar bemüht sich um Normalisierung. Wie kommt das an in der Region?
4: Also in Thailand zum Beispiel selbst gab es schon viel Kritik an der thailändischen Regierung an diesem Staatsbesuch. Also dass man einem Mann den roten Teppich ausrollt, der einen Putsch angeführt hat gegen eine gewählte Regierung und das Land ins Chaos gestürzt hat. Wenn wir daran denken, mehrere Millionen Menschen wurden laut der UNO-Seite vertrieben. Das Militär macht auch vor zivilen Zielen nicht Halt, also mit Bombardierungen von Dörfern, Schulen, auch von Spitälern. Dann auch laut UNO-Berichten schreckt man nicht zurück, vor Folter, Mord und Vergewaltigungen. Und dieser kürzliche Besuch von Min Aung Hlaing hier, der war nicht zuletzt für die Menschen aus Myanmar natürlich ein großer Affront. Also sie müssen jetzt in Thailand leben, sind hierhin geflohen und müssen quasi zuschauen, wie der mit seiner Staatskarosse durch Bangkok fährt. Und dann gibt es noch ein weiteres Problem, ASEAN, die Vereinigung südostasiatischer Länder, in der Myanmar zwar Mitglied ist, aber bislang auf Distanz gehalten wurde, weil es eben auch die Forderungen von ASEAN nicht eingegangen ist. Und da muss sich Thailand eben auch den Vorwurf gefallen lassen, dass es vorgeprescht sei mit diesem Staatsbesuch und Min Aung Hlaing dem Regime Legitimität verleiht und damit andere Staaten auch unter Zugzwang geraten.
3: Es gibt also einige Kritik an diesem Kurs. Gleichzeitig gab es vor kurzem ein offizielles Treffen der ehemaligen de facto Regierungschefin Aung San Suu Kyi mit einem Vertreter des IKRK. Das erste Lebenszeichen der Friedensnobelpreisträgerin seit mehreren Jahren. dass das Regime das zugelassen hat. Ist das ein Versuch, der Kritik etwas entgegenzusetzen?
4: Ja, so wird das gesehen, aber das Regime kommt eben nicht mehr entgegen, als es absolut muss, also als absolut notwendig, vor allem eben auch vor diesem Staatsbesuch in Thailand. Und diese Bilder, die gingen ja sofort viral. Aung San Suu Kyi wird immer noch von sehr vielen Menschen in Myanmar und natürlich auch in der Diaspora als Ikone gesehen der Demokratie. Sie steht für die Zeit der Öffnung des Landes vor dem Putsch. Und gleichzeitig ist es den meisten aber wirklich bewusst, dass das Regime sie nicht mehr an die Macht kommen lässt.
3: Wie steht es denn um den Rückhalt des Regimes in der Bevölkerung?
4: Der ist sehr gering, also nicht nur bei den ethnischen Minderheiten, die ja schon seit langem unter der Regierung litten, mit unterschiedlichem Ausmaß natürlich, wenn wir an die Rohingya denken, die ganz brutal unterdrückt werden und wurden. Aber seit dem Putsch ist eben ein großer Teil der Bevölkerung unzufrieden. Also breite Bevölkerungsschichten sind gegen das Regime. Wer kann, verlässt das Land. Viele haben erst protestiert und sich später dann bewaffneten Widerstandsgruppen angeschlossen. Seit dem Putsch sind große Teile Myanmars in Chaos versunken. Die Bevölkerung kämpft auch mit einer großen Inflation, mit Treibstoffengpässen zum Beispiel oder auch mit Stromengpässen und so weiter. Also wirklich Fan ist fast niemand von diesem Regime.
3: Wir sprechen hier über Ansätze der Normalisierung, über eine diplomatische Offensive. Gleichzeitig muss man auch sagen, in Myanmar herrscht immer noch Krieg. Sie haben das auch beschrieben. Wie sind denn diese Bemühungen des Regimes in diesem Kontext zu sehen?
4: Ja, also in der Tat widerspricht das natürlich in vieler Hinsicht der Realität. Nach wie vor wird weiter bombardiert. Es gibt Zwangsrekrutierungen, zum Beispiel, um genügend Soldaten zu bekommen. Aber das Militär, das muss man auch sagen, das konnte zuletzt verschiedene Gebiete zurückgewinnen, vor allem auch dank Hilfe aus China und Russland, die eben nicht wollen, dass das Regime fällt. Gleichzeitig ist ein Ende des Konflikts trotz dieser diplomatischen Offensive natürlich in absehbarer Zeit nicht in Sicht.
3: Das sagt Südostasien-Korrespondent Martin Aldrovandi. Das ist das Echo der Zeit auf Radio SRF. Wir klären gleich, was es braucht, um hochgiftiges Quecksilber aus den Böden am Walliser Großgrundkanal zu holen. Warum es einige Fragezeichen gibt bei der Zukunft der Berufslehre in der Schweiz. Warum die US-Regierung zwar gerne auf die UNO schimpft, einen Austritt aber nicht wirklich in Betracht zieht. Und zum internationalen UNO-Jahr der Hirten und Weiden haben wir zwei Hirten besucht. Einen in den Schweizer Alpen, einen in der afrikanischen Savanne. Die flächenmäßig größte Bodensanierung der Schweiz geht nach rund 10 Jahren ihrem Ende entgegen. Die Rede ist von der Quecksilberaffäre im Oberwallis. Die damalige Chemiefabrik Lonza hatte bis vor wenigen Jahrzehnten tonnenweise hochgiftiges Quecksilber über einen offenen Abwasserkanal entsorgt. Die Chemikalie verunreinigte in dieser Zeit eine riesige Siedlungsfläche in der Umgebung von Visp. Wiesen, Bauland, Gärten, Spielplätze. Was heute noch davon zu spüren ist, Wallis-Korrespondentin Ruth Seeholzer.
5: Die Tomaten in seinem Garten kann der 75-jährige Josef Kämpfen wieder bedenkenlos essen. Sein Gartenboden war so stark mit Quecksilber verseucht, dass dieser komplett abgetragen und entsorgt werden musste.
6: Hier der Garten, da musste ich nur 40 cm wegnehmen. Aber vor uns, wo der Rasenplatz ist, da musste ich 2,20 m, aber ich alles wegnehmen.
5: 2,20 Meter, so tief war der Boden beim Sitzplatz vor dem Haus verseucht mit Quecksilber, wie Messungen in den Jahren 2015 und 2016 ergaben. Das Haus von Josef Kämpfen steht in Raron, wenige Kilometer von Visp entfernt und vom Großgrundkanal nur durch eine schmale Zufahrtsstraße getrennt. Genau in diesem Kanal entsorgte die Chemiefirma Lonza bis weit in die 1970er Jahre Quecksilber, rund 30 Tonnen hochgiftiges Material. Weil der Großgrundkanal regelmäßig von Ablagerungen befreit werden musste, gelangte das Quecksilber so über Jahrzehnte als damals willkommener Schlammdünger in die Böden entlang des Kanals. Später wurde aus diesen Wiesen Bauzonen, immer mehr Menschen bauten ihre Häuser entlang des Kanals. Entdeckt wurden die vergifteten Böden erst 2010. Betroffen waren insgesamt über 100'000 Quadratmeter Boden in den Siedlungsgebieten von Visp und Raron. 2016 begannen die Sanierungsarbeiten. Gärten wurden umgegraben, Rasenflächen abgetragen. Insgesamt 160'000 Tonnen belastetes Material wurde ausgehoben und auf Deponien in Nachbarkantonen und im Ausland entsorgt. Heute sind diese Sanierungsmaßnahmen zum großen Teil abgeschlossen. Gekostet hat das insgesamt gut 50 Millionen Franken. Den größten Teil davon, über 90%, übernahm Lonza. Nicht präjudiziell, also ohne Schuldanerkennung, wie es damals von Lonza hieß. Renzo Ciccilini ist heute Standortleiter der Lonza in Visp. Man könne von einer gewissen Schuld von Lonza sprechen, aber...
7: Ja gut, ich meine, Lonza hat vor vielen Jahrzehnten, teilweise vor 50 bis 100 Jahren, Quecksilber in den Großgrundkanal geleitet. Das war damals erlaubt. Damals hat man so Entsorgungen gemacht und Lonza durfte das.
5: Trotzdem war Lonza bereit, für die Schäden aufzukommen.
7: Ich meine, wir stehen irgendwo mit unserem Namen. Und vor diesem Hintergrund ist und war es Lonza auch wichtig, dass wir das aufarbeiten. Wir sagen immer, wenn wir in die Zukunft schauen und wir investieren ja viel, dann dürfen wir die Vergangenheit nicht vergessen.
5: Langjährige Gerichtsverfahren konnten so vermieden werden, erklärt Renzo Ciccilini. Derselben Meinung ist auch Franz Ruppen, der für das Dossier Umwelt zuständige Walliser Staatsrat.
8: Wir sind damit zufrieden, es konnte da eine gute Lösung damals erzielt werden, sodass diese ganze Angelegenheit nicht vor Verwaltungsbehörden oder vor Gerichten ausgefochten werden musste.
5: Für Josef Kämpfen bedeutete der Quecksilberskandal erstmals Sorgen um die eigene Gesundheit. Dass die Sanierung dann restlos von Lonza und dem Kanton Wallis bezahlt wurde, war für ihn eine finanzielle Entlastung. Heute hat er mit diesem Thema abgeschlossen.
6: Heute sieht das gut aus. Ich denke, das Quecksilber nicht mehr. Wenn wir hier im Garten sind, denke ich daran nicht. Und euch vor uns im Raso. Heute ist das wieder wie früher.
5: Ende gut, alles gut, könnte man also sagen. Zumindest was diese eine Bodensanierung in Raron betrifft. Denn mit der Altlastendeponie Gamsenried der Lonza oberhalb von Visp, der grössten Deponie ihrer Art in der Schweiz, wartet ein ungleich grösseres Sanierungsprojekt. Laut Schätzungen wird das 10-mal mehr kosten. Bis gegen eine halbe Milliarde Franken.
3: Die Jugendarbeitslosigkeit steigt. Darauf hat die Internationale Arbeitsorganisation, die ILO, kürzlich in einem Bericht hingewiesen. Auch in der Schweiz ist die Arbeitslosigkeit bei den 15- bis 24-Jährigen jüngst wieder leicht gestiegen, wenn auch auf tiefem Niveau. Generell steht die Schweiz im internationalen Vergleich gut da, punkto Jugendarbeitslosigkeit. Und doch machen sich Fachleute Sorgen um einen der wichtigsten Vorteile der Schweizer Wirtschaft. Wirtschaftsredaktorin Susanne Schmucke.
9: Der große Pluspunkt der Schweiz ist das Berufsbildungssystem mit der Berufslehre. Allerdings, die verliert an Zulauf. Der Anteil jener, die nach der obligatorischen Schule eine Lehre machen, ist innerhalb gut 30 Jahren um gut 10 Prozentpunkte zurückgegangen. Stefan Wolter, Professor für Bildungsökonomie an der Uni Bern, beunruhigt das.
10: Das macht mir deshalb Sorgen, weil der Rückgang zwar schleichend ist, aber wenn er schleichend ist, dann besteht auch die Gefahr, dass man zu lange nichts dagegen unternimmt.
9: Und kleine Veränderungen mit der Zeit zum großen Problem werden. Dabei hat das Schweizer Berufsbildungssystem diverse Vorteile, wie der Bildungsökonom erläutert, vor allem wegen der Übergänge.
10: Weil erstens nach der obligatorischen Schule auch für schulisch eher schwächere Jugendliche Angebote zur Verfügung stehen. Die zweite Nahtstelle nach Abschluss, eine Lehre, auch dort haben wir weniger Probleme, weil die Leute, die eine Lehre gemacht haben, schon 3-4 Jahre Berufserfahrung haben.
9: Und drittens, weil in der Schweiz auch Leute mit Lehre an die Hochschule können. Und wenn sie das machen, haben sie bereits Berufserfahrung, ein riesen Pluspunkt auf dem Arbeitsmarkt. Kurzum, das Schweizer Berufsbildungssystem funktioniert, weil es Theorie und Praxis geradezu ideal verbindet. Aber eben, auch wenn es schleichend passiert, wenn zunehmend weniger junge Menschen diesen Weg wählen, erodiere das System mit der Zeit.
10: Dann kommt ein Teufelskreis in Gang, bei dem eben dann die Abwanderung zunimmt, weil die verbleiben, das sind die keine anderen Möglichkeiten haben.
9: Auf dem Weg dorthin befinde sich Deutschland. Ausgerechnet.
10: Deutschland war lange Zeit das Vorzeigemodell für das duale Berufsbildungswesen, aber die Abiturquote ist so stark angestiegen in Deutschland, dass dort das Berufsbildungswesen jetzt schon seit mehreren Jahren kränkelt und die Zahlen der jungen Leute, die eine Lehre beginnen, ständig rückläufig ist und auch die Zahl der Betriebe, die Lehrstellen anbieten.
9: Und wenn das so weitergehe, sei die Berufsbildung in Deutschland bald Geschichte. Damit es in der Schweiz gar nicht erst so weit kommt, will Stefan Wolter gegensteuern. Die Lehre soll wieder den Ruf erhalten, den sie verdient. Dabei sieht er die Individuen in der Pflicht, etwa die Eltern. Die Leute müssten besser informiert sein über das Berufsbildungssystem, vor allem auch darüber, wie durchlässig es ist.
10: Warum ist dieser Punkt so wichtig? Die jungen Leute und vor allem die Eltern machen nicht einfach nur eine Entscheidung für die nächsten 4-5 Jahre, sondern sie schauen weiter. Und wenn sie das Gefühl haben, dass eine Bildungsentscheidung, ein Bildungsweg eine Sackgasse ist, dann meiden sie diese. Das wäre auch richtig, wenn es eine Sackgasse wäre.
9: Aber eben. Ein Lehrabschluss in der Schweiz ermöglicht auch den Zugang zu höheren Schulen und Hochschulen. Und Menschen, die solche Berufswege gingen, seien oft höchst erfolgreich, sagt Stefan Wolter. Das sehe man zum Beispiel an den Einkommen. Es gibt allerdings auch institutionelle Faktoren, auf die der Bildungsökonom hinweist. Etwa die Doppelrolle der Kantone. Einerseits soll die Politik die Berufsbildung fördern, andererseits betreiben die Kantone die Gymnasien, also eigentlich die Konkurrenz zur Berufsbildung.
10: Das muss in den Kantonen auch wieder stärker bewusst sein, dass eine Entscheidung, eine vollschulische Ausbildung aufzubauen, häufig eine permanente Entscheidung gegen die Berufsbildung ist.
9: Auch wenn es eigentlich genug Betriebe gäbe, die Lehrstellen anbieten würden. Fazit aus bildungsökonomischer Sicht: Die Schweiz hat ihren stärksten Pluspunkt gegen eine hohe Jugendarbeitslosigkeit immer noch in der Hand. Aber sie muss mitunter mehr tun, damit das so bleibt.
3: Susanne Schmucke. Die USA unter Präsident Donald Trump pfeifen auf die Prinzipien der Vereinten Nationen und mokieren sich über die Weltorganisation. Einen Monat vor der Eröffnung der neuen UNO-Generalversammlung nehmen die Angriffe aus Washington an Schärfe zu. Häme und Verachtung schwingen mit. Doch austreten werden die USA nicht. Denn Mitglied zu bleiben hat für sie große Vorteile, selbst wenn Trump und seine Leute andere Botschaften nach außen tragen. Fredrik Steiger berichtet.
11: Selten lässt US-Präsident Donald Trump eine Gelegenheit verstreichen, die UNO als nutzlos abzuwatschen. Überall auf der Welt müsse er selber Frieden stiften. Die Vereinten Nationen unterstützten ihn leider nirgends.
12: I had to do these things instead of the United Nations doing them. And sadly, in all cases, the United Nations.
11: Wenn bald die UNO-Generaldebatte eröffnet wird, wird Trump erneut im großen Saal der Generalversammlung sprechen und die Bühne nutzen, um von dort aus gegen die UNO auszuteilen. Sein UNO-Botschafter Mike Waltz gibt bereits den Takt vor. Die UNO sei vom Weg abgekommen, nämlich Frieden zu sichern und Frieden zu stiften.
13: The UN has drifted badly from its core mission. We've all seen it.
11: Eine bemerkenswerte Aussage vom Vertreter jener Regierung, die das zentrale UNO-Prinzip, die Souveränität der Staaten, missachtet. Mit dem Krieg gegen den Iran, mit dem Überfall auf Venezuela, mit den Drohungen gegen Grönland, Kanada oder Panama und die bereit war, die Ukraine zum Verzicht auf weite Teile ihres Territoriums zu nötigen. Weil die UNO versage, müsse man sie auf Diät setzen, so Waltz weiter.
13: We needed to put the UN on a diet. Everyone agrees that
11: die USA haben bisher weder ihre Pflichtbeiträge für 2025 und 2026 für den zentralen UNO-Haushalt noch jene für Blauhelm-Operationen bezahlt. Es fehlen also 4 Milliarden Dollar. Aus Angst, ihren Hauptbeitragszahler mit 22% Budgetanteil ganz zu verprellen, übt die UNO-Führung bloß Verhaltenkritik. Chefsprecher Stefan Ducharic. Man hoffe, dass die Säumigen ihre Zahlungsrückstände begleichen. Gleichzeitig wiegelt er ab, nicht nur die US-Regierung schulde Geld.
14: This is not about the United States or the Trump administration. We have been used to
11: Bis vor kurzem sah es so aus, als bezahle Washington zumindest einen beträchtlichen Teil der Beiträge. Doch dann ärgerte sich Trump offenbar über die Wiederwahl von UNO-Menschenrechtshochkommissar Volker Türk, weshalb nichts daraus wurde. Bezahlen die USA 2 Jahre lang nicht, kann ihnen in der UNO-Generalversammlung das Stimmrecht entzogen werden. Jenes im wichtigeren Sicherheitsrat behielten sie jedoch. Und der UNO ganz den Rücken zu kehren, erwägen sie nicht ernsthaft, macht Botschafter Waltz deutlich. Vielmehr solle der US-Druck die UNO verbessern.
13: With the president's leadership, we are going to reform the UN to get it fit for purpose and back to basics.
11: Trump will zweierlei. Erstens dem isolationistischen Teil seiner Anhänger signalisieren, dass er als Nationalist nichts von der UNO und vom Multilateralismus hält. Zweitens aber alle Vorteile nützen, welche eine UNO-Mitgliedschaft für die USA hat. Und das sind viele. Am wichtigsten, so Richard Gowan, UNO-Experte bei der Denkfabrik International Crisis Group, sei das Vetorecht.
15: Trump will stay inside the UN for at least one reason.
11: Dank dem Veto könnten die USA Israel und sich selber vor Verurteilungen oder Sanktionen schützen. Sie können vieles verhindern, was ihnen nicht passt. Zudem verfügen die USA, deren Schöpfung die UNO letztlich ist, dort über einen enormen Einfluss. Zögen sie sich zurück, dürfte China diese Führungsrolle erben.
15: That creates space for China to gain more power in the organization.
11: New York verlöre überdies den UNO-Sitz, treten die USA aus. Und sie könnten keinen Einfluss nehmen auf die bevorstehende Neubesetzung des wichtigsten internationalen Spitzenpostens, jenen des UNO-Generalsekretärs. Gerüchteweise hieß es bereits, Trump sähe FIFA-Chef Gianni Infantino oder die venezolanische Oppositionsführerin Maria Corina Machado auf dem Posten. Dazu kommt, Washington profitiert davon, wenn die UNO mit ihren Blauhelmen zahlreiche Konflikte, die sie selber wenig interessieren, einigermaßen unter Kontrolle hält. Die US-eigene Lesart, ihre Kritik und ihr Teilrückzug stärke die UNO am Ende, teilt Richard Gowan von der Crisis Group entschieden nicht.
16: Trump has made it harder for the UN to live up to its potential because he has withheld almost all US.
11: Das Verhalten von Trump erschwere es für die UNO erst recht, ihre Aufgaben zu erfüllen und ihre Prinzipien hochzuhalten. Zumal es zwischen der US- und der UNO-Führung kaum noch konstruktive Kontakte gebe, ja zwischen Trump und UNO-Generalsekretär Antonio Guterres gar keine mehr. Ein fruchtbares US-Engagement in der UNO ist also weit weg.
3: Seit Jahrtausenden halten die Menschen weltweit Nutztierherden, beweiden damit Flächen und pflegen so die Kulturlandschaften. Wissen und Tradition wurden von Generation zu Generation weitergereicht. Bis heute hat sich die Lebensweise gehalten, aber sie hat sich verändert, ist geprägt von neuen Herausforderungen. Die UNO hat das Jahr 2026 zum Internationalen Jahr der Weiden und Hirten erkoren. Was macht das Hirtensein heute aus und welche Probleme gilt es zu bewältigen? Das zeigen wir an zwei Schauplätzen, in der Schweiz und in Uganda. Zuerst geht es auf die Chartalb im Kanton Schwyz oberhalb von Murtatal. Inlandredaktorin Livia Middendorp hat dort Erich Betschart besucht.
17: Hier am Anamdach, das Ringel um uns herum, jetzt müsste darum 1000 Schafe sein eigentlich.
18: Erich Betschart blickt in die weitläufige Berglandschaft. Auf fast 1900 Metern über mir kümmert er sich im Sommer um 70 Ziegen, ein paar Rinder und rund 1000 Schafe. Nur zu Fuß kommt man hierher. Die Sonne brennt, die Schafe liegen im Schatten. Erich Betschart sieht, dass es ihnen gut geht.
17: Man sieht, sie schnaufen nicht streng, es ist immer noch wohl eigentlich. Und wichtig ist halt bei dieser Temperatur, dass sie immer genug Wasser haben, dass sie immer saufen können, wenn sie wollen. Und das ist dem Tier schon noch wohl.
18: Um 4:30 Uhr morgens steht Erich Betschart auf und dreht seine erste Runde. Bei über 1000 Schafen ist meist irgendetwas, ein vertretener Fuß etwa bei dem steinigen Gelände. Durch den täglichen Kontakt kennt er sie gut, erkennt viele an ihrem Charakter.
17: Wenn sie so in der Weide raus sind oder eben in unserem Gebiet fressen, wo sie sich weiten, wo sie sich verteilen, dann kannst du jedes Tier ein bisschen zuordnen.
18: Erich Betschart ist 42 Jahre alt. Erstmals auf der Alp war er als 2 Wochen alter Säugling. Das Alpleben wurde ihm wortwörtlich in die Wiege gelegt.
17: Das ist angeboren, das geht schon gar nicht anders, dass man es nicht machen kann. Ja. Ich hatte natürlich noch das Glück, dass ich eine Frau dazu gefunden habe, die das auch mitmacht. Oder? Und jetzt bei uns ist es so, die Kinder sind auch daher. Vielleicht macht er eins weiter, jetzt meint man, sie machen weiter. Aber zwingen kannst du niemanden, dass er es machen muss. Du musst mit Freude dabei sein, sonst geht es nicht.
18: Die Arbeitstage sind lang und körperlich anspruchsvoll. Der Personalmangel ist ein grosses Problem in der Alpwirtschaft. Die harte Arbeit und der tiefe Lohn sind das eine. Hinzu kommt der saisonale Einsatz auf der Alp, der sich oft nur schwer mit anderen beruflichen Tätigkeiten vereinbaren lässt. Ein paar Gehminuten weiter weg

0: und verbunden. Es kommt auch mal der Helikopter zum Einsatz. Der modernen Technik könne man sich auch hier oben auf der Alp nicht verschließen, sagt Erich Betschart.
1: GPS-Ortung hast du zum Teil schon auf den Tieren oben auch. Oder mit Drohnen gehst du schauen. Aber du musst es ein verbinden. Du musst das Traditionelle ein weiterführen, das sich ja jahrelang bewährt hat. Und gleich darfst du nicht stehen bleiben. Du musst ja mit der neuen Technik etwas machen. Eigentlich.
0: Alles ersetzen könne die Technik nicht.
1: Du kannst ja keine Beziehung zum Tier aufstellen, wenn ich aus der Luft komme und schaue. Dann muss ich gleich persönlich zum Tier annehmen. Du gibst ihm Salz, du schaust, dass er vielleicht ein bisschen Brot aus den Händen nimmt. Und so kannst du eine Beziehung aufbauen zum Tier. Und so machst du Tiere auch im Gebiet behalten eigentlich.
0: Neben der Tränke verläuft ein Zaun, geladen mit Strom, gegen den Wolf, erklärt Erich Betschart, 7,5 Kilometer lang.
1: Ich sage, es ist ja schon... Ich meine, was wir da Material aufnehmen für einen Wolfschutz, ist echt abartig. Und
0: noch gab es keinen Angriff. Vorsorgen muss er trotzdem. Er rechnet damit, dass der Wolf irgendwann auch bis hierher kommt. Doch auch das halte ihn nicht davon ab, zur Alp zu gehen mit seinen Tieren.
1: Aber sage, Eltern sind sicher eh Mühe mit dem, was man das wieder ändern muss, was sie aufbauen haben, dass das schlecht war oder nichts war eigentlich. Ja.
0: Würde Erich Betschart mit den Tieren im Sommer nicht mehr hierher kommen, würde die Landschaft verbuschen. Nur wenn sie regelmäßig beweidet wird, bleibt sie für die Menschen nutzbar und die biologische Vielfalt erhalten.
2: Livia Middendorp war mit Hirt Erich Betschart in den Schweizer Bergen unterwegs. Auch in Karamoja, im trockenen Nordosten Ugandas, leben Menschen seit Generationen von und mit ihren Herden. Doch Dürre und Krankheiten machen diese Lebensweise zunehmend schwierig. Nur noch wenige Junge wollen in die Fußstapfen ihrer Eltern treten. Afrika-Korrespondentin Sarah Flug hat 2 Hirtengenerationen getroffen.
3: Die Kuhherde zieht durchs trockene gelbe Gestrüpp. Staub hängt über den Hufen. Anders als in der Schweiz kommt das Wasser hier in Karamoja nicht zur Herde. Die Herde zieht zum Wasser. Bewegung ist keine Unruhe, sie ist Leben. Nganga Samuel Okonyeneberu ist 65, groß, hager und trägt einen grünen Stoff um die Hüften. Er ist ein mächtiger Mann.
4: I have cows like 208.
3: 208 Rinder. Nur als eine einzige Herde sieht Okonyeneberu sie fast nie.
4: So on the issue of dry season and the diseases. I try to scatter.
3: Er verteilt die Tiere über mehrere Weidegebiete. 58 dort, 60 hier. Einige bleiben bei den Kindern, 3 bei seiner hochbetagten Mutter für die Milch. Nicht alles an einen Ort, nicht alles demselben Risiko aussetzen. Nicht alle sollen gleichzeitig sterben. Okonyeneberu weiß, wo er Wasser und Futter für die Tiere findet, wie man Krankheiten ausweicht. Er weiß, wann man bleiben kann und wann man gehen muss.
4: Hanguria
3: ist Okonyeneberus wertvollster Bulle. Er kennt seinen Charakter, hat ihm den Namen gegeben. Tiere bedeuten Vermögen, Nahrung, Sicherheit. Sie seien die Bank der Karamojong, sagt er. Aber diese Bank lebt vom Regen. Dieses Jahr aber kommt der Regen spät und zu knapp. Wasserstellen trocknen aus. Die Herden müssen weiter. Mehr Krankheiten ziehen mit. 3 seiner Rinder hat Okonyeneberu dieses Jahr durch Dürre und Krankheiten verloren. Seine Antwort darauf ist Bewegung. Weiterziehen mit den Tieren. Und ausgerechnet jetzt wird dieses Wissen kostbarer. Doch immer weniger Junge wollen davon leben. Abraham Lukwab ist 25. Er kann noch immer eine Kuh lesen, sieht, welche gesund ist, welche Geld bringt. Nur eine eigene hat er nicht mehr. Das Wissen seiner Eltern ist geblieben, die Herde nicht. Krankheiten, Viehraub, am Ende waren alle Tiere weg. Vier Räuber kamen nachts. Sie töteten seinen Bruder. Lukwap überlebte. Die Narbe des Angriffs zieht sich bis heute über sein Bein.

0: Manchmal träumt er nachts noch davon, die Milch der eigenen Kühe zu trinken. Damals schien es selbstverständlich, dass es immer Kühe geben würde. Heute vermittelt Lukwab die Tiere anderer Leute oder legt Ziegel, was eben Geld bringt. Mit eigenen Herden will Lukwab nichts mehr zu tun haben. Warum wieder in etwas investieren, von dem er glaubt, dass es verschwindet? Und seine Kinder? Sie sollen zur Schule, später vielleicht in Kampala studieren. Nur nicht zurück zu den Herden. Lokonyene Beru hat die Tiere noch. Und das Wissen, das ihm von klein auf mitgegeben wurde. Sein ältester Sohn aber will beides nicht übernehmen. Traditionell wäre er es, der einmal Verantwortung für die Herde trägt. Doch ihn interessiert dieses Leben nicht. Noch singt Lokonyene Beru mit seiner Familie über Bulle Hanguria, über seine Farbe, seine Stärke, seinen Namen. Das Lied wird weitergegeben. Ob auch das Wissen weitergeht, ist weniger sicher.
1: Das Leben der Hirtinnen und Hirten, einmal in Uganda, einmal in den Schweizer Alpen. Unser Schwerpunkt heute im Echo der Zeit. Redaktionsschluss ist um 18.41 Uhr. Verantwortlich für die Sendung Zita Affenpranger, für die Nachrichten David Burkhardt, am Mikrofon Christina Scheidecker.
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3: Ich wünsche Ihnen ja, dass Sie vom heutigen Tag sagen können, it's wonderful, dass Sie ihn mit lieben Menschen verbracht haben, mit Dingen, die Ihnen Spaß machen, eben.
4: It's wonderful, it's wonderful, it's wonderful, good luck, my baby. It's
3: wonderful, wie hier Paolo Conte singt und vielleicht wollen Sie da ja sogar einstimmen. Nur zu, ich fände es also wunderbar. Einen schönen Dienstagabend wünscht Beatrice Kern.
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0: Eine junge Stimme aus der Westschweiz, das ist Josefa Ibarra. Ihre Mission, den lateinamerikanischen Pop auf die Schweizer Bühnen zu bringen. Auf eine ziemlich große Schweizer Bühne nehmen wir sie gleich nach 8 mit. Es geht ins KKL zum Lucerne Festival. Da steht heute Rachmaninoff an. Und zwar ist es doch ein recht bedeutendes Konzert, denn dieses Konzert ist das letzte Konzert im großen Rachmaninoff-Zyklus vom Lucerne Festival Orchestra. 7 Jahre lang hat das Orchester sich Rachmaninoff gewidmet. Warum genau, Dirigent Ricardo Schei?
1: First of all, because of his living part of his life in Sennar, which is so close to Lucerne. Secondly, because I think it's a very complex, it's extremely complicated, the language of Rachmaninoff's music to be interpreted, also from the symphonic point of view.
0: Rachmaninoff, der war eng verbunden mit Luzern, weil er am Vierwaldstättersee seine Villa Sennar gebaut hatte und da viele Sommer verbracht hat. Und die Komplexität der Musik von Rachmaninoff, die erlaubt es durchaus, seine Werke als mehrjährigen Zyklus zu spielen. Und nun heute eben der Abschluss. Heute Abend dirigiert Ricardo Schei eines der eher selten gespielten Rachmaninoff-Werke, das vierte Klavierkonzert nämlich. Wir sind live mit dabei mit unserem heutigen Weltklasse-Konzert ab 8. Hier auf SRF 2 Kultur.

0: Herzlich willkommen hier beim Luzern Festival im Kultur- und Kongresszentrum Luzern. Mein Name ist Eva Oertle und ich freue mich sehr, Sie durch diesen besonderen Konzertabend hier am Vierwaldstättersee zu begleiten.
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0: Ja, und ich begrüße auch alle Hörerinnen und Hörer der anderen Radiostationen, die diesen Abend mitverfolgen. A very warm welcome to our listeners from other European countries, especially from Serbia, joining us tonight live from the Luzern Festival. Ed un cordiale benvenuto anche al pubblico della RAI in Italia, che segue questo concerto in diretta da Lucerna con noi. Das Luzern Festival Orchestra spielt heute Abend zusammen mit seinem Chefdirigenten Riccardo Chailly. Im Mittelpunkt steht der Komponist Sergei Rachmaninov. Vor 7 Jahren, 2019, haben Riccardo Chailly und das Luzern Festival Orchestra hier in Luzern ihren großen Rachmaninov-Zyklus begonnen. Und heute Abend kommt dieser Zyklus nun zum Abschluss. Dabei standen die großen sinfonischen Werke von Rachmaninov und immer auch eines seiner Klavierkonzerte auf dem Programm. Heute ist es das letzte und das am wenigsten bekannte seiner Konzerte, das Klavierkonzert Nummer 4 in G-Moll. Solist wird der junge österreichische Pianist Lukas Sternert sein, gerade mal 25-jährig ist er. Er wird übrigens in der Pause zu mir in den Sendewagen kommen, dann können wir mit ihm über dieses selten gespielte Konzert und über seine Beziehung zu diesem Werk sprechen. Was hören wir heute Abend? Neben dem 4. Klavierkonzert hat Riccardo Chailly 4 sinfonische Stücke aus Rachmaninows früher Oper Aleko zusammengestellt. Und er hat einige von Rachmaninows Etude Tableau in einer farbenreichen Orchesterfassung aufs Programm gesetzt. Den Auftakt des Abends macht ein Komponist, der Rachmaninow seit seiner Studienzeit eng verbunden gewesen ist, Alexander Skriabin. Die beiden haben gleichzeitig am Moskauer Konservatorium studiert. Sie hatten denselben Kompositionslehrer und waren durchaus Konkurrenten. Später haben sie sich musikalisch in ganz unterschiedliche Richtungen entwickelt. Rachmaninow ist Skriabin aber eng verbunden geblieben. Nach Skriabins frühem Tod hat Rachmaninow immer wieder Werke seines Kollegen aufgeführt und mit den Einnahmen auch Skriabins Familie unterstützt. Die Reverie Opus 24, mit der unser Konzert beginnt, ist eine kleine Orchesterminiatur und Skriabins erstes reines Orchesterwerk. Er war 25 Jahre alt, als er sie komponierte, also genauso alt wie unser heutiger Solist Lukas Sternert. Reverie heißt Träumerei und genauso beginnt dieses kurze, schwärmerische Stück. Das Luzern Festival Orchestra hat Platz genommen. Hier kommt Riccardo Chailly aufs Podium für Skriabins Reverie.

Die Reverie von Alexander Skriabin, ein farbiger Auftakt zu unserem Konzertabend mit dem Lucerne Festival Orchestra unter Riccardo Chailly. Anklänge an Wagner, aber auch an den französischen Impressionismus haben wir in diesen 5 Minuten hören können. Ja, und jetzt also zu Sergei Rachmaninow und seinem Klavierkonzert Nummer 4 in G-Dur. Es ist das unbekannteste seiner 4 Klavierkonzerte und vielleicht auch das ungewöhnlichste, denn mit diesem Werk betritt Rachmaninow musikalisch neue Ufer. Und diese neuen Ufer, die liegen in Amerika. Als er das Konzert 1926 vollendet, lebt Rachmaninow schon seit fast 10 Jahren im Exil. Nach der Oktoberrevolution hat er Russland mit seiner Familie verlassen. Die USA, die bieten ihm Sicherheit und eine neue Existenz. Eine wirkliche Heimat aber werden sie für ihn nie. Und trotzdem hinterlässt Amerika deutliche Spuren in seiner Musik. Rachmaninow hört die New York Jazz, er bewundert George Gershwin und er ist ein großer Fan des Jazzorchesters von Paul Whiteman. Und das hört man auch in diesem 4. Klavierkonzert. Es ist schlanker als seine Vorgänger, rhythmisch prägnanter, teilweise fast jazzig. Vor allem im 2. Satz gibt es Harmonien, die so gar nicht dem gewohnten Bild des russischen Spätromantikers entsprechen. Allerdings hat Rachmaninow das Konzert nicht erst in Amerika begonnen. Erste Skizzen reichen bis ins Jahr 1911 zurück, stammen also noch aus seiner Zeit in Russland. Als er 1917 seine Heimat verlässt, nimmt er sie mit und macht erst viele Jahre später daraus in der neuen amerikanischen Umgebung ein vollständiges Konzert. Mit dem Ergebnis hadert er allerdings. Als das Werk fertig ist, erschrickt er über die Länge und schreibt in einem Brief an seinen Komponistenkollegen, wahrscheinlich müsse man es wie Wagners Ring auf mehrere Abende verteilen. Und auch die Uraufführung in Philadelphia ist kein Erfolg. Rachmaninow sitzt am Klavier, aber die Kritiken fallen wenig begeistert aus. Man vermisst wohl genau das, was das 2. und 3. Klavierkonzert so populär gemacht haben. Ja, und nun tritt auch bereits unser junger Solist auf, Lukas Sternat, österreichischer Pianist, 25-jährig, und Riccardo Chailly für dieses Klavierkonzert Nummer 4 in G-Moll von Sergei Rachmaninow.

Klavierkonzert Nummer 4 in G-Moll von Sergei Rachmaninow. Ein Konzert, das man sehr selten im Konzert hört. Hier brillant gespielt vom jungen österreichischen Pianisten Lukas Sternert. Und zu hören ist im Publikum Bravo-Rufe. Und hier draußen hat ein Schiff sogar gehupt, wie wenn es auch mitgehört hätte. Begleitet wurde Lukas Sternert vom Ricardo Schei und dem Luzern Festival Orchestra in diesem Konzert live aus dem KKL Luzern. Viel Applaus für den jungen Solisten. 25-jährig ist er. 2001 ist er in Wien geboren. Seine musikalische Laufbahn hat Sternert übrigens gar nicht am Klavier begonnen. Er hat nämlich als Kind bei den Wiener Sängerknaben gesungen und ist mit ihnen schon früh auf Konzertreisen durch Europa, Nordamerika und Asien gegangen. Er kommt noch einmal auf die Bühne, verneigt sich und auch das ganze Orchester klatscht für ihn. Am Klavier hat Lukas Sternert vor allem der Jazz fasziniert als Kind. Die klassische Musik hat er wirklich eigentlich bei den Sängerknaben kennengelernt, hat sich dann erst nach dem Stimmbruch ganz dem Klavier gewidmet. Den internationalen Durchbruch, der hat ihm dann 2022 der ARD-Wettbewerb

Musikwettbewerb in München gebracht. Er hat dort nicht nur den ersten Preis gewonnen, sondern gleich 7 Sonderpreise, darunter auch den Publikumspreis. Jan Seidler, ist seine internationale Karriere schnell vorangegangen. In der Saison 2024-25 ist der Echo Rising Star gewesen und hier beim Luzern Festival haben wir ihn 2024 beim Klavierfest von Igor Levit erleben können. Das Publikum klatscht und klatscht. Wird er eine Zugabe geben? Ich glaube schon. Zuerst verneigt er sich noch einmal und setzt sich ans Klavier.

Lukas Sternert hier live im Kultur- und Kongresszentrum Luzern beim Luzern Festival mit dieser Zugabe. Und ich hätte sie nicht erkannt, aber ich bin vorher vor dem Konzert kurz bei ihm gewesen und habe ihn gefragt, was er spielen wird. Er hat das Prelude in G-Dur, Opus 32, Nummer 5 von Sergei Rachmaninow gespielt.

0: Auch das Orchester applaudiert dem jungen Solisten. Unglaublich, 25-jährig ist er und hat schon mit zahlreichen Spitzenorchestern gespielt, den Wiener Philharmonikern, dem Sinfonieorchester des Bayerischen Rundfunks, Münchner Philharmoniker, Mahler Chamber Orchestra und so weiter. Ja, und seit der Saison 2025/26 kuratiert Lukas Sternert im Wiener Musikverein auch einen eigenen Zyklus. Ja, hier in Luzern gibt es nun eine 25-minütige Pause und ich freue mich schon sehr, den jungen Solisten hier bei mir im Übertragungswagen begrüßen zu können. Nach der Pause stehen dann 4 sinfonische Tänze aus Rachmaninows Oper Aleko auf dem Programm und 5 seiner Etudes Tableaux, ursprünglich für Klavier komponiert, hier dann in der Orchesterversion von Ottorino Respighi. Ja, hier ist jetzt also die Pause und ich warte, bis uns der junge Solist erreicht. Er hat im Herbst soll sein erstes Debütalbum erscheinen, also ein Debütalbum. Er hat dafür Werke von Franz Liszt und Franz Schubert aufgenommen und wir werden bestimmt aus diesem Album etwas Kurzes dann noch hören. Aber jetzt zuerst erwarte ich ihn. Ich bin gespannt, was er uns erzählen mag über Rachmaninow. Was ich gelesen habe, ist, dass er sehr gerne nachts übt und dass er sehr gerne blanke Noten liebt. Er mag keine Notizen, also schon gar nicht, dass irgendein Lehrer in seine Noten reinschreibt. Studiert hat er ja bei Igor Levit, mit dem ist er auch schon zusammen aufgetreten. Und anscheinend mag er eben die Musik von Schubert auch sehr, mag langsame Stücke. Hat zwar jetzt hier vor allem Schnelles gespielt. Ja, und für ihn ist es natürlich ein Debüt jetzt mit dem Luzern Festival Orchestra. Das spielt ja auch dieses Jahr wieder in illustrer Besetzung mit Musikern der Berliner Philharmoniker, des Konzertgebäude Amsterdam. Münchner Philharmoniker sind dabei, Sinfonieorchester des Bayerischen Rundfunks, Orchester della Scala, Mahler Chamber Orchestra und auch einige Musikerinnen und Musiker des Tonhallorchesters Zürich sind mit dabei. Ja, das Luzern Festival Orchestra ist ja für einen Dirigenten auch ein wirklich besonderer Klangkörper, dass eben diese Musikerinnen und Musiker oft auch Solisten sind, Kammermusiker. Und Ricardo Chailly arbeitet inzwischen jetzt seit 10 Jahren mit diesem Ensemble. Und er selbst sagt, dass daraus nicht nur ein tiefes musikalisches Verständnis, sondern wirklich auch eine persönliche Freundschaft entstanden ist. Vielleicht ist das gerade bei einem solchen Orchester entscheidend, da wo ein Dirigent auf sehr viele starke musikalische Persönlichkeiten trifft. Chailly hat seinen Vertrag bis 2028 verlängert, anscheinend ausdrücklicher Wunsch des Orchesters. Und das zeigt auch, wie eng diese Verbindung inzwischen geworden ist. Ja, und hier ist er angekommen. Herzlich willkommen, Lukas Sternert. Zuerst einmal ganz großes Kompliment. Wir müssen noch die Kopfhörer aufsetzen. So.
1: So.
0: Ja. Gerade noch auf der Bühne, jetzt hier bei mir im Übertragungswagen. Ja, mit welchen Emotionen kommen Sie aus diesem Konzert?
1: Oh ja, jetzt noch auf einem ziemlichen Hoch. Das Adrenalin war unglaublich und die Energie vom Orchester und vom Maestro hat mich angesteckt.
0: Und vom Publikum?
1: Vom Publikum natürlich auch. Super Feedback und die waren sehr, sehr aufmerksam, also sehr schön.
0: Können Sie selbst nach dem letzten Ton dann schon beurteilen, wie das Konzert für Sie gewesen ist oder braucht es Zeit?
1: Ich will das gar nicht beurteilen. Also ich versuche eigentlich immer eher wegzukommen von dem Beurteilen von der Musik oder von wie ich gespielt habe. Sondern ja, es war einfach ein Genuss für mich und es war sehr schön,
0: Sie waren
1: den
0: glücklich,
1: Moment
0: oder?
1: Einfach zu teilen. Also das Erleben in dem Moment dann gemeinsam, darum geht's. Und da gibt es kein richtig und falsch.
0: Sie haben ja Rachmaninows 4. Klavierkonzert gespielt und das haben Sie ja schon damals für das Finale beim ARD-Musikwettbewerb 2022 ausgesucht. Ein Konzert, das ja sehr viel seltener gespielt wird als das 2. oder das 3. Was lieben Sie an diesem Werk?
1: Ich finde es wahnsinnig originell. Also gerade auch für Rachmaninows Sprache, wenn man es vergleicht mit den früheren Werken, extrem modern. Auch sehr jazzig im Anteil und das war irgendwie Es war aber ein Werk, muss ich ehrlich gestehen, das hat mich nicht, hat nicht sofort Klick gemacht. Es hat irgendwie ein paar Mal anhören gebraucht am Anfang.
0: Und das wollte ich nämlich fragen.
1: Es ist aber so ein Stück, das wächst an einen ran irgendwie. Also man beginnt es zu lieben und dann wird die Liebe so wahnsinnig intensiv. Das zeichnet dieses Werk für mich wirklich aus, ja.
0: Wenn Sie jetzt zurückdenken, wie Sie es beim ARD-Wettbewerb gespielt haben und heute Abend, hat sich da etwas verändert? Sind ja doch jetzt 4 Jahre dazwischen. Gehen Sie anders an dieses Konzert ran?
1: Also ich hoffe, ich habe mich ein bisschen weiterentwickelt.
0: Aber gibt es bewusste Entscheidungen?
1: Ja, schon in der Partitur auch. Ich glaube, dass ich ein bisschen genauer hingeschaut habe als damals vielleicht. Ein paar Sachen ernster genommen habe und mich wahrscheinlich insgesamt einfach mehr traue. Das kann jetzt in jegliche Richtungen gehen, aber einfach ja auch irgendwie selbstbewusster auf der Bühne stehe als vor 4 Jahren jetzt.
0: Ja. Genau. Sie haben vorher gesagt, eben, es hat einen kleinen Moment gebraucht. Ich habe mit anderen Pianisten gesprochen, die es nie selber gespielt haben, aber die sich es angehört haben und auch gesagt haben, es braucht so eine Weile. Woran liegt das? Ist es, weil dieser typische Rachmaninow, diese schwelgerischen Linien eher fehlen, es ein bisschen spröder ist? Oder?
1: Ja, ich weiß nicht, ob die unbedingt fehlen. Die gibt es schon auch, vielleicht in ein bisschen anderer Gestalt. Woran liegt das? Also es ist vielleicht auch eine etwas sperrige Form, vielleicht nicht so leicht zu folgen. Aber ja, wahrscheinlich sind es einfach die Erwartungen, die man an so ein Rachmaninow-Klavierkonzert hat. Also man geht dahin, man kennt das zweite, man kennt vielleicht das dritte. Und denkt sich so, jetzt kommt sowas daher und dann ist man irgendwie so, es klingt aber ganz anders. Also vielleicht hat es mit der Erwartungshaltung
0: zu tun. Sie haben gesagt, man hört auch diese jazzigen Elemente darin. Sie selber haben sich ja auch mit Jazz beschäftigt. Hilft Ihnen das dabei oder gibt es auch eine besondere Lust, die da dann kommt?
1: Ja, auf jeden Fall eine besondere Lust. Also der Jazz hat mich von Anfang an fasziniert, schon als kleines Kind. Vor allem die Freiheit, die man hat bei der Improvisation, aber auch einfach dieser Harmoniereichtum und diese Farben. Und die sind in dem Konzert sehr vertreten und das macht mir dann sehr viel Spaß.
0: Und eben auf der anderen Seite gibt es dann doch bei Rachmaninow eben diese langen gesanglichen Linien. Und Sie haben ja als Kind bei den Wiener Sängerknaben gesungen. Inwiefern prägt diese Erfahrung bis heute Ihr Klavierspiel?
1: Auf jeden Fall extrem prägend. Es kommt für mich wirklich alles vom Gesang eigentlich. Und gerade die langen Linien, die Sie angesprochen haben. Und dieser natürliche Atem, der dieser Musik auch innewohnt. Die durfte ich sehr, sehr früh lernen und in mein System bekommen, auf natürliche Art und auf sehr instinktive, ohne viel nachzudenkende Art. Und davon zähle ich auch heute noch sehr, ja.
0: Singen Sie dann innerlich oft auch?
1: Nicht nur innerlich, beim Üben auch manchmal lauthals mit und beim Konzert brumme ich auch ganz gern mit. Das ist dann immer für die große Freude der Tonmeisterinnen. Ja, aber es kommt für mich wirklich alles vom Gesang, deswegen ist das ganz entscheidend.
0: Hätten Sie sich denn auch vorstellen können, Gesang zu studieren?
1: Dafür mag ich nicht, dass man immer auf seine Gesundheit so aufpassen muss. Also sobald man auch nur ein bisschen einen Schnupfen hat, kann man nicht musizieren. Das ist mir beim Klavier schon ein bisschen lieber.
0: Ja, und dafür trägt man sein Instrument mit sich. Sie müssen ja immer sich auf ein neues Instrument einstellen.
1: Das ist eine Herausforderung, aber auch lerne ich auch irgendwie zu schätzen, weil man lernt sehr viele. Also für mich sind Instrumente irgendwie wie Menschen. Man lernt ganz viele kennen und man ist immer natürlich auf eine neue Herausforderung gestellt, aber dadurch auch eine neue Bereicherung und eine neue Begegnung zusammen.
0: Und man muss sich schnell auf etwas Neues einstellen, oder?
1: Das auf jeden Fall.
0: Braucht Flexibilität, ja.
1: Das muss man heutzutage sowieso.
0: Ricardo Chaia beschäftigt sich seit Jahren intensiv mit Rachmaninow und beendet mit diesem Konzert seinen großen Rachmaninow-Zyklus hier in Luzern. Was bringt ein Dirigent mit einer solchen Erfahrung in die gemeinsame Arbeit ein? Was haben Sie profitiert von seiner Erfahrung?
1: Also erstmal ist es eine wahnsinnige Ehre auch für mich, mit jemandem zusammenzuarbeiten, der eben diese Erfahrung hat. Und es war wahnsinnig spannend. Er hat mich schon einen Monat vor dem Konzert um einen Anruf gebeten, dass wir uns austauschen über das Werk. Das kommt für mich im Konzertalltag auch nicht so oft vor. Da wusste ich sofort, der nimmt das sehr ernst und das ist sein Zyklus und wir machen das gemeinsam. Und ja, von dann habe ich wahnsinnig voll viel von ihm lernen dürfen. Einerseits natürlich auch, wie man mit dem Orchester zusammenarbeitet, auch viel Timing besprochen und diskutiert, wie das so ist bei einer Zusammenarbeit. Und ja, die eben angesprochene Energie ist einfach ein Wahnsinn. Also da spürt man wirklich, entschuldigen Sie, wenn ich das so sagen darf, aber wirklich eine Rampensau par excellence. Ja, und das ist einfach so wahnsinnig ansteckend und macht großen Spaß.
0: Wie viel Freiheit haben Sie als Solist in diesem Konzert?
1: Wie viel Freiheit?
0: Ja.
1: Es ist immer die Frage, was Freiheit ist, aber ich fühle mich beim Spielen, vor allem mit so einem flexiblen Klangkörper, sehr frei. Also ich fühle mich da nicht eingeschränkt von ihnen. Im Gegenteil, die legen mir teils so einen Teppich aus und sagen so, und jetzt sing los. Und dann versuche ich.
0: Das heißt, Sie können schon quasi Ihr eigenes machen auch.
1: Also ich hoffe es doch, ja. Dass ich so spiele, wie ich spiele.
0: Ja, weil es gibt doch sehr viele Dinge, die verzahnt werden müssen.
1: Auf jeden Fall, natürlich. Die Koordination Präzision, ist gerade bei dem Konzert eine Challenge, aber ich hoffe, wir haben sie ganz gut gemeistert.
0: Ja. Rachmaninoff selbst, der hat ja lange mit diesem Konzert gerungen, hat es mehrfach überarbeitet. Heute haben Sie die letzte Fassung, die von 1941, gespielt. Haben Sie sich auch mit dieser längeren Urfassung beschäftigt?
1: Auf jeden Fall, ja. Ich kenne die. Ich mag ehrlich gesagt die kompaktere, spätere mehr. Aber das ist wirklich reine Geschmackssache, würde ich sagen. Also manche finden die Ideen, die er dann irgendwie verworfen hat oder die Form, die er vorher erweitert hatte, finden es schade, dass es die nicht gibt. Ich finde, es funktioniert so genauso wunderbar eigentlich, ehrlich gesagt.
0: Ja. Sie haben in einem Interview gesagt, dass Sie die Langsamkeit in der Musik sehr fasziniert, dass Sie sich da gut auf die Klänge einlassen können. Bei Rachmaninoff gibt es ja doch sehr viele Noten.
1: Ja, das ist wohl wahr. Im Idealfall hört man auch alle. Die Langsamkeit beschäftigt mich aber nicht nur in der Musik, auch im Leben generell. Ich finde, es ist immer sehr wertvoll, sich die Zeit zu nehmen, mit Dingen wirklich oder mit Menschen auch in Resonanz zu treten. Und das ist ein ganz wichtiger Faktor Zeit, wenn man einfach gestresst umhergeht oder irgendwie sich nicht die Zeit nimmt, dann verliert man, glaube ich, vieles. Und das ist in der Musik, glaube ich, für mich auch so. Das ist auch, worüber ich mit Meister Chailly sehr viel gesprochen habe.
0: Bei Rachmaninoff schwingt ja oft auch so eine Melancholie mit. Spricht Sie das an?
1: Auf jeden Fall, ja. Das ist also mir so nah und so vertraut wie sonst was.
0: Gibt es da eine Seelenverwandtschaft irgendwo?
1: Ich fühle mich ihm sehr verbunden, ja, immer schon. Ja.
0: Haben Sie aber auch eine ausgelassene Seite? Weil ich meine, Rachmaninoff hatte ja auch andere Seiten. Er liebte schnelle Autos, schnelle Motorboote.
1: Ja, war auch gerne in Bars und so. Auf jeden Fall. Ja, ich zelebriere auch das Leben in allen Facetten.
0: Sie haben bei Igor Levit studiert. Was hat er an Ihrem Verständnis davon verändert, was es heißt, so Pianist zu sein?
1: Also so wahnsinnig viel, da weiß ich jetzt gar nicht, wo ich anfangen kann. Wir kennen uns jetzt, 6 Jahre schon. Und einerseits natürlich wahnsinnig viel inhaltliche Inspiration von ihm bekommen. Immer sehr geprägt von einerseits einer wahnsinnigen Bestärkung in dem, was ich tue und Selbstvertrauen aufbauend. Und auf der anderen Seite immer wahnsinnig kritisch hinterfragend. Und diese Dialektik ist eigentlich wahnsinnig wichtig für mich immer. Und die hat mich sehr, sehr geprägt. Und abseits davon hat er auch einfach, dadurch, dass er selber wahnsinnig viel reist und viel spielt, weiß er wirklich, was dieses Pianistsein bedeutet. Das wusste ich ja nicht vor ein paar Jahren. Und so begleitet er mich auch auf diese Art. Und das ist unfassbar wertvoll und dafür bin ich ihm sehr dankbar.
0: Sie sind 25 und Ihre Karriere ist in den vergangenen Jahren wirklich enorm schnell vorangegangen. Sie haben vorher gesagt, Sie lieben die Langsamkeit. Haben Sie das Gefühl, dass Sie mit diesem Tempo gut mitkommen oder müssen Sie manchmal bewusst dafür sorgen, dass das auch Zeit zum Entwickeln bleibt?
1: Durchaus. Also die Zeit, auch einfach mal, wo man nichts tut und auf eine weiße Wand schaut oder in die Natur geht und auch ohne Klavier. Also die muss man sich wirklich bewusst nehmen, weil sonst rennt das irgendwie so davon und dann weiß man gar nicht mehr, wo man ist und wie viel. deswegen ist das sehr, sehr wichtig für mich. Dass der Weg so schnell ist, das ist auch irgendwie, der Betrieb tickt halt auch ein bisschen so. Und das ist irgendwie so ein Momentum, gerade nach so einem Wettbewerb und so. Und dafür bin ich auch wahnsinnig dankbar, wahnsinnig froh darüber. Aber natürlich muss man sehr auf sich schauen in dem Prozess. Und das versuche ich jeden Tag.
0: Sie sind jemand, scheint mir, der sehr im Hier und Jetzt lebt. Sie haben ihm auch gesagt, Sie genießen eben den Moment. Haben Sie trotzdem einen Traum, wo Sie vielleicht in 10 Jahren stehen möchten?
1: Ich finde es so schön, nicht zu wissen, wo ich in 10 Jahren stehe. Deswegen ist die Frage immer ein bisschen schwierig. Ich plane natürlich auch sehr, sehr viel. Also auch da wieder durch den Betrieb einfach wirklich 2, 3 Jahre im Voraus. Was auch immer schwierig ist, zu sagen, was man dann gern spielen möchte. Aber ich versuche wirklich, so wie Sie schon erwähnt haben, wirklich im Hier und Jetzt zu sein, weil das ist das tatsächlich Einzige, was wir haben. Wir wissen nicht, was kommt. Und deswegen ist dieser Moment so unfassbar wertvoll. Und das spüre ich jedes Mal bei jeder Begegnung und bei jedem Konzert.
0: Ganz herzlichen Dank, Lukas Sternert. Ich wünsche Ihnen alles Gute für Ihre Zukunft. Wir werden jetzt dann noch einen Ausschnitt aus Franz Schuberts Schwanengesang hören. Gleich können Sie kurz sagen, was Sie mit Franz Schubert verbindet.
1: Auch da ist es tatsächlich die Melancholie, die mich zu ihm sehr nahe fühlen lässt. Und immer dieses einerseits lachende und auch weinende Auge gleichzeitig. Und wie er die verschmelzen lässt, das ist so unfassbar tröstend. Und, aber im selben Moment kann es einem wirklich den Boden unter den Füßen wegreißen. Das ist eigentlich die Faszination und warum mich seine Musik immer so berührt.
0: Vielen, vielen Dank.
1: Dankeschön.

Ganz leise verklingt es, das Ständchen aus dem Schwanengesang von Franz Schubert in der Klavierbearbeitung von Franz Liszt, hier gespielt von Lukas Sternert. Hier im KKL Luzern neigt sich die Pause langsam ihrem Ende zu. Das Publikum hat seine Plätze wieder eingenommen für den zweiten Teil dieses Konzerts. Ja, herzlich willkommen zum zweiten Teil unserer Direktübertragung vom Luzern Festival. Ein Konzert, das der Musik von Sergei Rachmaninow gewidmet ist. Rachmaninow ist gerade einmal 19 Jahre alt, als er am Moskauer Konservatorium vor seiner Abschlussprüfung steht. Und zu dieser Prüfung gehört auch eine ziemlich anspruchsvolle Aufgabe. Er soll nämlich eine ganze Oper komponieren. Rachmaninow bekommt das Libretto zu Aleko und braucht gerade einmal 17 Tage, um die Partitur fertigzustellen. Bei der Prüfung spielt er das Werk am Klavier vor und schließt so sein Studium mit Auszeichnung und der Goldmedaille ab. Und nur ein Jahr später kommt Aleko bereits am Moskauer Bolschoi-Theater auf die Bühne. Im Publikum sitzt auch einer von Rachmaninows großen musikalischen Vorbildern, Peter Tschaikowski. Er ist begeistert und applaudiert dem jungen Komponisten. Für Rachmaninow ist das also ein eindrücklicher Start ins Berufsleben. Die Geschichte von Aleko allerdings, die endet weniger glücklich. Grundlage ist ein Text von Alexander Puschkin. Aleko ist ein junger Mann, der sein bisheriges Leben in der Stadt hinter sich lässt und sich einer Roma-Gemeinschaft anschließt. Dort verliebt er sich in die junge Semfira und lebt mit ihr zusammen. Doch Semfira liebt bald einen anderen Mann. Aleko wird eifersüchtig und die Geschichte endet tragisch. Er tötet Semfira und ihren Geliebten. Daraufhin wird Aleko aus der Gemeinschaft verstoßen und bleibt allein zurück. Musikalisch ist das noch ein sehr junger Rachmaninow. Man hört seine Vorbilder, vor allem Tschaikowski und Alexander Borodin. Und gleichzeitig blitzt schon einiges von dem auf, was später ganz typisch für Rachmaninow wird. Die dunklen Orchesterfarben, die großen emotionalen Bögen und natürlich sein ausgeprägtes Gespür für Melodien. Ricardo Chailly hat für den heutigen Abend die 4 rein Instrumentalnummern aus der Oper herausgenommen und zu einer rund 15-minütigen Suite zusammengestellt. Dabei hat er ihre Reihenfolge verändert, um daraus einen wirkungsvollen Konzertbogen zu schaffen. Wir hören die Introduktion. Gleich zu Beginn erscheint dann Alekos charakteristisches Motiv. Es sind nur 3 Töne, aber voller Spannung und Unruhe. Dann folgen 2 sehr unterschiedliche Tänze. Der Tanz der Frauen, farbig und raffiniert instrumentiert. Und der wesentlich wildere, rhythmisch aufstampfende Tanz der Männer. Rachmaninow greift hier auf das zurück, was man sich im Russland des späten 19. Jahrhunderts musikalisch unter dem vermeintlich Exotischen und Fremden vorgestellt hat. Ja, und dazwischen liegt das Intermezzo. Es wird morgen, die Musik kommt für einen Moment zur Ruhe. Eine trügerische Ruhe allerdings, denn kurz danach endet die Geschichte tragisch. Ja, und ich schaue hier auf die Bühne und es ist immer noch dunkel. Es sind auch noch keine Musiker auf der Bühne. Aber auch jetzt kommen die ersten Musiker, treten auf. Das Orchester ist sehr groß besetzt. Das heißt, es wird wahrscheinlich noch einen Moment dauern, bis alle Platz genommen haben. Und dann muss ja nachher auch noch gestimmt werden. Ja, Ricardo Chailly's Rachmaninow-Zyklus, der geht ja mit diesem Konzert zu Ende. Rachmaninow ist einer der Lieblingskomponisten des italienischen Dirigenten. Das war sicher ein Grund für die Wahl dieses Zyklus, aber dann sicher auch die Verbindung, die Rachmaninow zu Luzern hat. Denn er hat ja 5 Jahre lang in Hertenstein am Vierwaldstättersee gelebt. Rachmaninow hat einen Felsvorsprung über dem Vierwaldstättersee gekauft, hat dann einen Teil des Felsens sprengen lassen, um das 20.000 Meter Quadratmeter große Gelände bebaubar zu machen. Und hat sich dort eine Villa im Bauhausstil erstellen lassen. Hochmodern, mit Lift, großen Fensterfronten und einer Sonnenterrasse. Und ich hatte es ja vorher erwähnt, dass er eben auch gern schnelle Autos und vor allem eben auch
dass er sehr gerne mit dem Motorboot unterwegs war. Fast täglich auf dem Vierwaldstättersee hat er da die Stille und Ruhe gestört, die er selbst so geschätzt hat. Und auch als Pianist, wie virtuos und leidenschaftlich er spielte, das haben bald auch die Luzerner Fischer entdeckt, die sich mit ihren Booten jeweils in der Bucht vor der Villa Sena versammelt haben. Villa Sena hat Rachmaninow seine Villa genannt. 5 Jahre eben hat er da gewohnt und hat da auch einiges komponiert. Wir haben ja vorher das Klavierkonzert, das 4. gehört, was er in Amerika komponiert hat. In Amerika hat er wirklich nur sehr wenig geschaffen, aber hier diese Stille, diese Idylle am Vierwaldstättersee hat ihn sehr inspiriert. Das Orchester hat jetzt gestimmt und wir warten jetzt auf den Auftritt von Ricardo Chailly für diese 4 Orchesterstücke aus der allerersten Oper des 19-jährigen Sergei Rachmaninow, eine Examensarbeit, die aber schon erstaunlich viel von dem Komponisten erkennen lässt, der Rachmaninow einmal werden sollte. Wir sind gespannt, ob der Dirigent jetzt auftritt. Ja, Ricardo Chailly kommt auf die Bühne für diese 4 sinfonischen Stücke aus der Oper Aleko. Introduktion, Tanz der Frauen, Intermezzo und Tanz der Männer.

Introduktion, Tanz der Frauen, Intermezzo und Tanz der Männer. Vier sinfonische Stücke aus der Oper Aleko. Hier in diesem Live-Konzert vom Lucerne Festival mit dem Lucerne Festival Orchestra und Riccardo Chailly. Ja, 19-jährig war Rachmaninoff, als er diese Musik komponiert hat. Und wie erwähnt, Tschaikowski hat den jungen Rachmaninoff sehr geschätzt und hat bei der Uraufführung begeistert applaudiert und er hat Rachmaninoff danach sogar vorgeschlagen, Aleko zusammen mit seiner eigenen Oper Jolanta an einem Abend aufzuführen. Für einen jungen Komponisten, der gerade sein Studium abgeschlossen hat, muss das eine enorme Anerkennung gewesen sein. Ja, zu diesem gemeinsamen Opernabend ist es allerdings nicht mehr gekommen. Tschaikowski ist noch im selben Jahr, 1893, überraschend gestorben. Ja, das letzte Werk im heutigen Konzert, das hat eine besondere Entstehungsgeschichte. Denn Rachmaninoff hat dieses Stück ursprünglich gar nicht für Orchester geschrieben, sondern für sein eigenes Instrument, für das Klavier. Etude Tableau nennt er sie, also Etüdenbilder. Und das ist eigentlich schon ein Hinweis darauf, dass es hier um mehr geht als um technische Fingerübungen. Hinter diesen Stücken stehen Bilder und Geschichten. Welche das sind, hat Rachmaninoff allerdings lange für sich behalten. Er wollte offenbar, dass sich jeder beim Hören seine eigenen Bilder macht. Das ändert sich Ende der 1920er Jahre. Der russische Dirigent Serge Koussevitzky, damals Chef des Boston Symphony Orchestra, hatte eine Idee. Einige dieser Klavierstücke sollten für großes Orchester bearbeitet werden. Und dafür wählt man einen Komponisten, der wirklich etwas von Orchesterfarben versteht, den Italiener Ottorino Respighi. Seine großen Romdichtungen haben ihn berühmt gemacht, Werke mit einem enorm farbigen Orchesterklang. Ja, Rachmaninoff sucht 5 seiner Etudes Tableau für Respighi aus und jetzt verrät er plötzlich doch, welche Bilder er beim Komponieren im Kopf gehabt hat. Er schickt Respighi sozusagen den Schlüssel zu diesen 5 Stücken, damit dieser die passenden Orchesterfarben dafür finden kann. Und diese Bilder sind tatsächlich sehr unterschiedlich. Riccardo Chailly tritt auf die Bühne für diese 5 Etudes Tableau.

hier im Kultur- und Kongresszentrum Luzern mit Sergei Rachmaninows 5 Etudes Tableau in der Orchesterfassung von Ottorino Respighi. Das Meer und die Möwen, dann der farbenfrohe Jahrmarkt, der dunkle Trauermarsch, Rotkäppchen und der Wolf und zum Schluss dieser kraftvolle Marsch. Sie hören es, Bravo-Rufe aus dem Publikum für Riccardo Chailly und das Lucerne Festival Orchestra.

Ja, das war das letzte Stück unserer Direktübertragung aus dem Kultur- und Kongresszentrum Luzern. Gleich erwarte ich hier meine beiden Gäste für die Kritikerrunde. Aber zuerst möchte ich mich noch von unseren Hörerinnen und Hörern der EBU verabschieden. 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Thank you for joining us here at the Lucerne Festival and have a very good evening. 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

0: Ja, und jetzt begrüße ich hier im Foyer des KKL meine beiden Kritiker, die Dirigentin Lena-Lisa Wüssendörfer und meinen Kollegen, den Musikjournalisten Moritz Weber. Ja, Sie kommen gerade aus diesem Konzert. Es wird noch geklatscht im Konzertsaal. Was bleibt Ihnen als erster, stärkster Eindruck zurück, Lena-Lisa Wüssendörfer?
1: Der fulminante Schluss. Der war einfach berauschend und am Schluss zeigte ja der Dirigent sogar dem Orchester, yay, yeah, wir haben es richtig gut hingekriegt. Also es war ein Fest, der Schluss.
0: Können Sie sich diesem Eindruck anschließen oder haben Sie das anders erlebt?
2: Ja, mich hat dieser Marsch jetzt am Schluss auch sehr beeindruckt, aber natürlich habe ich noch das Klavierkonzert im Ohr, das vierte von Rachmaninoff, das ja das längste Werk an diesem Abend heute war. Sonst waren es alles eher kleinere Stücke, kürzere.
0: Ja, und dieser Marsch wahrscheinlich auch wirklich der Schlusspunkt dieses Rachmaninoff-Zyklus. Ja, Riccardo Chailly hat sich eben hier in Luzern sehr lange mit Rachmaninoff beschäftigt, intensiv. Spürt man das? Also spürt man, dass er sich intensiv damit beschäftigt hat, Moritz Weber?
2: Also ich finde schon, wir haben jetzt ja mit ihm schon seit Jahren eigentlich eine Reise durch das, ja, man kann fast sagen, durch das Gesamtwerk von Rachmaninoff machen dürfen, durch alle Konzertantenwerke, alle Klavierkonzerte, mit Orchester dann auch durch alle Symphonien.
0: Genau.
2: Ja, jetzt hat man das Gefühl auch ein bisschen gehabt, ja, jetzt gibt es ja kein symphonisches Werk mehr, kein großes, deshalb hat er wahrscheinlich sich auch jetzt hier mit diesen Etüden-Transkriptionen noch beholfen und die auch mal eben auf diese Weise zu Gehör gebracht, was natürlich sehr interessant ist, oder auch auf das Opernschaffen von Rachmaninoff verwiesen, was ja eher wenig bekannt ist. Gut, man kann jetzt dann im November in Zürich am Opernhaus alle drei Opern an einem Abend, wird man hören können. Aber hier erstmals dann eben auch bei Lucerne Festival mit Riccardo Chailly diese Stücke aus Aleko zu hören, das war doch auch eine schöne Reise.
0: Lena-Lisa Wüssendörfer, was finden Sie, was zeichnet Chaillys Umgang mit der Musik von Rachmaninoff aus?
1: Ich fand jetzt gerade in dem zweiten Teil des Konzertes, wo es nur noch ums große Symphonische ging, da hat man richtig gesehen, dass er aus dem Vollen schöpfen konnte. Es war auch ein wunderbares Teamwork mit dem Lucerne Festival Orchestra, das ja sich auszeichnet durch hervorragende Solisten auch im Orchester. Die Bläser sind wirklich fantastisch, eine fantastische Bassgruppe auch. Und dieser Klangfarbenreichtum, die großen Bogen, diese verschiedenen Charaktere, die er mit dem Orchester zusammen schaffen kann, die, glaube ich, diese Qualitäten waren auch wahnsinnig wichtig, jetzt gerade in diesen fünf Tableau, weil man sich da wirklich was drunter vorstellen konnte unter diesen. Es waren wirklich fünf Bilder, die hier gemalt wurden und wirklich fantastisch umgesetzt hier. Also ich denke schon, das ist ein Komponist, der fast seelenverwandt mit ihm ist.
0: Ja, wenn wir jetzt gerade bei diesen Etudes de Tableau sind, Rachmaninoffs Klavierkonzert quasi in den Orchesterfarben von Ottorino Respighi, hat diese Verwandlung für Sie gut funktioniert?
2: Also ich kannte das noch überhaupt nicht, diese Etudes Tableau für Orchester. Ich kenne sie natürlich als Klavierstücke. Ich finde, es hat sehr gut funktioniert. Also wirklich nochmal was obendrauf gegeben. Natürlich sind die Klavierstücke an sich schon genial auch, aber hier war doch wirklich nochmal mehr von dieser Programmmusik, was ja Rachmaninoff offenbar wirklich auch im Kopf hat. Er hat ja offenbar Ottorino Respighi auch beraten und ihm die Hintergründe dieser Stücke erklärt und was er sich für Bilder dabei ausgedacht hat. Eben zum Beispiel gerade das erste, das Meer und die Möwen, das war natürlich schon sehr eindrücklich, dann diese Stimmung auch zu sehen. Oder auch lustig, Rotkäppchen und der Wolf.
0: Der grummelnde Wolf.
2: Der grummelnde Wolf, ja genau, das sind ja im Klavier Satz sonst eigentlich nur beide Hände, die so Läufe spielen am Anfang. Und hier ist das ja noch mit Tamtam verstärkt. Also das grummelt da, der Wolf grummelt noch ein bisschen mehr. Allerdings nachher die Geigen, wo dann das Rotkäppchen da so wegrennt, das finde ich im Klavier dann wieder fast ein bisschen besser. Erkenne ich auch ein bisschen schneller im Tempo noch, als es jetzt hier gespielt wurde. Aber doch insgesamt wirklich eine Bereicherung, diese Transkriptionen.
0: Ja, Rachmaninoff war ja selbst sehr begeistert von diesen Transkriptionen.
2: Und es ist eben, wie Lena-Lisa Büsendörfer ja schon gesagt hat, halt extrem brillante Orchestermusik, sehr opulent orchestriert, wirklich ideal für ein Orchester aus SpezialistInnen und Stimmführenden wie das Lucerne Festival Orchestra, wo wirklich dann das Horn sein Solo hat oder die Trompete oder wirklich halt alle Solisten auch brillieren können.
1: Ein persönliches Highlight für mich war in dieser Hinsicht auch bei diesen vier symphonischen Stücken aus der Oper Aleko, der Tanz der Männer. Also das wahnsinnig tänzerische Musik, kraftvoll, also mit wirklich brillanten Bässen, wahnsinnig kompakt gespielt und es hat Spaß gemacht zu hören.
2: Also auch das finde ich, man konnte sich richtig vorstellen, es war wie theatralisch, oder man konnte sich wirklich dieser Tanz der Männer, die Oper spielt ja da in so einem Milieu der Fahrenden und so, wie die da so vielleicht um ein Feuer herumtanzen oder so ein bisschen burschikos, konnte man sich richtig wie auf einer Bühne vorstellen.
0: Ja, kommen wir zum Zentrum des Abends, zum längsten Stück, Rachmaninoffs viertem Klavierkonzert. Sie hören es, liebe Hörer und Hörer, hier steht viel Publikum. Wir sind hier im Foyer des KKL Luzern. Ja, das vierte Klavierkonzert, das steht ja bis heute im Schatten, vor allem des zweiten und dritten. Haben Sie heute verstanden, warum? Oder würden Sie sagen, es steht völlig zu Unrecht im Schatten, Lena-Lisa Wüssendörfer?
1: Es ist natürlich immer schwierig, Bekannte mit unbekannter Musik zu vergleichen, weil man sich automatisch der bekannten Musik irgendwie näher fühlt. Ich fand es aber eine sehr spannende Komposition, die mich fast so ein bisschen an Charles Ives oder sowas auch erinnert hat, weil es mir schien, da gab es ganz viele Zitate an andere Komponisten, aus anderen Werken auch, aber sehr kunstvoll gemacht. Die Frage ist natürlich, ist das ein Hinweis auf den anderen Komponisten oder eine Hommage oder klang es einfach für uns jetzt so, weil wir die anderen Stücke vielleicht besser kennen? Ich fand gerade hier auch das Orchester sehr, sehr gut. Also die wirklich eine Klangfülle, aus der sie geschöpft hatten. Auf dem Platz, an dem ich jetzt saß, hatte ich dann fast den Pianisten im ersten Satz etwas wenig gehört. Kann aber sehr gut daran liegen, dass ich so ein bisschen seitlich saß.
0: Was denken Sie, Moritz Weber? Jetzt gerade vielleicht auch zuerst zum Eindruck von diesem Stück. Man hört das ja wirklich sehr selten.
2: Man hört es selten und ich finde es jedes Mal, wenn ich es höre, gefällt es mir besser. Also es ist ein wirklich sehr kurzweiliges Klavierkonzert von Rachmaninoff. Also nicht, dass die anderen langweilig werden, aber wirklich durch die vielen Charaktere und Ideen, es ist wirklich, es passiert so viel. Und wenn man es dann ein paar Mal hintereinander hört, merkt man doch, ja, er hat das ja noch mehrmals umgearbeitet. Er hat das doch zu einem großen Ganzen dann hingekriegt. Eben diese große Apotheose am Ende des ersten Satzes kommt ja am dritten Satz dann am Schluss nochmal und so und dazwischen eben diese ganz unterschiedlichen Stimmungen, auch dieser Einbruch da, diese Finsternis im zweiten Satz plötzlich, also mir gefällt es eigentlich immer besser und es ist halt auch nicht so gewaltig, gewichtig, nicht so eine Flut von Tönen auch, wie zum Beispiel das dritte Klavierkonzert, also es ist ja auch deutlich kürzer und hat deutlich weniger Noten drin für Pianisten.
0: Es ist interessant, dass Sie eben sagen, je öfter Sie es hören, desto besser gefällt es Ihnen. Das ging Lukas Sternert genauso, hat er mir vorher im Interview gesagt, dass er nicht beim ersten Mal hören sofort den Zugang hatte, aber je öfter man es hört, desto mehr liebt man es. Geht es Ihnen auch so?
2: Die Themen sind auch nicht so eingängig, nur schon das erste Thema im ersten Satz, das ist schwierig nachzusingen.
0: Ja. Wie ging es Ihnen? Haben Sie es auch schon öfter gehört?
1: Ich habe es tatsächlich zum ersten Mal live gehört. Ich kannte es nur von Aufnahmen und fand es deshalb umso spannender, überhaupt die ganze Programmgestaltung des ganzen Abends. Also welche Stücke hier programmiert wurden, das fand ich sehr spannend. Also zwei bekannte Namen, Skriabin, Rachmaninov, aber dann doch unbekannte Perlen, die man auch da präsentiert kriegt.
0: Ja, und Lukas Sternert, der Solist, 25-jährig, er kennt dieses Werk schon seit einigen Jahren. Was hat Sie an ihm besonders überzeugt?
2: Ja, also es ist eine großartige Leistung von Lukas Sternert. Er hat ja damit mit diesem Konzert auch den ARD-Wettbewerb gewonnen vor 4 Jahren in München. Also wirklich toll, wie präzise und klar er eben spielen kann. Er ist meiner Meinung nach auch ein großer Lyriker. Das hat man auch nicht nur mit der Wahl, sondern auch im Spiel in der Zugabe gehört, mit dem G-Dur-Prälud von Rachmaninov. Allerdings in den ganz großen Kulminationen war mir dann das Orchester ein bisschen zu laut. Man hat ihn dann zum Teil, also von den Plätzen, wo ich saß, also 21. Reihe, so ein bisschen unter diesem Balkon, hat man ihn fast nicht mehr gehört oder gar nicht mehr. Also man hat gesehen, dass er diese lauten Akkorde eben bei dieser großen Apotheose da spielt. Aber er ist da ein bisschen untergegangen. Also vielleicht hätte da Riccardo Chailly das Orchester ein bisschen zurücknehmen müssen. Und vielleicht liegt es auch ein bisschen an der Forte-Technik des Pianisten. Er könnte vielleicht noch mehr von dem Arm- oder Körpergewicht sogar einsetzen an diesen Stellen, weniger aus dem Unterarm die Töne herausziehen, das Forte herausziehen, sondern mehr mit dem Gewicht hier rein stützen. Wenn das Orchester dann noch ein bisschen zurücknehmen würde, wäre die Mischung wahrscheinlich ideal. Natürlich ist das Thema dann an diesen Stellen dann auch im Orchester, in den Soloinstrumenten im Orchester, aber das Klavier sollte man doch auch eben dieses Glitzern des Klaviers oder die Akkorde des Klaviers doch auch ein bisschen mehr noch hören.
0: Ging es Ihnen auch so, dass Sie gefunden haben, das Klavier verschwindet stellenweise fast ein bisschen, das Orchester ist ein bisschen zu dominant?
1: Auf dem Platz, an dem ich gesessen habe, eben so ein bisschen hinten seitlich, war im ersten Satz das Klavier stellenweise nicht gut zu hören. Wie gesagt, das kann durchaus auch an den Plätzen liegen. Ich fand aber die Zugabe des Pianisten sehr überzeugend. Nicht nur die Wahl des Stücks, sondern auch wunderschön gespielt. Also war sicher ein großer Erfolg.
0: Sie haben gesagt, er liebt das Lyrische und das hat er mir eben auch bestätigt. Er hat gesagt, er liebt eigentlich auch die langsamen Sätze, wo man dem Klang wirklich nachspüren kann und auch die Langsamkeit im Leben eben. Es geht alles so schnell, aber er sucht auch immer wieder dieses Suchen und diese Zeit sich nehmen.
2: Ja, das hat man wirklich gemerkt, gerade in diesem langsamen Satz. Da kommt ja immer dieses Thema da, da, da, da. Also das erinnert einem ja zwangsmäßig an das Schumann-Klavierkonzert, ist vielleicht auch eine Reminiszenz, um nicht zu sagen, vielleicht eine Kopie. Es kommt ja so oft von Rachmaninov, aber da hat der Lukas Sternert das wirklich jedes Mal noch mit einer subtilen Nuance ein bisschen variiert. Das ist ja dann auch immer ein bisschen anders harmonisiert von Rachmaninov. Also das war wirklich ganz toll und auch eben im Zusammenspiel, gerade in diesem Satz, die kammermusikalische Arbeit mit den Solisten des Orchesters war wirklich sehr toll, auch gerade in diesem Feinen und die Klangfarben ganz toll.
0: Ja.
2: Auch im letzten Satz übrigens noch, das möchte ich auch noch sagen, also da gibt es ja diese Marschstelle, wo dann auch dieses wunderschöne Horn-Solo plötzlich sich so aufschwingt. Das war wahrscheinlich Ivo Gass, nehme ich an, vom Tonhalle-Orchester Zürich. Also da hat das wirklich auch wunderbar funktioniert. Da war dann auch die Balance perfekt. Da hat sich das Horn-Solo so eben solistisch herausgestellt, aber Lukas Sternert war dann trotzdem mit den Begleitakkorden noch sehr gut zu hören.
0: Ja. Vielleicht noch mal kurz zu Aleko, wenn man das jetzt neben das vierte Klavierkonzert stellt, da liegen ja mehr als 3 Jahrzehnte dazwischen. Was hat sich da verändert in seiner Musiksprache? Doch viel, Lena Lisa Wüstendörfer.
1: Ich habe den Eindruck, beim vierten Klavierkonzert merkt man tatsächlich, dass er das eben nicht in Russland komponiert hat, sondern in Amerika, in den USA.
0: Mit dem Jazz.
1: Diese neuen Einflüsse, fast so ein bisschen eklektizistisch, so sich ein bisschen da und dort bedient. Aber das war auch genau so ein bisschen der Zeitgeist dort. Und ich finde, es gibt eigentlich nochmal eine ganz neue Note, zu den, dieser Gattung eigentlich, die er ja schon sehr fulminant bedient hat mit den anderen Klavierkonzerten. Also ich finde es ein durchaus hörenswertes und spielenswertes Klavierkonzert. Ich finde, das sollte öfters gespielt werden.
0: Wenn Sie jetzt aus diesem Konzert heute Abend einen Moment mitnehmen dürften, welcher wäre es, Moritz Weber?
2: Nur einen?
0: Ja.
2: ja, schwierig zu sagen. Vielleicht wirklich der langsame Satz des Klavierkonzerts. Das war wirklich sehr, sehr toll. Also eben sowohl vom Solisten, diese Nuancen, die Feinheit, das Lyrische, aber auch eben das Zusammenspiel dann mit dem Orchester. Ja.
0: Was nehmen Sie mit von diesem Rachmaninow-Abend? Wir haben ja wirklich eine sehr breite Palette gehört, nicht nur den schwelgerischen Rachmaninow.
1: Ja, als Dirigentin nehme ich natürlich die 5 Etudes Tableaux mit. Ich fand die einfach hervorragend musiziert.
0: Ganz herzlichen Dank, Lena-Lisa Wüssendörfer, Moritz Weber.
1: Danke.
0: Ja, und damit geht unsere Live-Übertragung vom Luzern-Festival zu Ende. Ein herzliches Dankeschön geht an Patrick Arnold und Lars Zölli in der Technik, Uli Wirth Musikproduktion und an den Produzenten Norbert Graf. Morgen geht es in unserer Weltklasse nach Giswil im Kanton Obwalden zum Volkskulturfest Obwald. Ein Ort, wo Volksmusik aus der Schweiz auf Volksmusik des diesjährigen Gastlands Armenien trifft. Da steht dann unter anderem Schweizer Jodel neben traditionellen Liedern aus Armenien. Spannende Brücken, die hier also gebaut werden. Morgen Abend hier an der Weltklasse auf SRF 2 Kultur. Mein Name ist Eva Oertle. Ich wünsche Ihnen noch einen schönen Abend.
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0: Die Nachrichten von SRF von Mitternacht mit Juliette Schild. Terrororganisationen wie der IS finanzieren sich immer häufiger auch über Spendenaufrufe. In den Ermittlungen des FBI gegen ein solches Fundraising-Netzwerk taucht auch ein Fall aus der Schweiz auf. Und die USA künden Sanktionen an gegen die Präsidentin des Internationalen Strafgerichtshofs. Mehr zu diesen Themen gleich. Das Wetter, es ist meist sonnig heute, am Nachmittag gibt es rund 31 Grad. Terrororganisationen finanzieren sich immer häufiger auch über Spendengelder oder Geldsammlungen im Internet. Das bestätigt die Schweizer Bundesanwaltschaft gegenüber SRF. Vordergründig werde Geld für kranke Kinder oder dringende Operationen gesammelt. Doch eigentlich gehe das Geld dann zum Beispiel an den IS oder an die Al-Qaida. Ein bekanntes Vorgehen, sagt der Terrorismusanalyst Hans-Jakob Schindler gegenüber 10 vor 10.
1: Das ist eine sehr weit verbreitete Typologie, die natürlich auch nicht nur auf den IS beschränkt ist, auch Hamas, Hezbollah, Al-Qaida, alle Terrororganisationen in den Konfliktregionen machen das eigentlich immer so, wenn es eben darum geht, sehr breit Gelder zu sammeln.
0: Natürlich auch nicht nur auf den IS beschränkt ist dies, auch Hamas, Hezbollah, Al-Qaida, alle Terrororganisationen. Entschuldigung. Derzeit laufen Ermittlungen der US-Bundespolizei FBI gegen ein solches Crowdfunding-Netzwerk der Terrororganisation IS. Gespendet hat da etwa der Mann, der im Juli einen Terroranschlag auf den Christopher Street Day in Berlin verübt hat. Und in den Ermittlungen taucht auch ein Mann auf, der in der Schweiz einen Anschlag geplant hatte, dann aber verhaftet und angeklagt wurde. Er wurde vom Bundesstrafgericht wegen der Vorbereitung eines Anschlags schuldig gesprochen. Vom Vorwurf der Terrorismusfinanzierung wurde er aber freigesprochen. Er beharrte darauf, dass er für humanitäre Zwecke gespendet habe. Dass er wusste, dass er eigentlich den IS finanziert, konnte ihm nicht nachgewiesen werden. Das Urteil ist noch nicht rechtskräftig. Der Fall hat in den letzten Wochen für grosse Aufmerksamkeit gesorgt. Ein ehemaliger Kantonsparlamentarier aus dem Kanton Aargau ist wegen Sexualstraftaten an zwei ehemaligen Partnerinnen und einer Minderjährigen angeklagt worden. Er soll seine Opfer teils über Jahre betäubt, misshandelt und vergewaltigt haben. Zwei der Opfer stammen aus dem Ausland. Nun sagt das Aargauer Verwaltungsgericht, die beiden Frauen dürfen in der Schweiz bleiben. Ihnen drohte zuletzt die Wegweisung aus der Schweiz. Das Verwaltungsgericht hat entschieden, der Widerruf ihrer Aufenthaltsbewilligung durch die Behörden sei unzulässig. Das Urteil ist noch nicht rechtskräftig. Zu weiteren Themen aus der Schweiz. In Genf haben am Abend rund 1200 Staatsangestellte gegen drohende Sparmaßnahmen demonstriert. Es ist bereits der zweite Protest diese Woche. Die Gewerkschaften protestieren unter anderem dagegen, dass der Kanton Genf Dienstalterszulagen aussetzen und den Teuerungsausgleich sowie Krankenkassenzuschüsse einfrieren will. Und die Eisenbahnstrecke zwischen Moutier und Saint-Sebault im Jura wird ab dem 8. September für ein ganzes Jahr geschlossen. Die SBB renovieren die Strecke für rund 100 Millionen Franken. Die Infrastruktur werde komplett erneuert, schreibt die Bahn. Der Zugverkehr wird wegen der Bauarbeiten für ein Jahr eingestellt. Als Ersatz sind Busse vorgesehen. Die US-Regierung erhöht den Druck auf den Internationalen Strafgerichtshof in Den Haag. Neu wird auch die Gerichtspräsidentin auf die Sanktionsliste gesetzt, gemeinsam mit einem leitenden Anwalt. Das hat US-Außenminister Marco Rubio mitgeteilt. Unter anderem sollen die beiden vom US-Finanzsystem ausgeschlossen werden. Rubio begründet das Vorgehen damit, dass der Internationale Strafgerichtshof seine Macht missbrauche. Er ermittle gegen Regierungsvertreter von Staaten, die den Strafgerichtshof nicht anerkennen. Bereits im letzten Jahr hatten die USA Sanktionen gegen Vertreter des Gerichtshofs verhängt. Auslöser war damals unter anderem ein Haftbefehl gegen den israelischen Ministerpräsidenten Benjamin Netanyahu. Auch Israel gehört neben den USA zu den Staaten, die den Internationalen Strafgerichtshof nicht anerkennen. In den USA wehrt sich der Fernsehsender ABC gegen die Regierung von Donald Trump. Der Sender verklagt die nationale Medienaufsichtsbehörde. ABC wirft der Behörde eine Vergeltungskampagne vor, weil die Trump-Regierung missbillige, was im Programm des Senders laufe. Trump kritisiert ABC und insbesondere dessen Late-Night-Moderator Jimmy Kimmel immer wieder scharf. Der Sender sagt, die Angriffe der Behörde würden immer stärker. Zuletzt hatte die Aufsichtsbehörde die Überprüfung der Sendelizenzen für 8 ABC-Kanäle verlangt, mehrere Jahre vor dem eigentlich festgelegten Termin. Dagegen klagt das Medienhaus nun. ABC gehört zum Disney-Konzern. Und noch eine Meldung vom Sport. Der Captain der spanischen Fußballnationalmannschaft verlässt Manchester City und geht zum FC Barcelona. Der 30-jährige Rodri bekommt einen Vertrag bis 2030, wie der FC Barcelona mitteilt. Berichten zufolge soll die Ablösesumme bei mehr als 70 Millionen Euro liegen. Bei der Weltmeisterschaft führte Rodri Spanien kürzlich zum zweiten WM-Titel. Und das Wetter, es ist heute sonnig. Im Süden bilden sich am Nachmittag Quellwolken und am Abend lokale Gewitter. Die Temperatur erreicht rund 31 Grad. Das waren Nachrichten von Radio SRF. Verantwortlich Juliette Schild. SRF Verkehrsinfo von 0.06 Uhr auf der 1 Bern Richtung Zürich zwischen Neuenhof und Wettingen Ost. Verkehrsbehinderung wegen einem Pannenfahrzeug. Der rechte Fahrstreifen ist blockiert.
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0: Das Capriccio Barock Orchester und der Violinist Dominik Kiefer spielten das Concerto Grosso in A-Moll von Giuseppe Sammartini.
1: Und nun steht ein Werk von Franz Schubert auf dem Programm. Es ist die Sinfonie Nummer 8 in H-Moll, die Unvollendete. Sie hören eine Aufnahme mit dem Kammerorchester Basel unter der Leitung von Mario Venzago.

0: Das Kammerorchester Basel spielte die Sinfonie Nummer 8 in H-Moll von Franz Schubert, die sogenannte Unvollendete. Am Dirigentenpult stand Mario Venzago.
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Aus der ersten Arlesien-Suite von Georges Bizet hörten Sie Minuetto. Kazuki Yamada dirigierte das Orchestre de la Suisse Romande.

Von Johann Sebastian Bach erklangen die Menuette Nummer 1 und 2 aus der Suite für Violoncello Solo Nummer 1 in G-Dur, Bachwerkeverzeichnis 1007. Sie hörten eine Einspielung mit der Cellistin Anne Gastinel.

Das war der erste Satz aus dem Flötenquartett in C-Dur von Joseph Haydn. Sie hörten eine Aufzeichnung mit Günther Rumpel, Flöte, Marianne Kurz, Violine, Shigeru Onosaki, Bratsche und Carolyn Hopkins, Violoncello.

0: Wladimir Ashkenazy spielte die Berceuse, Opus 72, Nummer 2 von Pjotr Iljitsch Tschaikowski.
1: Und nun musizieren Paul Mayer und das Franz Liszt Kammerorchester Budapest unter der Leitung von Jean-Pierre Rampal. Hören Sie den ersten Satz, das Allegro aus dem Klarinettenkonzert in C-Dur von Ignaz Pleyel.

Sie hörten von Ignaz Pleyel den ersten Satz, das Allegro aus dem Klarinettenkonzert in C-Dur. Paul Meyer wurde begleitet vom Franz Liszt Kammerorchester Budapest. Dirigent Jean-Pierre Rampal.

0: Unter der Leitung von Philipp Jordan spielten die Wiener Symphoniker den zweiten Satz, das Allegretto, aus der Sinfonie Nummer 7 in A-Dur von Ludwig van Beethoven.
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0: Jack Liebeck Violine und Katja Apiekischewa Klavier spielten von Fritz Kreisler Liebesleid.
1: Cellokonzert Nummer 1 in A-Moll von Georg Goltermann. Wir hören das Werk nun mit dem Cellisten Jamal Aliyev und dem Wiener Symphonieorchester unter der Leitung von Howard Griffiths.

Von Georg Goltermann hörten Sie das Cellokonzert Nummer 1 in A-Moll. Der Solist Jamal Aliyev wurde begleitet vom Wiener Symphonieorchester unter der Leitung von Howard Griffiths.

Das Orchester Košice Slovak State Philharmonic spielte «Sur la Montagne» aus den Scènes poétiques von Benjamin Godard. Die Leitung hatte Kirk Trevor.

0: Die Nachrichten von SRF um 2 mit Juliette Schild. Terrororganisationen finanzieren sich immer häufiger auch über Spendengelder oder Geldsammlungen im Internet. Das bestätigt die Schweizer Bundesanwaltschaft gegenüber SRF. Vordergründig werde Geld für kranke Kinder oder dringende Operationen gesammelt. Doch eigentlich gehe das Geld dann zum Beispiel an den IS oder an die Al-Qaida. Derzeit laufen Ermittlungen der US-Bundespolizei FBI gegen ein solches Crowdfunding-Netzwerk der Terrororganisation IS. Gespendet hat da etwa der Mann, der im Juli einen Terroranschlag auf den Christopher Street Day in Berlin verübt hat. Liberia will Migranten aus den USA aufnehmen, die nicht in ihre Heimatländer abgeschoben werden dürfen. In den nächsten 12 Monaten sollen 1200 Menschen ins westafrikanische Land gebracht werden. Bei den Betroffenen handelt es sich etwa um Menschen aus afrikanischen oder südamerikanischen Staaten. US-Einwanderungsrichter hatten zuvor entschieden, dass ihnen in ihren Heimatländern Folter oder Misshandlungen drohen. Die liberianische Regierung betonte, man fordere keine finanzielle Entschädigung von den USA. Liberia erhalte jedoch Unterstützung bei der Umsetzung des Programms. Seit dem Amtsantritt von US-Präsident Donald Trump im Januar 2025 hat die US-Regierung ähnliche Abkommen mit mehreren afrikanischen Staaten beschlossen. Menschenrechtsorganisationen kritisieren diese Abkommen und gehen davon aus, dass viele der Menschen letztlich doch in ihre Heimatländer zurückgebracht werden. Weitere Meldungen aus dem Ausland. In Syrien haben Ermittler der Internationalen Atomenergiebehörde damit begonnen, bisher geheime Atomanlagen der früheren Regierung zu untersuchen. Das hat der Chef der Behörde, Rafael Grossi, bekannt gegeben. Hintergrund ist der Machtwechsel in Syrien. Die neue Übergangsregierung arbeitet im Gegensatz zur früheren Assad-Regierung voll mit der internationalen Gemeinschaft zusammen. Und in der Ukraine müsse es Wahlen geben, trotz Krieg. Das fordert der ehemalige Verteidigungsminister des Landes, Mikhailo Fedorov. Die Ukraine befinde sich in einer Regierungskrise und die Korruption in Kriegszeiten müsse aufhören. Die demokratischen Prozesse müssten wiederhergestellt werden. Bislang verbietet das ukrainische Gesetz Wahlen während des Kriegs. Fedorov war im Juli von Präsident Zelensky entlassen worden. Daraufhin haben die Menschen demonstriert und Fedorovs Rückkehr gefordert. Und nach den Wetteraussichten, heute ist es meist sonnig. Die Temperatur erreicht am Nachmittag rund 31 Grad. Das waren Nachrichten von Radio SRF. Verantwortlich Juliette Schild.
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